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0: Zeit für Honigdachs Beobachtung in freier Wildbahn. Honigdachse sind unverwechselbar. Schon ihr Gang strahlt Selbstvertrauen aus. 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
2: Man wird nicht ernst genommen, wenn man auf den Regeln, die für alle gelten sollen, wenn man darauf beharrt, nur wenn es einem in den eigenen Kram passt und wenn die eigenen Freunde diese Regeln mit Füßen treten, also geradezu wirklich pervertieren, dann sagt man ja, irgendwie ist komplex oder ist nicht schön oder wir sind besorgt oder irgendwie sowas. Dann braucht man sich nicht wundern, wenn diese Regeln dann keiner ernst nimmt. Und genau dasselbe haben wir auch in der Wirtschaftspolitik. Ja, wenn die Deutschen dann über Jahrzehnte Überschüsse mit China erwirtschaften, dann heißt es, ja, wir sind super, wirklich eine tolle Meisterleistung hier unserer Ingenieurskunst. Und dann die Chinesen aber ja uns dann da voraus sind. Und dann sind wir plötzlich, oh, die sind so böse, die sind so schlimm und so weiter. Also ja, da kann man wirklich nur sagen, willkommen in der realen Welt, wo solche Sachen dann irgendwann backfiren, wie man im Englischen sagen würde. Also dass das praktisch auf einen dann zurückfällt. Und wie verächtlich, ja, wir auf andere Länder geblickt haben, die gesagt haben, so ey, eure Exporte zerstören unsere Industrien hier. Und es lässt sich nicht von der Hand weisen, dass Deutschland Europa kaputt gemacht hat mit der Billigpolitik, die sie gefahren hat. So, und ja, das ist die Lage, auf die wir zusteuern. Und es müsste darum gehen, irgendwie die Binnennachfrage in Deutschland, die Binnennachfrage in Europa zu stärken. Und mit der ganzen Kürzungspolitik macht man das genaue Gegenteil.
3: Ja, Leute, danke, dass ihr reinhört. Hier ist euer Dissens-Podcast. Diese Woche spreche ich hier mit Patrick Kaczmarczyk über die Umbrüche in der Weltwirtschaftsordnung. Im Zerfall der Weltordnung analysiert der Politökonom den Schaden, den der Westen mit seiner erzwungenen Freihandelspolitik in der Welt angerichtet hat. Und wie es einigen wenigen Ländern, allen voran natürlich China, gelungen ist, sich aus dieser Abhängigkeit zu befreien. Mit Patrick Kaczmarczyk spreche ich über die gewaltvollen Reaktionen des Westens auf den Verlust seiner Vormachtstellung. Und klar, es geht auch darum, wie vielleicht progressive Antworten auf die Krise des deutschen Exportmodells aussehen könnten und ja, vielleicht auch Umrisse einer gerechteren Weltwirtschaftsordnung. Ich bin euer Host Lukas Andreka, ihr hört den Dissens-Podcast.

0: Patrick, erstmal danke, dass du beim Dissens-Podcast dabei bist. Herzlich willkommen, hallo.
1: Ja, vielen Dank für die Einladung.
0: Ja, ich freue mich sehr, dass du hier bist. Genau, wir wollen über die globale Wirtschaftsordnung im Umbruch sprechen. Du hast dazu ein Buch geschrieben, das heißt Der Zerfall der Weltordnung. Und darin beschreibst du die internationalen Finanz- und Handelsbeziehungen an einem Bruchpunkt. Mhm. Werden jetzt ja gerade viel diskutiert, ne, angesichts von Wirtschaftsprotektionismus, Großmachtrivalitäten, möglicherweise auch einer anstehenden Blockkonfrontation und so weiter. Mhm. Viele Namen oder viele Analysen gibt es zur gegenwärtigen Situation. Ist gar nicht so leicht, da irgendwie durchzublicken, ja, als Otto-Normalverbraucher. Deswegen hätte mich vielleicht mal interessiert für den Einstieg, wenn wir es aus einer politökonomischen Sicht betrachten, welche Worte findest du für quasi die aktuelle Ordnung in der Krise? Welche Entwicklungen müssen wir da aus deiner Sicht oder welche Elemente müssen wir da in den Blick nehmen aus progressiver Sicht?
1: Ja, ist schon eine, ich sag mal, ganz große Frage zum Einstieg. Ich wurde auch tatsächlich oft auf diesen Titel angesprochen, Zerfall der Weltordnung, ob das jetzt der richtige Begriff ist oder nicht, oder ob wir lieber über Brüche sprechen sollten oder ja, je nachdem, also es driftet dann auch oft in so eine semantische Diskussion irgendwo häufig ab.
0: Das soll sie nicht.
1: Nee, ich will es ja auch nicht völlig in Abrede stellen, dass Worte irgendwie wichtig sind und Bezeichnungen wichtig sind, um Dinge zu verstehen, die vor sich gehen. Was ich mit dem Buch auf jeden Fall stärker hervorheben wollte, ist eben, dass dieses System, was wir für lange Zeit hatten, was ja vor allem jetzt für die westlichen Länder sehr gut funktioniert hat, für weite Teile des globalen Südens nicht, mit außer, also Asien ist da eine Ausnahme, einige Länder dort. Aber ansonsten hat das nicht funktioniert und dadurch, dass einige Länder da jetzt ja, ich sag mal, den Ausbruch geschafft haben, ist es halt schon so, dass wir jetzt in diese berühmt-berüchtigte Multipolarität gehen und das eben Spannungen erzeugt, die ja für extrem viel Reibung sorgen und natürlich auch immense Gefahren mit sich birgen, weil die Weltordnung oder die Regeln, die Institutionen, auf denen die Weltwirtschaft basiert, das datiert ja wirklich noch aus der Nachkriegszeit und das spiegelt eben die Kräfteverhältnisse von damals wider und die passen in keinster Weise zu den Kräfteverhältnissen von heute. Und ja, der globale Süden will Reformen, der globale Norden will das nicht. Also man wehrt sich da wirklich mit Händen und Klauen, mit allem, was man hat, um da nicht einen Millimeter nachgeben zu müssen. Und es ist absehbar, dass so ein System nicht tragbar ist. Also wo wir jetzt genau an diesem Punkt sind, ja, ob das jetzt ein Zerfall ist, eine Auflösung, ein Bruch. Ich glaube, mit jedem dieser Begriffe beleuchtet man dann wahrscheinlich unterschiedliche Aspekte eines großen Problems.
0: Ja, das System, was da in der Auflösung sich befindet, ist ja quasi das System der Globalisierung, ne? Oder der neoliberalen kapitalistischen Globalisierung, des Freihandels. Genau, hätte mich mal interessiert, befinden wir uns da eigentlich wirklich am Ende der neoliberalen Globalisierung oder wäre das übertrieben zu sagen? Also ich meine, wir sehen da vielleicht widersprüchliche Entwicklungen, also Elemente von Regionalisierung, Reshoring, eben auch den Wirtschaftsprotektionismus. Und Treiber ist ja dann Rechtsruck in den vom Abstieg begriffenen reichen Ländern des globalen Nordens, ja, die zu den Handelskriegen und dem Wirtschaftsprotektionismus führen. Aber ist das jetzt das Ende der neoliberalen Globalisierung oder letztens habe ich einen Begriff gelesen, Globalization, so regionalisierte Globalization. Also wie müssen wir das vielleicht verstehen, was da gerade passiert?
1: Ja, ich glaube, da muss man von unterschiedlichen Ebenen an dieses Problem herangehen, weil ich sag mal, in manchen Bereichen hatten wir, also zunächst einmal bei der Frage der Globalisierung kann man sich überhaupt fragen, ob wir wirklich eine Globalisierung gehabt haben, wenn man so will. Das mag jetzt irgendwie ein bisschen blöd klingen, aber wenn wir uns anschauen, wo die meisten Kapitalströme langgegangen sind, wo es den meisten Handel gab, etc., also da haben wir wirklich eine eher so eine Triadisierung, also Nordamerika, vor allem Westeuropa, es hat sich jetzt ein bisschen ausgeweitet, da können wir schon sagen, insgesamt Europa und Asien, das waren so die drei Eckpunkte und dort hat es auch natürlich eine gewisse Entwicklung gegeben, aber ob wir das dann als eine Globalisierung insgesamt bezeichnen können, das ist ja, dann vielleicht ein bisschen zu wenig, weil einfach viele andere Regionen, die in dieses System zum Beispiel nur über Rohstoffexporte oder so eingebunden waren. Das war ja natürlich dann auch mit ich sag mal, militärischer Gewalt, gerade jetzt über die Kolonialzeit, später hinten raus auch mit, ja, ich sag mal, militärischen Eingriffen, politischer Dominanz, über wirtschaftliche Institutionen hat man die da auf Linie gehalten. Aber so das Gros des Handels und der Kapitalflüsse findet wirklich in der Triade statt. Also die anderen Regionen der Peripherie, wenn man so will, sind da natürlich ganz anders eingebunden. Ja, von daher, wenn man über den Erfolg der Globalisierung spricht, dann denkt man immer so, ja, die ganze Welt hat da jetzt wirklich enorme Fortschritte verzeichnet. Auf der ganzen Welt hat sich jetzt die Armut reduziert. Und tatsächlich, wenn wir da einfach genauer reingucken, sehen wir eben, dass ja dieser globale Erfolg eher ein asiatisches Phänomen war und in weiten Teilen des Rests der Welt, wenn man so will, ist da ziemlich wenig Fortschritt passiert. Ja, also jetzt gerade in Afrika, südlich der Sahara beispielsweise, die insgesamt ärmste Region der Welt, dort ist das Pro-Kopf-Einkommen real heute ungefähr auf dem Niveau der Jahre um 1970 herum. Also ne, da sehen wir schon, dass man da jetzt nicht wirklich von Erfolg sprechen kann. Da hat sich tatsächlich sehr wenig getan. Und naja, das wäre die erste Frage, mal überhaupt in den Raum zu stellen, was bedeutet Globalisierung? Dann neoliberale Globalisierung, was verstehen wir überhaupt darunter? Ja, also auch dort, klar hat es eine gewisse Liberalisierung im Handel gegeben, aber ja, in einer ersten Linie bezog sich das natürlich auf Zölle, die wurden dann weltweit reduziert auf die meisten Waren. Es gibt natürlich noch bestimmte Warengruppen, wo das nicht so ist, gerade jetzt im Agrarbereich. Aber ansonsten haben wir eben die Zölle weitgehend schon heruntergefahren. Darüber hinaus kam es natürlich zu einer unglaublich starken technischen Harmonisierung und dann, wo man dann jetzt auch über die Intellectual Property Rights und so weiter auch stärker in den Dienstleistungsbereich gegangen ist. Also da hat man wirklich angefangen aus allem, was irgendwie da ist, seien es die Natur, sei es die Ideen, da hat man angefangen, Produkte draus zu machen, Marken, Patente draus zu machen etc. Das ist natürlich ein besonderer Aspekt der neoliberalen Globalisierung, aber so dieses klassische von wegen, wir machen jetzt hier Freihandel und darüber entwickeln wir uns, da muss man wirklich sagen, dass das in der extremen Form immer für die Länder des globalen Südens galt, wo das dann auch über die Institutionen der Weltbank und des IWF vor allem vorangetrieben wurde. Also wirklich radikaler Marktliberalismus, wenn man so will, ne, über diesen Washington Consensus, das sich liest wie so ein Glaubensbekenntnis des Marktliberalismus, also Staatsausgaben runter, alles privatisieren, was geht, Steuern für Reiche und für Konzerne möglichst niedrig halten und so weiter. Also alles, was man da irgendwie, ich sag jetzt mal klassisch als marktliberal einordnen würde, das findet sich in diesem Programm. Und bei jeder Krise, die es gab, und da gab es extrem viele, oftmals vorangetrieben von dieser völlig wirren Internationalisierung der Kapitalmärkte, die grosso modo, also per Saldo dann wirklich mehr Chaos als Fortschritt gestiftet haben. Und darüber wurde dann, wenn die Länder dann Devisen gebraucht haben, also Zugang zu Fremdwährungen, mussten sie dann eben auf den US-Dollar zurückgreifen und im Gegenzug, dass sie die Devisen erhielten und weiter wirklich lebenswichtige Importe bezahlen konnten, ja, Treibstoffe, Lebensmittel und so weiter, mussten sie eben diese marktliberalen Reformen durchführen. Und das war auch mit ein Grund, weshalb sich die Krisen oftmals vertieften. Wohingegen, wenn wir im globalen Norden unterwegs waren, jedes Mal, wenn eine Krise da war, ja, dann wurden die Schleusen geöffnet. Es gab eine fiskalische Antwort, um die Wirtschaft zu stabilisieren. Das hatten andere Länder nicht. Wir sehen da jetzt vielleicht so ein bisschen so einen kleinen Wechsel auch im globalen Norden hin zu ich sag jetzt mal, also jetzt gerade in Europa zu so einer Sparpolitik trotz Krise, das ist vielleicht dann nochmal eine europäische Besonderheit, wo die Dogmen dann wirklich anscheinend sich durchs Gehirn fressen, dass da nicht wirklich mehr viel von Nachdenken übrig bleibt. Aber ansonsten hatten wir all das, was wir mit Marktliberalismus verstehen, das hatten wir in den armen Ländern des globalen Südens. Und im globalen Norden hatten wir Industriepolitik, hatten wir eine expansive Fiskalpolitik, wenn es drauf ankam. Von daher muss man da sich da auch, also auch das hinterfragen, wie neoliberal wirklich die Globalisierung war, wenn der Neoliberalismus also wirklich in brutalster und härtester Form gerade jetzt im globalen Süden gewütet hat und im globalen Norden die Auswirkungen dessen dann nie wirklich so enorm zum Tragen gekommen sind.
0: Genau, aber vielleicht nochmal zu dem historischen Moment, in dem wir uns befinden. Du hast vorhin schon die Frustration des globalen Südens angesprochen, auch wie die Dominanz des Westens politisch gesehen, aber auch wirtschaftlich gesehen im Rückgang ist. Ja, da haben wir es mit einem relativen Abstieg zu tun, vor allem bedingt durch China. Lässt sich da irgendwie im Institutionengefüge, ja, der Weltwirtschaftsordnung, wie sie westlich dominiert war in den letzten Jahrzehnten, also ich denke jetzt an den IWF, an die Weltbank, die auch immer noch einen schlechten Einfluss ausüben, ne, in Ländern des globalen Südens. Oder nehmen wir die Welthandelsorganisation WTO, die jetzt auch geprägt ist irgendwie von der Blockade aufgrund des Handelskrieges, vor allem zwischen den Großmächten China und USA. Also lässt sich diese Auflösung der, ja, jetzt nenne ich es nochmal neoliberalen Globalisierung und ihrer Institutionen, lässt sie sich auch an diesen Institutionen ablesen?
1: Ja, also ich glaube, wir haben es mit Dynamiken zu tun, die über diese alten Strukturen hinausgehen, sage ich mal, beziehungsweise wo diese alten Strukturen einfach nicht mehr angemessen sind, um mit den Dynamiken umzugehen. Also und das Problem dabei ist, dass, nehmen wir jetzt mal den IWF, das mit Abstand die wichtigste Institution in der Entwicklungsökonomie, dass die Stimmverhältnisse dann dort sind, wie die jeweiligen Anteile sind. Also die USA haben ein Vetorecht, aber ansonsten auch natürlich die reichen Staaten, die dort mehr Geld mitgegeben haben, die haben ein überproportional hohes Stimmrecht. Und die Staaten, wo die ganzen Programme stattfinden, also grob die ärmeren Länder des globalen Südens, die haben dort gar nichts zu melden im IWF. Und von daher, das ist halt so dieses Ungleichgewicht, in dem wir uns da bewegen. Man braucht den Zugang zu US-Dollar in Krisen von Donald Trump.

0: Oder da kommen ärmere Länder nicht drum herum. Und ja, im Gegensatz dazu oder im Gegenzug für diese Kredite gibt es dann immer diese marktliberalen Reformen, die mit aller Gewalt und ohne Rücksicht auf die spezifischen Umstände in diesen Ländern dann auch durchgesetzt werden. Und das Ergebnis ist das, was man bei uns in Griechenland sieht. Also das war ja auch oft dann der Kommentar in den Staaten des globalen Südens, dass die Programme, die da jetzt in Griechenland versucht wurden, bei denen schon oft versucht wurden, aber nie irgendwas bewirkt haben. Also man sieht es auch in der empirischen Forschung, dass dort, wo der IWF reingeht, Bildungsausgaben gekürzt werden, Gesundheitsausgaben gekürzt werden, Suizidraten hochgehen und so weiter. Von daher wollen die Länder natürlich alle irgendwelche Alternativen, weil sie es leid sind, dass sie da immer wieder ihre Griechenland-Programme machen müssen. Jedes Mal, wenn die Wirtschaft abschmiert, oft natürlich durch Schocks, für die sie gar nichts können. Ja, Corona, Klimawandel. Und was es eigentlich bräuchte, wäre wirklich so eine Generalüberholung dieser Institutionen, auch der UNO, dass man dann wirklich sagt, gut, was sind die großen Herausforderungen in dieser Welt? Natürlich, also Krieg und Frieden und Klimawandel, das sind, glaube ich, die beiden. Und Armut, das sind so die drei, würde ich mal sagen, die drei größten Pfeiler, wo man sich dann, und da gibt es natürlich auch verschiedene, ne, Dimensionen und also Geschlechtergerechtigkeit etc., die sich dann davon irgendwie ableiten. Und da müsste man sich zusammensetzen und gucken, welche Instrumente, welche Maßnahmen es braucht, ja, um diese Herausforderungen zu überwinden. Und da könnte man an einigen Eckpunkten ansetzen, gerade bei den Kapitalmärkten, ne, dass man sich dann dort zusammentut, Reformen entwickelt.
1: Man muss auch, und das machst du in deinem Buch, aufräumen mit diesen Vorstellungen davon, die ja im Westen weiterhin dominant sind, nicht nur bei der extremen Rechten, sondern weit auch in die Mitte hinein, dass ja das vom Westen gegebene System der Globalisierung mit seinen Institutionen des Welthandels so ein Segen war für die Welt, und muss die Frustration da im globalen Süden ernst nehmen, darf sie nicht beiseite wischen. Und ein Beispiel, woran das deutlich wird, ist tatsächlich einfach auch die globale Armut und globaler Hunger. Und da räumst du in deinem Buch tatsächlich auch mit ein paar Mythen auf. Und genau, und es herrscht ja tatsächlich immer noch so ein bisschen die Erzählung so, dass mit Blick auf Hunger und Armut ja große Fortschritte gemacht wurden, ja, in den letzten Jahrzehnten, die dominiert waren eben von, ja, dieser neoliberalen Globalisierung, dass die Einkommen weltweit gestiegen sind, etwa, dass mehr Menschen über der Armutsschwelle leben. Wobei, dass sich schon fragen lässt, was für einen Gewinn das ist, wenn die Leute $3 haben statt $2. So.
0: Ja, aber 50% Wachstum, ne? Also.
1: Ja, genau, es ist bei weitem noch nicht am Ende ein Lebensstandard, wie ja irgendwie die Mittelklassen im reichen globalen Norden ihn irgendwie leben. Genau, und bei dir lernt man was zum einen zu diesen Fallstricken, ja, und wie da bestimmte Entwicklungen dann auch aufgebauscht werden zu irgendwas Positivem, was es so nicht gegeben hat. Und auch, dass diese Entwicklung sehr regional war, sehr regional spezifisch, ja. Und wir haben schon über China gesprochen und die asiatischen Länder, die es geschafft haben, sich entgegen der Rezepte der neoliberalen Globalisierung, nämlich mit Wirtschaftsprotektionismus, mit einer starken staatlichen, staatskapitalistischen Planung auch, sich aus der Armut herauszuentwickeln. Und so gehen ja das Gros dessen an Rückgang an Hunger und oder Rückgang an Armut geht zurück auf das asiatische Entwicklungsmodell und
0: Ja.
1: gar nicht so sehr auf irgendwie die weltweite Situation. Und wir haben heute immer noch die allermeisten Länder in der Welt, vor allem in Afrika, Lateinamerika, wo viele, viele Menschen in Armut leben, wo die Ökonomien weiterhin von Abhängigkeiten zum globalen Norden geprägt sind, als Rohstofflieferanten und auch als Absatzmärkte, ne, für wiederum subventionierte Produkte des globalen Nordens, etwa die EU-Agrarsubventionen, ne, die den afrikanischen Markt überschwemmen. Genau, deswegen, vielleicht kannst du mal ein bisschen erläutern, was bleibt denn von der konventionellen Erzählung des Segens der Globalisierung, wenn man genauer hinschaut auf die Armutszahlen und auf quasi Parameter, die in irgendeiner Form Entwicklung oder eine nachhaltige Entwicklung vielleicht auch veranschaulichen. Ja.
0: Ja, in erster Linie würde ich sagen, bleibt da eine ziemliche Heuchelei und Relativierung, ne? Also das sind, glaube ich, so die beiden wichtigsten die beiden wichtigsten Punkte, glaube ich, die man daraus ziehen kann. Du hast es schon richtig gesagt, dass

0: Also die ganzen Armutserfolge, es bezieht sich auf einige Länder in Asien, die das ganze Bild dann, sage ich mal, ja, zum Besseren wenden. Auf der anderen Seite, auch das hast du gesagt, ne, diese Daten mit den Armutsschwellen etc., da haben wir ja eine so unglaubliche Konzentration, gerade bei den unteren Einkommen. Also wenn wir uns anschauen, das war jetzt noch auf Basis dieser der Armutszahlen von 2019, also diese Armutsschwelle, die wird ja auch immer weiter angepasst, inflationsbedingt dann nach oben. Aber auf der damaligen Basis war es eben so, dass eine alleinige Verschiebung um 10 Cent im Durchschnitt 70 Millionen Menschen weltweit mehr in Armut bringt. Und ja, so wirklich nachhaltige Flucht aus der Armut, da galt immer die Linie von 13 US-Dollar pro Tag als ja so der Schwellenwert, um nachhaltig aus der Armut zu entkommen. Das bedeutet, wenn man jetzt irgendwie einen Schicksalsschlag hat oder irgendein Unfall passiert oder sonst irgendwie was, dass man nicht dann sofort wieder in die Armut rutscht. Und da hatten wir wirklich kaum Fortschritte. Und das wäre eigentlich der Parameter, also gerade jetzt ohne China, und das wäre der Parameter, der zur Bewertung der Frage, ob und inwiefern es uns gelungen ist, aus der Armut zu entkommen, der absolut entscheidende, weil selbst dieser Profit, also wenn man sich mal anguckt, wer die absolut höchsten Zuwächse hatte beim Einkommen, bei Vermögen, das waren wirklich die Top 1%, gerade jetzt in den Industriestaaten. Und dann, naja, je höher man dann dort geht, desto absurder wurden dann natürlich auch die Zuwächse. Von daher, ja, also wirklich profitiert haben die allerreichsten Menschen, eine breite Masse. Vor allem in der asiatischen Bevölkerung hat auch profitiert, und für viele andere Länder ja, hat sich dann doch vergleichsweise ziemlich wenig getan.
1: Vielleicht mal zu einem Vergleich China, und weil du schon gesagt hast, ne, da ist vor allem China der Treiber, wenn es darum geht, um quasi eine Anpassung der Lebensstandards im globalen Verhältnis. Was hat China eigentlich da geschafft und machen können, was Ländern in Afrika und Südamerika vor allem nicht gelungen ist, ja?
0: Also China durfte die Sachen machen, die den anderen Staaten durch marktliberale IWF-Programme unter anderem verwehrt bleiben. Also das ist ein Teil des Systems. Das andere ist natürlich auch, ich sag jetzt mal, die systemische Einbindung auch in die Finanzmärkte. Also das Hauptproblem in Afrika, gerade südlich der Sahara, sind einfach diese unfassbar hohen Zinsen, die diese Länder zahlen müssen aufs Kapital für die Investition. Und ja, bei diesen Zinsniveaus, klar, kommen dann noch alle möglichen anderen Faktoren mit hinzu, wie jetzt beispielsweise Korruption, die ja auch oft von westlichen Unternehmen, Konzernen etc. ausgeht, wenn sie dann da vor Ort ihre Rohstoffe haben wollen. Ja, und industriepolitische Eingriffe sind da natürlich tabu. Also was China gemacht hat beispielsweise, man muss da auch sagen, es war natürlich ein sehr günstiges politisches Momentum, das den Startschuss dafür gegeben hat. Das war ja nicht anders bei den asiatischen Tigerstaaten, die USA dann ja auch als Bollwerk gegen eine Ausbreitung des Kommunismus gesehen und genutzt haben. Also auch dort hat man dann ja, in Sachen Freihandel etc. immer ein Auge zugedrückt. Also Korea ist immer ein schönes Beispiel. Die hatten Importzölle auf Autos von 400%, ja, um die eigene Automobilindustrie aufzubauen. Von daher, ja, und auch immer viel, viel Kapital dann von außen und natürlich dann auch Investitionen in Bildung etc. Das hat den Ländern geholfen. Bei China war es so, dass die Interessen Chinas mit denen der USA in den späten 60er oder in den 70er Jahren dann auch konvergierten. Also die USA wollten eben sich aus Indochina zurückziehen. Nach diesem Desaster in Vietnam waren intern extrem geschwächt durch die ganzen Rassenkonflikte in Anführungszeichen, die dort ausgetragen wurden. Also es gab ja eine unglaubliche Unterdrückung der schwarzen Bevölkerung, was dann zu Tumulten geführt hat etc. Und ja, das war dann eben eine Schwächung der USA, und trotzdem wollten sie natürlich ihren Einfluss da irgendwo wahren. Und China wiederum, also da deutete viel darauf hin, dass die Sowjetunion sogar einmarschieren könnte. Die waren sehr geschwächt von den Folgen der Kulturrevolution, und ja, die konnten sich sozusagen dann auch eine weitere Feindschaft mit den USA nicht mehr leisten. Und so war es, dass die USA dachten, gut, dann können wir die Chinesen ja nutzen, um die Sowjetunion ein bisschen zurückzudrängen. Und die Chinesen dachten sich, super, wir können die USA dazu nutzen, um einerseits einen Einmarsch der Sowjets zu verhindern, andererseits auch, um unsere Wirtschaft zu modernisieren. Mhm. Und die sind dann eben extremst klug und strategisch dabei vorgegangen, ihre Wirtschaft umzustrukturieren. Also auch da natürlich gab es enorme Probleme über Umweltverschmutzung und Ungleichheiten etc. Das kann man auch nicht einfach so beiseite wischen, aber nichtsdestotrotz gab es kein Land, das innerhalb von so kurzer Zeit es geschafft hat, so viele Millionen Menschen, 800 Millionen Menschen aus der extremen Armut zu holen und dort, wie gesagt, viele auch in einer nachhaltigen Form. Ja, und wir können uns das gar nicht vorstellen, was das bedeutet, ne, auch die politische Entwicklung und so. Das kann man da auch nicht schönreden, aber nichtsdestotrotz ist es so, wenn wir dann bei uns diesen Diskurs führen, ja, aber die haben keine politischen Freiheiten. Naja, wenn man in Ländern unterwegs ist, wo die Menschen nicht wissen, wie sie von einem Tag zum nächsten überleben können, wo es wirklich darum geht, jeden Tag irgendwie genug zu essen zu bekommen, wo der Magen knurrt, also da hat man ja auch keine wirklichen Freiheitsgrade. Und wenn man dann Wirtschaft als oder wirtschaftliche Entwicklung als Erweiterung der menschlichen Freiheitsgrade versteht, was, glaube ich, ein guter Ansatz ist, dann ist diese materielle Dimension eine ganz, ganz wichtige. Und das haben die Chinesen wirklich in einer beeindruckenden Form geschafft. Und die Instrumente, die sie dazu genutzt haben, waren natürlich auch nicht jetzt irgendwie, wir lassen den Markt hier mal laufen und der wird dann Segen bringen, sondern im Gegenteil, man hat beispielsweise von der Umstellung von der Planwirtschaft auf die Marktwirtschaft mit chinesischem Charakter, wenn man so will, hat man Preiskontrollen eingeführt. Man hat begriffen, dass Märkte irgendwie nicht automatisch und im Vakuum entstehen, sondern dass es Institutionen sind und dass sie entsprechend gestaltet und geschaffen werden müssen. Man hat Schlüsselsektoren ausgesucht, die man gezielt gefördert hat. Man hat massive staatliche Investitionen in die Infrastruktur vor allem getätigt. Man hat ausländische Unternehmen über eine Joint-Venture-Pflicht dazu gebracht, dass sie ihre Technologien mit chinesischen Partnern teilen mussten. Ja, das war dann sozusagen der Deal, wenn VW nach China gehen wollte, ein riesiger Markt, ja, der für jedes Unternehmen per se interessant war, dann mussten sie den Markteintritt mit Technologie-Know-how bezahlen, was die dortigen Chinesen dann auch wirklich extrem gut aufgesogen haben. Mhm. Und auch bei den Finanzmärkten hat man die wirklich sehr, sehr stark an die Kette gelegt. Also es gab eine Lenkung von Krediten hin zu Bereichen, die man fördern wollte. Man hat die Währung kontrolliert. Es gibt bis heute auch zwei chinesische Währungen, wissen auch viele nicht, ne? Eine für Onshore, eine für Offshore-Transaktionen. Und von daher war das schon so, dass der Staat in einigen Punkten extrem hart eingegriffen hat und auf der anderen Seite natürlich auch im Innern dann einen enorm starken Wettbewerb gefördert hat, wo es dann aber auch wirklich um Technologien ging und weniger darum, wer kann über Lohndrückerei oder so die besten Gewinne erzielen. Und für westliche Unternehmen hat das auch lange Zeit sehr gut funktioniert. Also teilweise waren ja 60-70% der chinesischen Exporte westlicher Unternehmen, die einfach ihre Produktion nach China ausgelagert haben und dann diese niedrigen Löhne dort mit hoher Produktivität kombiniert haben, so die Lohnstückkosten massiv senken konnten und sich damit dann ja auf internationalen Märkten Marktanteile erarbeiten konnten. Aber zunehmend war das dann natürlich so, dass man, und jetzt gerade im digitalen Bereich oder so, haben die ja von Anfang an auf chinesische Champions gesetzt, also auch dort gab es ganz harte Barrieren für US-Tech-Konzerne zum Beispiel, dass sie da reingehen. Und bei den Unternehmen, wo es diese Lernkurven gab von den westlichen Unternehmen, haben die Chinesen oft einfach weitergemacht und sind uns an einigen Schlüsseltechnologien nun auch voraus.
1: Es ist schon spannend, weil bei dir lernt man auch, dass das historisch auch der Protektionismus, Wirtschaftsprotektionismus im Sinne vom Aufbau einer eigenen Industrie auch der Grundstein des westlichen Wohlstands war. Es gibt so eine Stelle in deinem Buch, die ist sehr witzig, weil du da einfach quasi so wie so ein Anti-Manifest zum Freihandel, sind da so protektionistische Maßnahmen aufgelistet und am Ende heißt es so, okay, welches Land ist das eigentlich, ja? Um wen geht's da? Und man denkt sofort irgendwie an China. Und eins von den beiden Beispielen ist auch China. Aber das andere Beispiel sind die USA am Anfang, ja, des Aufbaus ihrer Industrien, wo sie sich vor den europäischen ehemaligen Kolonialherren dann ihre Industrie oder ihre Ökonomie geschützt haben, um die aufzubauen.
0: Genau.
1: Das ist genau das, was man dann später den Staaten des globalen Südens unter der Freihandelsideologie, ja, und ihren Institutionen verwehrt hat, so. Und was bis heute für Abhängigkeiten, Armut, ja, und auch entsprechenden Unmut auf den Westen sorgt. Mhm. Aber Patrick, wenn wir mal auf den China-Schock schauen, für das deutsche Kapital vor allem, da hat man sich ja auch jahrelang über China als Absatzmarkt gefreut, VW zum Beispiel, ja, was jetzt in der tiefen Krise steckt angesichts der chinesischen Autobauer. Und ja, jetzt, wo die Chinesen eben das westliche Entwicklungsmodell aufbauen der eigenen Industrie durch Protektionismus und Subventionen, ja, wo sie das kopiert haben und besser sind, ja, weil sie auch staatskapitalistisch einfach pragmatischer sind, während in Deutschland und Europa überall der grüne Kapitalismus durch Marktfundamentalismus abgewürgt wurde, ja. Jetzt klagt die deutsche Industrie plötzlich über die chinesische Konkurrenz, weil diese durch den Staat, ja, subventioniert sei. Das sei unfairer Wettbewerb, heißt es. Genau. Was denkst du angesichts dieser Doppelstandards, die sich da zeigen, ja?
0: Ja, nee, also diese Doppelstandards, ich meine, müssen wir, glaube ich, auch so langsam begreifen, dass es uns früher oder später auf die Füße fällt, ja. Also ich meine, dasselbe Spiel haben wir jetzt ja auch in anderen Politikfeldern, ja. Also wenn wir uns beispielsweise über zu Recht darüber aufregen, ja, dass Putin die Ukraine überfällt und dann das Völkerrecht hochhalten und dann darüber lachen, dass er es als Spezialoperation bezeichnet, ja, aber gleichzeitig unsere Freunde in Israel dasselbe machen, im Libanon, ja, zum Beispiel, oder in Gaza, ja, wo dann wirklich gar nichts mehr an internationalem Recht gegolten hat, sondern mittlerweile auch die einhellige Meinung unter den Genozidforschern ist, dass ja, es dort eben einen Völkermord gegeben hat. Was der IGH dazu entscheiden wird, werden wir noch sehen. Mhm. Aber man sieht auch dort natürlich, man wird nicht ernst genommen, wenn man auf die Regeln pocht, beziehungsweise auf den Regeln, die für alle gelten sollen, wenn man darauf beharrt, nur wenn es einem in den eigenen Kram passt und wenn die eigenen Freunde diese Regeln mit Füßen treten, also geradezu wirklich pervertieren, dann sagt man ja irgendwie, was weiß ich, ist komplex oder ist nicht schön oder wir sind besorgt oder irgendwie sowas. Dann braucht man sich nicht wundern, wenn diese Regeln dann keiner ernst nimmt. Und genau dasselbe haben wir auch in der Wirtschaft oder in der Wirtschaftspolitik, ja, wenn die Deutschen dann über Jahrzehnte Überschüsse mit China erwirtschaften, dann heißt es, ja, wir sind super, das ist wirklich eine tolle Meisterleistung hier unserer Ingenieurskunst, und dann die Chinesen aber ja, uns dann da voraus sind, und dann sind wir plötzlich, oh, die sind so böse, die sind so schlimm und so weiter. Also ja, da kann man wirklich nur sagen, willkommen in der realen Welt, wo solche Sachen dann irgendwann backfiren, wie man im Englischen sagen würde. Also dass das praktisch auf einen dann zurückfällt. Und das geht mir in allererster Linie durch den Sinn. Natürlich gilt das, was für Deutschland gilt, ja, dass permanent hohe Überschüsse extrem destabilisierend sind und nichts mit Freihandel zu tun haben, gilt natürlich auch so für China, das muss man auch sagen. Also das ist auch nicht richtig, was sie machen, gerade weil sie halt so eine große Wirtschaft sind. In manchen Bereichen, gerade jetzt beim Solar oder so, ne, kann man halt schon sagen, gut, einige Länder profitieren natürlich enorm davon, auch jetzt angesichts, ne, dieser Krise, die wir haben mit der Energieversorgung, dass man sich da günstig mit chinesischem PV eindecken kann. Aber insgesamt ist das natürlich ein Zustand, der nicht haltbar ist. Und die Chinesen, die antworten im Grunde jetzt auf Kritik aus Deutschland, genauso wie die Deutschen sie halt 20 Jahre lang belehrt und belächelt haben. Ja, das kriegen sie jetzt von China zurückzuhören. Mhm. Und ja, ich weiß nicht, also das ist mit so einem Narzissmus verbunden, dass die Leute das nicht checken, ob das jetzt Politiker oder Journalisten oder so sind, die spüren einfach nichts mehr, weil es ist dann irgendwie so, alles, was wir machen, ist gut und heilig und schön und ist Ausdruck von Leistungsstärke. Also ich meine, viele der Diskussionen drehen sich ja jetzt auch darum, wie können wir unsere Wettbewerbsfähigkeit verbessern, wie können wir noch mehr exportieren und so weiter. Also völliger Quatsch, ja, während gleichzeitig dann eben davor gewarnt wird oder wie verächtlich, ja, wir auf andere Länder geblickt haben, die gesagt haben, so ey, eure Exporte zerstören unsere Industrien hier, und in manchen Bereichen, gerade jetzt im Automobilbereich oder so, das lässt sich nicht von der Hand weisen, dass Deutschland Europa kaputt gemacht hat mit der Billigpolitik, die sie gefahren hat. So, und dann hat man immer gelacht, hahaha, ja, macht einfach bessere Produkte oder macht irgendwas anderes. Und plötzlich, wenn China in solchen Bereichen Marktanteile hier gewinnt durch Exporte, heißt es, oh, Hilfe, die Chinesen, die müssen jetzt hier raus und wir brauchen Zölle und die sind nicht gut und also das ist ja, das ist alles, das kommt wie ein Bumerang zurück. Und jetzt merken die halt auch mal, dass auch die anderen Länder in Europa, die sich über deutsche Exporte beschwert haben, dann recht hatten. Ja, weil natürlich ist es dann halt so, wenn wir chinesische Autos kaufen, die deutlich günstiger sind, anstatt die deutschen, naja, dann steht in Deutschland, dann sinkt die Kapazitätsauslastung und die Unternehmen passen ihre Beschäftigung daran an. Also es ist völlig absurd zu sagen, dass deutsche Exporte irgendwie gut seien für Beschäftigung und Wachstum in Europa, aber dann die Augen, ne, man verschließt ja die Augen davor, was es dann in anderen Ländern anrichtet. Aber China, nee, China ist böse. Also chinesische Exporte, die zerstören Arbeitsplätze, deutsche Exporte schaffen Arbeitsplätze. Also mit so einem Quatsch wird man ja auch nirgendwo mehr ernst genommen, das muss man auch sagen.
1: So, und jetzt geht's weiter mit dem zweiten Teil meines Gespräches mit dem Politökonom Patrick Kaczmarczyk. Du hast jetzt gerade schon die deutsche Reaktion angesprochen und das ist ja wirklich, was wir da, Stichwort Radikalreformitis, erleben, wieder ein Sammelsurium an Marktradikalismus, ja, also Spardiktat, was den Sozialstaat angeht oder was Subventionen angeht, den Rasenmäher, ja, statt der Kettensäge, die da jetzt irgendwie mahnt wird. Verschärfte Ausbeutung auch im Inneren, also im Stichwort Imperial Boomerang, der da zurückkommt. Also wir sollen jetzt alle am besten mehr als 8 Stunden am Tag schaffen, um die Krise der deutschen Exportwirtschaft und des Kapitals hier auszubaden und auch Aufrüstung, die Vorstellung irgendwie, dass so ein Rüstungsboom zu nachhaltigem Wachstum irgendwie führen könnte, was natürlich auch Quatsch ist und was auf einer politischen Ebene auch brandgefährlich ist, ja.
0: Ja.
1: Aber das alles ja ist ja tatsächlich vor dem Hintergrund dieser chinesischen Systemkonkurrenz, ja, auch vor dem Hintergrund dessen zu sehen, dass es keine billige Energie mehr aus Russland gibt, ja, auch ein Grundpfeiler des deutschen Exportmodells. Welche Folgen, glaubst du, werden diese Wettbewerbsfähigkeitsreformen haben und auch dieses absurde Klammern an Marktfundamentalismus, was hier irgendwie nochmal so stark ist und diese intellektuelle Wüste. Mhm. Ja, also ich meine, in den USA, da geht ein Joe Biden hin und macht irgendwie ein Build Back Better Programm und so. Ne? Also da alles vor dem Hintergrund von Systemkonkurrenz oder von Großmachtrivalität, nicht irgendwie mit dem Ziel dessen, worüber wir gleich noch sprechen wollen, nämlich eine faire globale Wirtschaftsordnung zu schaffen. Ne? Aber es wird aktiv Industriepolitik betrieben. Und hier wurde noch die kleinste grüne Transformation, ja, wurde abgewürgt. Die Schuldenbremse besteht weiter. Es gab keine Investitionen in Batterietechnologien, keine Investitionen in E-Autos, stattdessen irgendwie das Klammern an den Verbrenner und so. Also es ist ja wirklich zum Haare raufen auf eine Art, was man da erlebt. Aber hätte mich interessiert, welche Entwicklung würdest du da rausstreichen und welche Folgen wird das haben?
0: Ja, zunächst einmal ist Einordnung, finde ich, auch ein Ansatz oder eine Erklärung von dem in den USA lehrenden Ökonomen, glaube ich. Ich glaube, der ist noch in den USA, Branko Milanovic, der dann sagt, also zur Frage, wie sieht das mit der neoliberalen Globalisierung aus? Er sagt, die neoliberale Globalisierung, also all das, was neoliberal international war, ist tot, aber im Innern verschärft sich der Neoliberalismus noch. Das ist, glaube ich, so ein Punkt, den man in einigen Staaten gut beobachten kann. Und gerade jetzt in Europa gehen wir da natürlich unglaublich dogmatisch vor. Also die Chinesen sind pragmatisch, dort redet auch niemand über Wettbewerbsfähigkeit. Die USA sind recht pragmatisch in ihrer Politik, natürlich jetzt mit all den dunklen Seiten, die dazugehören. Ja, also ich meine, der Staat ist da ja auch so extremst hochgerüstet. Und jetzt wendet er sich zunehmend eben auch mit diesen Kapazitäten gegen die eigene Bevölkerung. Ja, das ist auch etwas, was die Gründungsväter schon bevor sie gewarnt haben, ja, dass ein so extrem hochgerüsteter Staat sich irgendwann mal gegen die eigene Bevölkerung wenden kann. Und ja, manche Leute im Hinterland von Texas glauben immer noch, dass sie mit ihrer Pistole dann irgendwie dagegen da ihre Freiheit verteidigen können und so ein Quatsch. Ne? Also man sieht da schon diese neoliberale Repression nach innen herein, die immer stärker wird. Und zur Frage, was das für Folgen haben wird, glaube ich tatsächlich, dass wir erstmal noch einen Doubling Down auf diesem Weg erleben werden, weil den hiesigen Eliten in den Medien, in der Politik, in den Lobbyverbänden größtenteils nicht weiter oder nichts mehr einfällt als diesen diesen Phrasenquatsch zu wiederholen, ja, von wegen, ja, der Sozialstaat ist zu groß, wir müssen kürzen und wir müssen mehr arbeiten muss sich lohnen und die Sozialkosten sind aus dem Ruder gelaufen und so weiter. Also die kriegen ja nichts anderes gebacken, als das zu wiederholen. Und wenn es dann halt darauf ankommt, dass man sagt, so, naja, aber in welchen Technologien wollen wir denn irgendwie vielleicht doch nochmal vorankommen? Ja, da können wir nichts machen, da müssen wir technologieoffen sein, da brauchen wir den Markt und der Markt, der wird da schon irgendwas machen und so. Also im Grunde, was die machen, ja, ist, dass die die eigene Ahnungslosigkeit und Orientierungslosigkeit als Kompetenzausweis verkaufen. Ja, das ist Marktliberalismus, wenn man so will. Das hat mit der historischen Entwicklung von den Industriestaaten und von den Schwellen- und Entwicklungsländern, die es geschafft haben, ihre Produktionsstrukturen so zu erneuern, dass sie die Lebensstandards in der Breite deutlich verbessern konnten, die materiellen Lebensstandards, hat das gar nichts zu tun. Nichts, nada, niente, das muss man an dieser Stelle so klar sagen. Aber ja, sie beruhen sich auf den Markt und dann denken sie, sie wären wirklich sehr kompetent, weil sie Markt sagen und dann vielleicht Hayek und Mises gelesen haben oder so. Aber ja, es wird die Stagnation, die wir haben, wird das verfestigen. Da gehe ich stark von aus. Die Orientierungslosigkeit in den oberen Zirkeln der Gesellschaft ist massiv. Und wenn man da keine Antwort findet, naja, und das einzige Problem, es gibt ja dieses englische Sprichwort, so if the only tool you have is a hammer, every problem has to look like a nail. Das werden sie dann weiter reiten, dieses Ding. Und Ich sehe auch momentan wirklich nicht, wie die Bundesregierung auch diese Erfolgswelle der AfD brechen will, die ja mit einem Programm käme, was ja noch neoliberaler und marktradikaler wäre als das, was die jetzige Bundesregierung veranstaltet.
1: Ich meine, das ist eine Wirtschaftspolitik, die Faschismus begünstigt mindestens.
0: Genau,
1: ne?
0: Genau.
1: Also Stichwort antifaschistische Wirtschaftspolitik, das Gegenteil davon erleben wir jetzt gerade, ne, von dieser Regierung. Ja.
0: Genau. Genau, das Gegenteil erleben wir jetzt davon und wie gesagt, also ich meine, wäre das BSW jetzt schon drinne, hätten wir noch nicht mal eine rot-schwarze oder schwarz-rote Koalition im Bund, ja, weil die hätte im Parlament keine Mehrheit. Und ich sehe das mit dem jetzigen Weg nicht, dass die das irgendwie in den nächsten Jahren werden abwenden können. Vielleicht kann man sich dann nochmal bei der nächsten Wahl zu irgendeiner Kenia-Koalition zusammenraufen. Das wird dann eine absolute Vollkatastrophe sein. Ja, und was dann? Ne? Also Da glaube ich nicht, dass wir da drumherum vorbeikommen, zumal es ja auch in der Union eine kritische Masse, nicht alle, das ne, muss man auch unterstreichen, nicht alle in der Union sind so, aber es gibt eine kritische Masse von Unionspolitikern, die am liebsten mit der AfD zusammenarbeiten würden. Einige davon sind extrem gefährlich, skrupellos, machtgeil, dass sie auch von nichts zurückschrecken würden, um diese Option sich zu erarbeiten oder offen zu halten. Und das ist die Lage, auf die wir zusteuern. Und sie reden davon, dass wir Wachstum brauchen und gleichzeitig schlagen sie Maßnahmen vor, die dieses Wachstum, wenn es denn überhaupt kommen sollte, dann bekämpfen würden. Ja, weil wir haben schon drüber gesprochen, die Exportmärkte für Deutschland brechen weg. Es müsste darum gehen, irgendwie die Binnennachfrage in Deutschland, die Binnennachfrage in Europa zu stärken. Und mit der ganzen Kürzungspolitik macht man das genaue Gegenteil.
1: Für einen fairen globalen Handel.
0: Genau, ja. Ja.
1: Vielleicht nur der Aspekt, innenpolitischer Aspekt der Außenpolitik. Ja, es braucht jetzt vielleicht nicht unbedingt Vergesellschaftung, Wirtschaftsdemokratie in Reinform, so, aber vielleicht auch eine starke Umverteilung wahrscheinlich. Ne? Weil wenn wir es einfach so sehen, mal ganz simpel, wenn du mehr Fair Trade hast im globalen Maßstab, werden auch die Sachen hier teurer, ne? Also,
0: ja.
1: Und wenn du eine genuin globale Mittelschicht aufbaust, wie es in Asien zum Teil gelungen ist, ja, wie es aber in sämtlichen anderen Ländern des globalen Südens nicht gelungen ist, und aus Gründen nicht, ne, aus Gründen, für die der Westen maßgeblich verantwortlich ist, dann musst du auch hier an gewisse Privilegien ran, ja. Und das schaffst du nur, wenn es auch hier eine massive Umverteilung gibt, glaube ich, ja.
0: Ja, absolut. Und wir sehen ja auch, was für Probleme das verursacht, wenn wir beispielsweise, also das sind ja diese sogenannten Terms of Trade, also das Verhältnis der Ausfuhrpreisen zu den Infuhrpreisen, wenn die sich verschlechtern für uns, dann also ein klassisches Beispiel, Gas wird teurer, Öl wird teurer. Und dasselbe wäre dann auch bei anderen Produkten der Fall, die als Rohstoffe aus dem globalen Süden kommen. Es ist ganz klar, dass sich die Rohstoffe, die Inputfaktoren, die wir da verwenden, dann auch verteuern würde. Und da muss man halt schon gucken, dass man hier genug Kaufkraft und Produktivität hat, dass wir dann sagen, ja, umso besser. Also es ist dann halt ein Win-Win für alle. Dieses bisschen mehr können wir zahlen, ohne dass wir halt dadurch verlieren. Im Gegenteil, dadurch, dass die anderen Länder dann auch höhere Einnahmen haben, eine höhere Kaufkraft sich dort entwickelt, werden die auch wiederum mehr importieren können und ne, dadurch können wir dann vielleicht auch wiederum mehr exportieren und können dann auch dort die Absatzmärkte halt noch stärker nutzen, ja, weil ich meine, klar, im Verhältnis von Exporten zu Importen ist es halt in vielen Ländern des globalen Südens so, dass diese Rohstoffe unverarbeitet und billig rausgehen und dann verarbeitet wieder importiert werden, Industriegüter werden importiert etc., aber vom Volumen her ist es doch relativ klein. Man sieht, dass Direktinvestitionen, Handel etc. Vor allem dem Einkommenswachstum folgt, ja, und nicht umsonst haben wir, das Gros des Handels, das habe ich auch am Anfang gesagt, ne, findet eben in der Triade, weshalb die Literatur auch von einer Triadization sprach zum Teil, ja, keiner Globalization, sondern Triadization, zwischen Nordamerika, Europa und Asien statt und dort vor allem zwischen den wohlhabenderen Zentren so. Und wenn andere Länder dann wohlhabender werden, muss es nicht unbedingt heißen, dass das uns ärmer macht oder billiger macht oder uns schlechter geht oder sonst irgendwie was, sondern klar, bei einem direkten Verhältnis, wenn wir jetzt irgendwelche Rohstoffe importieren, die werden ein bisschen teurer, okay, gut, da müssen wir drauf zahlen, aber das bedeutet nicht, dass dann unterm Strich da so ein Nullsummenspiel bei herauskommen muss, wo wir dann die Verlierer sind und die anderen dann die Gewinner, ne? Also das ist, glaube ich, auch nochmal ganz wichtig zu unterstreichen. Aber klar, ansonsten, du musst hier für eine vernünftige wirtschaftliche Entwicklung sorgen, um solche Sachen dann durchbringen zu können. Und wenn man sich dann zu sehr auch auf solchen Punkten verharrt, also beispielsweise hat ja auch Henry Kissinger, mit diesem OPEC-Zusammenschluss einigen Staaten des globalen Südens gelungen ist, ein Kartell zu bilden, ja, was dann natürlich die Industriestaaten enorm aufgeregt hat, weil sie jetzt plötzlich deutlich mehr für Öl zahlen mussten und dadurch dann gemerkt haben, oh, hier geht ja wirklich viel Geld ab, was dann nicht als Nachfrage zurückkommt und das schafft dann Arbeitslosigkeit. Und dann haben andere Länder gesehen, wow, mit OPEC, mit Öl hat das funktioniert. Vielleicht sollten wir uns auch bei anderen Rohstoffen dann zusammentun. Und dann gab es ja alle möglichen Initiativen innerhalb des globalen Südens. Und die wurden ja auch nicht unerheblich dann, also vor allem durch den Zinsschock in den USA, in den 80er Jahren, was dann eine massive Schuldenkrise in Afrika, in Lateinamerika verursacht hat. Und da wurden die Länder dann gegeneinander ausgespielt, weil man dann eben nicht mehr diese PECs haben wollte, ne? Also okay, man hat gesagt, OPEC, das reicht, wir wollen jetzt nicht Banana-PEC und noch andere PECs haben. Und dann hat man arme Länder gegeneinander ausgespielt, mit Karotten und Peitsche, wenn man so will, ne? Je nachdem, dass die sich da nicht zusammentun und nicht organisieren und wir weiter billig unsere Rohstoffe bekommen. Und solange dieses kurzfristige Denken vorherrscht, wird sich da auch, glaube ich, nicht viel dran ändern.
1: Absolut. Gib uns vielleicht mal einen kleinen Ausblick, Überblick, und das wird dann schnell schon technisch, gerade für Leute, die sich jetzt nicht so viel mit Außenhandel und Weltwirtschaft befassen, aber was denn Grundpfeiler aus deiner Sicht einer global gerechteren Wirtschaftsordnung werden, die auch sowas wie Entwicklungshilfe obsolet machen würden? Und das hätte zur Voraussetzung eine fundamentale Dekolonisierung der westlichen Mindsets, so, wo so ein Buch wie deins auch Teil von ist. Auch eine radikale Abkehr vom Marktfundamentalismus, vom neoliberalen Wirtschaftsdemokratie in den Zentren haben wir eben schon gesprochen. Und nur so könnte sich das, was die alte Globalisierungsbewegung als quasi der neoliberale Welthandel so richtig losging, Ende der 90er, was die dort gefordert hat und was sich bis heute in den Nischen auch noch gefordert wird und natürlich von Entwicklungsländern, die davon betroffen sind, schon seit den 60ern, 70ern stark gemacht wird. Nur so könnte man irgendwie zu einer Abkehr vom ungezügelten Freihandel hin zu einer faireren globalen Wirtschaft oder einem faireren Handel kommen?
0: Ja, also beim Währungssystem, da müssten wir auf jeden Fall gucken, dass wir zu so einem upgedateten Bretton Woods-System kommen, sage ich mal. Also, dass es eben konstante reale Wechselkurse gibt. Das wird jetzt vielleicht ein bisschen technisch, aber im Grunde, was damit gemeint ist, ist, dass einfach die Wettbewerbsfähigkeit der Länder über längere oder mittlere, längere Fristen gleich bleibt. Also dass man sich nicht mehr gegenseitig in Grund und Boden konkurrieren kann und dass die Länder dann auch nicht Angst haben müssen, dass ihre Währungen Ziel von Währungsattacken, spekulativen Attacken werden, die dann enorm viel Schaden verursachen können. Und die Idee ist dann einfach, dass es eine Kooperation der Zentralbanken gibt, wo die unterschiedlichen Wechselkurse dann so angepasst werden, dass sie die Inflations- bzw. die Zinsdifferenzen ausgleichen. Ja, also um das mal auch jetzt in einem Beispiel ganz einfach deutlich zu machen, wenn ich ein Produkt habe, das in einem Land 100 Euro kostet und im anderen kostet das genauso viel, ja, und dann habe ich in dem einen Land 2% Inflation, in dem anderen habe ich 0% Inflation, dann ist es halt so, naja, da kostet das Produkt in dem einen Land 102 Euro, in dem anderen 100 Euro. Und wenn es dann nicht eine Wechselkursanpassung gibt, also eine Abwertung, sage ich mal, des Landes, wo es dann 102 Euro kostet, dann hat das Land an Wettbewerbsfähigkeit verloren. Und wir haben es in den letzten 30, 40 Jahren gesehen, dass die Kapitalmärkte jetzt gerade diese Preise immer wieder in die falsche Richtung getrieben haben und damit unfassbar viel Verwüstung veranstaltet haben. Von daher, also da müsste man auf Kooperation setzen, um das von vornherein zu unterbinden und dann auch beispielsweise Überbewertungen stückweise anzupassen. Das wäre, glaube ich, mit der wichtigste Hebel, den man da bedienen kann. Dann bräuchte es regulatorische Eingriffe, um jetzt auch vor allem bei dem Handel mit Rohstoffen, Rohstoffderivaten etc. der massiven Akkumulation von Vermögen entgegenzuwirken. Eine viel bessere internationale Besteuerung auch, also Stichwort globale Steuerabkommen, Mindeststeuer etc., auch das müsste vorangetrieben werden. Technologietransfer ist auch ein ganz wichtiger Punkt jetzt zur Bekämpfung der Klimakrise. Ja, wenn es da zwei Dinge gibt, vom globalen Norden ausgehen müssen, ist das eine, dass der globale Süden besseren Zugang zu Kapital hat. Da bin ich, wie gesagt, Fan dieser systemischen Reform. Aber dann auch natürlich Zugang zu Technologien, ja, dass man da jetzt nicht irgendwie Patente draufsetzt, die dann super teuer werden und dann, kann sich die halt niemand leisten und die Vorteile der Technologie können nicht zum Tragen kommen, weil es da irgendwie ein paar reiche Dudes gibt, die sich die Taschen voll machen wollen. Also Technologietransfers, ein ganz entscheidender Punkt. Und auch für die Tech-Konzerne bin ich auch ein Fan einer globalen Wettbewerbsbehörde, wenn man so will, die dann auch die Ausnutzung von Marktmacht sanktioniert. Ja, das muss dann jetzt nicht nur im digitalen Bereich sein, dort ist es ganz offensichtlich, aber jetzt auch gerade im Bereich Saatgüter, Monsanto etc. hatten wir auch schon genug Skandale, wo dann Länder und Bauern in ärmeren Teilen der Welt im Grunde schutzlos und hilflos den großen Konzernen ausgeliefert waren. Und da bräuchte es dann halt auch so einen internationalen Backstop, hinter denen sich dann eben diejenigen stellen können, die es aufgrund der eigenen Kapazitäten eben nicht können.
1: Ja, spannend. Zum Nachlesen auch in deinem Buch Zerfall der Weltordnung, wen das noch mehr interessiert. Wie blickst du vor dem Hintergrund deiner Analysen denn da noch auf die Klimakrise? Denn es wird ja bisher noch keinem Land ein nachhaltiges Energie- und Entwicklungsmodell, ne? Also im Sinne der planetaren Grenzen gefunden, auch nicht in China. Ne? Also in China erleben wir eine enorme Elektrorevolution, aber die geht einher mit dem gleichzeitigen Wachstum von Fossilen. So. Und es gibt keine Energiewende. Also der Ausbau der Erneuerbaren bedeutet in einem Wachstumskapitalismus nicht das Phase-out von den Fossilen, sondern die wachsen halt mit. So wie dem fossilen Gas und dem Erdöl auch die Kohle erstmal mitgewachsen ist, ne? über viele Jahre. Und wir befinden uns jetzt schon auf einem Pfad Richtung 3 Grad. So. Und dafür sind Stichwort ökologischer Kolonialismus und Rassismus sind die Industrienationen verantwortlich. Die Probleme werden mehrheitlich arme Bevölkerung und arme Staaten ausbaden und tun sie auch jetzt schon. Aber absehbar könnte es zu Kipppunkten im Erdsystem kommen, Kipppunkten sozialen wiederum, also Klimakollaps Und das soll alles überhaupt nicht bedeuten, dass man das, was du skizziert hast, nämlich eine nachhaltige Entwicklung, die das ermöglichen würde in den Ländern des globalen Südens, ja, dass man das, das ist ja auch so ein rassistisches Argument, so, ne? Also da darf man überhaupt nicht die Lebensstandard anheben, so, das würde nur die Klimakrise verschärfen, so, sondern der globale Norden und dann jetzt vielleicht auch China, die Triade sind da in der Verantwortung, wahrscheinlich neue Wege zu gehen, aber es hätte mich interessiert, wie du das noch mit reinfaktorst in deine Analysen zu einem gerechten globalen Handels- und Wirtschaftssystem.
0: Es ist schon ein integraler Bestandteil davon, nur man muss, teilweise habe ich das bei den ich sag jetzt mal einigen Klimakämpfern so ein bisschen den Eindruck, dass sie stark unterschätzen, wie wichtig oder wie eng verwoben das eben auch mit wirtschaftlichem Fortschritt sein kann. Klar, wir sehen das jetzt in China, ne, auch ein Anstieg der Fossilen. Gleichzeitig zeichnet sich zumindest in China wenigstens ein Peak ab, ja, dass die Emissionen hinten raus dann fallen werden und die technologischen Entwicklungen jetzt gerade im Bereich Solar, aber auch bei den Batteriespeichern waren in den letzten Jahren enorm. Beim Wasserstoff gibt es auch noch erhebliche Potenziale, die sich in den letzten oder in den nächsten 10, 20 Jahren materialisieren könnten. Von daher glaube ich schon, dass es da ja gewisse technologische Möglichkeiten gibt, um die Wirtschaft zu defossilisieren, wenn man so will. Haben natürlich auch viele andere Probleme, Biodiversitätskrise etc. Ja, da kann man auch gerne ordnungspolitisch von mir aus rangehen, ja, dass man die Nutzung von effizienten Ressourcen, dass man das fördert, ja, über Zuschüsse, über Investitionen in Bildung etc., das kann man alles machen. Aber nichtsdestotrotz, wirtschaftliche Entwicklung im Sinne von einer Verbesserung der Lebensstandards, gerade jetzt im globalen Süden, ist absolut essentiell dazu, dass es überhaupt ja zu einem erfolgreichen Kampf gegen den Klimawandel kommt, weil ohne das wird's nicht gehen. Auch da sehen wir jetzt, ne, im Norden, wir haben schwaches Wachstum und boom, machen wir halt extrem viel, sage ich mal, zurück zu den Fossilen, ja, weil das ja das Wachstum bringt. Von daher, ja, glaube ich schon, dass es eine gute Entwicklung braucht, einfach auch als politische Zustimmungsrate und vom Business Case her, dass es sich für Unternehmen auch lohnt, da zu investieren. Da kann man sie natürlich auf der einen Seite bestrafen, ja, über, was weiß ich, höhere CO2-Preise etc., aber man muss auf der anderen Seite dann auch die Alternativen schaffen, dass sie auch klimaneutral produzieren können und alles Weitere, ja, ist halt auch irgendwo eine Frage dessen, wie wir das halt als Gesellschaft gestalten wollen, ja, also Stichwort irgendwie perspektivisch, was weiß ich, mal weniger arbeiten oder so, ne? Also ich nenne das jetzt nicht als eine Maßnahme zum Beispiel jetzt gegen die Krise oder so. Da gibt es ja auch diejenigen, die sagen, naja, wenn wir jetzt weniger arbeiten, dann kann eben dasselbe Volumen an Output mit mehr Arbeitskräften produziert werden und dann, ne, ist es auch in Ordnung und so, sowas sage ich nicht, weil Arbeitslosigkeit bekämpft man nicht damit, indem man weniger arbeitet. Aber nichtsdestotrotz, wir haben es jetzt über einen sehr langen Horizont gesehen, dass wir mit steigender Produktivität dann auch tendenziell weniger arbeiten können. Die Fortschritte da sind natürlich jetzt schon seit einigen Jahrzehnten, sage ich mal, recht mau. Aber das spricht ja nichts dafür, dass wir, wenn wir neue Technologien entwickeln, die Produktivität erhöhen, wenn wir uns irgendwann zufrieden geben mit einem gewissen Lebensstandard, ja, auch das muss man in Deutschland sagen, haben wir, also selbst in dem im dritt- oder viertreichsten Land der Welt, haben wir noch enorme Probleme mit Armut und Prekarität, die es zu bekämpfen gilt, ja, und wenn diese Einkommensschichten dann wachsen, gut, bei den oberen 1% oder so, wenn man denen irgendwelche Yachten oder sonst irgendwas wegnehmen will oder so besteuern will, dass die gar nicht haben wollen oder können. Das kann man auch alles machen. Ja, da bin ich auch ein Freund von, dass man dann sagt, da gehen wir mal ordnungspolitisch rein und was weiß ich, verbieten Flüge unter einer gewissen Distanz oder verbieten Privatjets und so weiter. Das können wir alles gerne machen. Aber die Grundlage muss schon eine sich entwickelnde Wirtschaft sein, die dann auch den materiellen Lebensstandard in der Breite verbessert. Und dazu gibt es, wie gesagt, verschiedene Instrumente und Mechanismen, in derer man sich bedienen kann. Ich glaube auch nicht so sehr, dass das irgendwie ein Erkenntnisproblem ist, sondern das ist ein Umsetzungsproblem, und weil man da in erster Linie gegen extrem mächtige Lobbyinteressen läuft, und natürlich auch so, ich sag jetzt mal, ja, diese Ideologie, die sich jetzt in den letzten 50 Jahren in unsere Köpfe eingebrannt hat, dass es nur in Anführungszeichen der Markt ist, der für Wohlstand sorgt, als ob der Markt dann halt irgendwie so ein neutrales Gerüst wäre, ja, was von sich aus entsteht, das müsste man alles überwinden, und das sind für mich die eigentlichen Barrieren, also materielle Interessen, die dem im Wege stehen, und die ideelle, sage ich mal, Infrastruktur, die wir uns geschaffen haben.
2: Patrick, ich danke dir vielmals, dass du mich hier besucht hast. Danke.
0: Ja, vielen Dank für die Einladung. Bis bald.
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0: Hallo ihr Lieben, herzlich willkommen heute hier zu etc. der letzten Juli-Episode. Und heute gibt es für euch eines meiner Lieblings-Chilling-Alben. Und zwar gibt es Dalci von dem Rapper Craneo. Und ja, ich hoffe, ihr genießt das Album. Nächste Woche dann im August bin ich wieder zurück mit neuen Sendungen und dann werde ich auch natürlich mehr auf die Tracks eingehen. Ich hoffe aber, dass ihr diese Auswahl an Alben, die ich bis jetzt geliefert habe, genossen habt. Und heute gibt es, wie gesagt, dieses Album Dalci von Craneo zum einfach mal runterkommen, chillen und entspannen. Und genau, mein knarzender Fußboden sagt euch, dass ich natürlich zu Hause bin. Und dementsprechend legt die Beine hoch und genießt die Musik.
1: Lea las instrucciones de este medicamento y consulte al farmacéutico.
2: Para bajar la fiebre.
3: Dalci. Y recibe esta
4: 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Dalci.

Hallo ihr Lieben, herzlich willkommen heute hier zu etc. der letzten Juli-Episode. Und heute gibt es für euch eines meiner Lieblings-Chilling-Alben. Und zwar gibt es Dalzi von dem Rapper Kaneo. Und ja, ich hoffe, ihr genießt das Album. Nächste Woche dann im August bin ich wieder zurück mit neuen Sendungen und dann werde ich auch natürlich mehr auf die Tracks eingehen. Ich hoffe aber, dass ihr diese Auswahl an Alben, die ich bis jetzt geliefert habe, genossen habt. Und heute gibt es, wie gesagt, dieses Album Dalzi von Kaneo zum einfach mal runterkommen, chillen und entspannen. Und genau, mein knarzender Fußboden sagt euch, dass ich natürlich zu Hause bin. Und dementsprechend legt die Beine hoch und genießt die Musik.

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Hallo ihr Lieben, herzlich willkommen heute hier zu etc. der letzten Juli-Episode. Und heute gibt es für euch eines meiner Lieblings-Chilling-Alben. Und zwar gibt es Dalci von dem Rapper Craneo. Und ja, ich hoffe, ihr genießt das Album. Nächste Woche dann im August bin ich wieder zurück mit neuen Sendungen und dann werde ich auch natürlich mehr auf die Tracks eingehen. Ich hoffe aber, dass ihr diese Auswahl an Alben, die ich bis jetzt geliefert habe, genossen habt. Und heute gibt es, wie gesagt, dieses Album Dalci von Craneo zum einfach mal runterkommen, chillen und entspannen. Und genau, mein knarzender Fußboden sagt euch, dass ich natürlich zu Hause bin. 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

Hallo ihr Lieben, herzlich willkommen heute hier zu etc. der letzten Juli-Episode. Und heute gibt es für euch eines meiner Lieblings-Chilling-Alben. Und zwar gibt es Dalzi von dem Rapper Kraneo. Und ja, ich hoffe, ihr genießt das Album. Nächste Woche dann im August bin ich wieder zurück mit neuen Sendungen und dann werde ich auch natürlich mehr auf die Tracks eingehen. Ich hoffe aber, dass ihr diese Auswahl an Alben, die ich bis jetzt geliefert habe, genossen habt. Und heute gibt es, wie gesagt, dieses Album Dalzi von Kraneo zum einfach mal runterkommen, chillen und entspannen. Und genau, mein knarzender Fußboden sagt euch, dass ich natürlich zu Hause bin. 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

Hallo ihr Lieben, herzlich willkommen heute hier zu etc. der letzten Juli-Episode. Und heute gibt es für euch eines meiner Lieblings-Chilling-Alben. Und zwar gibt es Dalci von dem Rapper Kaneo. Und ja, ich hoffe, ihr genießt das Album. Nächste Woche dann im August bin ich wieder zurück mit neuen Sendungen und dann werde ich auch natürlich mehr auf die Tracks eingehen. Ich hoffe aber, dass ihr diese Auswahl an Alben, die ich bis jetzt geliefert habe, genossen habt. Und heute gibt es, wie gesagt, dieses Album Dalci von Kaneo zum einfach mal runterkommen, chillen und entspannen. Und genau, mein knarzender Fußboden sagt euch, dass ich natürlich zu Hause bin. 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

Hallo ihr Lieben, herzlich willkommen heute hier zu etc. der letzten Juli-Episode. Und heute gibt es für euch eines meiner Lieblings-Chilling-Alben. Und zwar gibt es Dalzi von dem Rapper Craneo. Und ja, ich hoffe, ihr genießt das Album. Nächste Woche dann im August bin ich wieder zurück mit neuen Sendungen und dann werde ich auch natürlich mehr auf die Tracks eingehen. Ich hoffe aber, dass ihr diese Auswahl an Alben, die ich bis jetzt geliefert habe, genossen habt. 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

0: Schreibers des Frauenvolkes begehren.
1: Ja, sicher. Super. Fix.
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0: Hallo und ganz herzlich willkommen zu einer neuen Ausgabe des Kulturkalenders hier auf Radio Helsinki. Aus dem Funkhaus in der Schönaugasse meldet sich eure Lilli Vanilli. Ja, und heute nehmen wir uns wieder ein paar Minuten Zeit für ein Thema, das uns hier in der Kulturredaktion schon lange beschäftigt und das leider immer dringlicher wird. Kulturland retten. Wir haben in den letzten Wochen und Monaten immer wieder über den Förderstopp, über die Unsicherheit in der Szene und über die drohenden Kürzungen berichtet. Jetzt geht es ganz konkret um die geplante Abschaffung der ORF-Landesabgabe in der Steiermark. Diese Landesabgabe, oft auch noch als Kulturschilling bezeichnet, ist jener Teil der Haushaltsabgabe, der direkt in Kunst, Kultur und Sport fließt. Und zwar nicht wenig. Rund 30 Millionen Euro pro Jahr kommen in der Steiermark aus diesen Mitteln. Das ist fast ein Drittel des Kulturbudgets. Für jeden einzelnen Haushalt sind das 4,70 Euro im Monat. Also ungefähr ein Cappuccino, ein belegtes Weckerl oder ein Bier.
1: Die ORF-Landesabgabe soll fallen. 4,70 Euro im Monat. Für dich ist es ein Bier, für uns 30 Millionen. Ein Drittel des Budgets für Kultur und Sport. Davon sind alle betroffen. Festivals, Sportvereine, freie Szene, Institutionen. Alle. Brecht uns nicht das grüne Herz. Wir brauchen die ORF-Landesabgabe.
0: Genau dieses Bild ist gestern auch ganz real bei uns im Funkhaus angekommen. Da sind nämlich Bierdeckel eingetroffen mit der Aufschrift »Ein Bier für die Kultur«. Und das bringt die Sache eigentlich ziemlich gut auf den Punkt, denn was für Einzelne nach wenig klingt, macht in der Summe unglaublich viel möglich. Festivals, Theater, Film, Ausstellungen, freie Räume, Workshops, Nachwuchsförderung, Sportförderung und ganz generell eine lebendige, vielfältige Kulturlandschaft in der Steiermark. Deshalb hat Kulturland retten auch eine Petition gestartet, die ganz klar sagt, die ORF-Landesabgabe muss bleiben. Und zwar so lange, bis es einen glaubwürdigen und dauerhaften Plan gibt, wie dieser massive Einnahmeausfall vollständig kompensiert werden kann. Denn genau diesen Plan gibt es derzeit nicht. In der Petition ist auch ganz klar die Rede von einer möglichen kulturellen Katastrophe in der Steiermark und das ist leider keine Übertreibung. Wenn diese Mittel wegfallen, dann bedeutet das weniger Förderungen, weniger Projekte, weniger Räume, weniger Perspektiven. Es betrifft die großen Häuser genauso wie die freie Szene, Museen genauso wie die Bühnen, Volkskultur genauso wie zeitgenössische Kunst und auch den Sport. Es geht also nicht um ein Randthema, es geht um die Frage, was in diesem Land künftig noch möglich sein wird. Auch in einem offenen Brief an die Landesregierung wird genau darauf hingewiesen, dass hier nicht leichtfertig ein zentraler Pfeiler des kulturellen Lebens zerstört werden darf und dass die Verantwortung dafür ganz klar bei der Politik liegt. Wir rufen dazu auf, unterschreibt diese Petition. Wenn ihr wollt, dass Kunst, Kultur und Sport in der Steiermark nicht weiter ausgehöhlt werden, dann setzt auch ihr ein Zeichen und unterschreibt. Ihr findet die Petition verlinkt im heutigen Sendungstipp auf helsinki.at und alle Infos auf kulturlandretten.at. Also bitte unterschreiben, bitte weiterleiten und bitte darüber reden. Denn manchmal ist es eben wirklich nur ein Bier im Monat und gleichzeitig wahnsinnig viel Kultur.
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8: Man wird nicht ernst genommen, wenn man auf den Regeln, die für alle gelten sollen, wenn man darauf beharrt, nur wenn es einem in den eigenen Kram passt und wenn die eigenen Freunde diese Regeln mit Füßen treten, also geradezu wirklich pervertieren, dann sagt man, ja, irgendwie ist komplex oder ist nicht schön oder wir sind besorgt oder irgendwie sowas. Dann braucht man sich nicht wundern, wenn diese Regeln dann keiner ernst nimmt. Und genau dasselbe haben wir auch in der Wirtschaftspolitik. Ja, wenn die Deutschen dann über Jahrzehnte Überschüsse mit China erwirtschaften, dann heißt es, ja, wir sind super, wirklich eine tolle Meisterleistung hier unserer Ingenieurskunst. Und dann die Chinesen aber, ja, uns dann da voraus sind. Und dann sind wir plötzlich, oh, die sind so böse, die sind so schlimm und so weiter. Also ja, da kann man wirklich nur sagen, willkommen in der realen Welt, wo solche Sachen dann irgendwann backfiren, wie man im Englischen sagen würde. Also dass das praktisch auf einen dann zurückfällt. Und wie verächtlich, ja, wir auf andere Länder geblickt haben, die gesagt haben, so ey, eure Exporte zerstören unsere Industrien hier. Und es lässt sich nicht von der Hand weisen, dass Deutschland Europa kaputt gemacht hat mit der Billigpolitik, die sie gefahren hat. So, und ja, das ist die Lage, auf die wir zusteuern. Und es müsste darum gehen, irgendwie die Binnennachfrage in Deutschland, die Binnennachfrage in Europa zu stärken. Und mit der ganzen Kürzungspolitik macht man das genaue Gegenteil.
9: Ja, Leute, danke, dass ihr reinhört. Hier ist euer Dissens-Podcast. Diese Woche spreche ich hier mit Patrik Kaczmarczyk über die Umbrüche in der Weltwirtschaftsordnung. Im Zerfall der Weltordnung analysiert der Politökonom den Schaden, den der Westen mit seiner erzwungenen Freihandelspolitik in der Welt angerichtet hat und wie es einigen wenigen Ländern, allen voran natürlich China, gelungen ist, sich aus dieser Abhängigkeit zu befreien. Mit Patrik Kaczmarczyk spreche ich über die gewaltvollen Reaktionen des Westens auf den Verlust seiner Vormachtstellung. Und klar, es geht auch darum, wie vielleicht progressive Antworten auf die Krise des deutschen Exportmodells aussehen könnten und ja, vielleicht auch Umrisse einer gerechteren Weltwirtschaftsordnung. Ich bin euer Host Lukas Andreka, ihr hört den Dissens-Podcast.

0: Patrick, erstmal danke, dass du beim Dissens-Podcast dabei bist. Herzlich willkommen, hallo.
1: Ja, vielen Dank für die Einladung.
0: Ja, ich freue mich sehr, dass du hier bist. Genau, wir wollen über die globale Wirtschaftsordnung im Umbruch sprechen. Du hast dazu ein Buch geschrieben, das heißt Der Zerfall der Weltordnung. Und darin beschreibst du die internationalen Finanz- und Handelsbeziehungen an einem Bruchpunkt. Mhm. Werden jetzt ja gerade viel diskutiert, ne, angesichts von Wirtschaftsprotektionismus, Großmachtrivalitäten, möglicherweise auch einer anstehenden Blockkonfrontation und so weiter. Mhm. Viele Namen oder viele Analysen gibt es zur gegenwärtigen Situation. Ist gar nicht so leicht, da irgendwie durchzublicken, ja, als Otto-Normalverbraucher. Deswegen hätte mich vielleicht mal interessiert für den Einstieg, wenn wir es aus einer politökonomischen Sicht betrachten, welche Worte findest du für quasi die aktuelle Ordnung in der Krise? Welche Entwicklungen müssen wir da aus deiner Sicht oder welche Elemente müssen wir da in den Blick nehmen aus progressiver Sicht?
1: Ja, ist schon eine, ich sag mal, ganz große Frage zum Einstieg. Ich wurde auch tatsächlich oft auf diesen Titel angesprochen, Zerfall der Weltordnung, ob das jetzt der richtige Begriff ist oder nicht, oder ob wir lieber über Brüche sprechen sollten oder ja, je nachdem. Also es driftet dann auch oft in so eine semantische Diskussion irgendwo häufig ab.
0: Das soll sie nicht.
1: Nee, ich will es ja auch nicht völlig in Abrede stellen, dass Worte irgendwie wichtig sind und Bezeichnungen wichtig sind, um Dinge zu verstehen, die vor sich gehen. Was ich mit dem Buch auf jeden Fall stärker hervorheben wollte, ist eben, dass dieses System, was wir für lange Zeit hatten, was ja vor allem jetzt für die westlichen Länder sehr gut funktioniert hat, für weite Teile des globalen Südens nicht, mit außer, also Asien ist da eine Ausnahme, einige Länder dort, aber ansonsten hat das nicht funktioniert, und dadurch, dass einige Länder da jetzt ja, ich sag mal, den Ausbruch geschafft haben, ist es halt schon so, dass wir jetzt in diese berühmt-berüchtigte Multipolarität gehen und das eben Spannungen erzeugt, die ja für extrem viel Reibung sorgen und natürlich auch immense Gefahren mit sich birgen, weil die Weltordnung oder die Regeln, die Institutionen, auf denen die Weltwirtschaft basiert, das datiert ja wirklich noch aus der Nachkriegszeit, und das spiegelt eben die Kräfteverhältnisse von damals wider, und die passen in keinster Weise zu den Kräfteverhältnissen von heute. Und ja, der globale Süden will Reformen, der globale Norden will das nicht. Also man wehrt sich da wirklich mit Händen und Klauen, mit allem, was man hat, um da nicht einen Millimeter nachgeben zu müssen. Und es ist absehbar, dass so ein System nicht tragbar ist. Also wo wir jetzt genau an diesem Punkt sind, ja, ob das jetzt ein Zerfall ist, eine Auflösung, ein Bruch, ich glaube, mit jedem dieser Begriffe beleuchtet man dann wahrscheinlich unterschiedliche Aspekte eines großen Problems.
0: Ja, das System, was da in der Auflösung sich befindet, ist ja quasi das System der Globalisierung, ne? Oder der neoliberalen kapitalistischen Globalisierung, des Freihandels. Genau. Hätte mich mal interessiert, befinden wir uns da eigentlich wirklich am Ende der neoliberalen Globalisierung? Oder wäre das übertrieben zu sagen? Also ich meine, wir sehen da vielleicht widersprüchliche Entwicklungen, also Elemente von Regionalisierung, Reshoring, eben auch den Wirtschaftsprotektionismus. Und Treiber ist ja ein Rechtsruck in den vom Abstieg begriffenen reichen Ländern des globalen Nordens, ja, die zu den Handelskriegen und dem Wirtschaftsprotektionismus führen. Mhm. Aber ist das jetzt das Ende der neoliberalen Globalisierung, oder letztens habe ich einen Begriff gelesen, Globalization, so regionalisierte Globalization. Also wie müssen wir das vielleicht verstehen, was da gerade passiert?
1: Ja, ich glaube, da muss man von unterschiedlichen Ebenen an dieses Problem herangehen, weil ich sag mal, in manchen Bereichen hatten wir, also zunächst einmal bei der Frage der Globalisierung kann man sich überhaupt fragen, ob wir wirklich eine Globalisierung gehabt haben, wenn man so will. Das mag jetzt irgendwie ein bisschen blöd klingen, aber wenn wir uns anschauen, wo die meisten Kapitalströme langgegangen sind, wo es den meisten Handel gab, etc., also da haben wir wirklich eine eher so eine Triadisierung, also Nordamerika, vor allem Westeuropa, es hat sich jetzt ein bisschen ausgeweitet, da können wir schon sagen, insgesamt Europa und Asien, das waren so die drei Eckpunkte, und dort hat es auch natürlich eine gewisse Entwicklung gegeben, aber ob wir das dann als eine Globalisierung insgesamt bezeichnen können, das ist ja, dann vielleicht ein bisschen zu wenig, weil einfach viele andere Regionen, die in dieses System zum Beispiel nur über Rohstoffexporte oder so eingebunden waren, das war ja natürlich dann auch mit ich sag mal, militärischer Gewalt, gerade jetzt über die Kolonialzeit, später hinten raus auch mit, ja, ich sag mal, militärischen Eingriffen, politischer Dominanz, über wirtschaftliche Institutionen hat man die da auf Linie gehalten, aber so das Gros des Handels und der Kapitalflüsse findet wirklich in der Triade statt. Also die anderen Regionen der Peripherie, wenn man so will, sind da natürlich ganz anders eingebunden. Ja, von daher, wenn man über den Erfolg der Globalisierung spricht, dann denkt man immer so, ja, die ganze Welt hat da jetzt wirklich enorme Fortschritte verzeichnet. Auf der ganzen Welt hat sich jetzt die Armut reduziert und tatsächlich, wenn wir da einfach genauer reingucken, sehen wir eben, dass ja dieser globale Erfolg eher ein asiatisches Phänomen war und in weiten Teilen des Rests der Welt, wenn man so will, ist da ziemlich wenig Fortschritt passiert. Ja, also jetzt gerade in Afrika südlich der Sahara beispielsweise, die insgesamt ärmste Region der Welt, dort ist das Pro-Kopf-Einkommen real heute ungefähr auf dem Niveau der Jahre um 1970 herum. Also ne, das, da sehen wir schon, dass man da jetzt nicht wirklich von Erfolg sprechen kann. Da hat sich tatsächlich sehr wenig getan. Und naja, das wäre die erste Frage, mal überhaupt in den Raum zu stellen. Was bedeutet Globalisierung? Dann neoliberale Globalisierung. Was verstehen wir überhaupt darunter? Also auch dort, klar hat es eine gewisse Liberalisierung im Handel gegeben. Aber ja, in einer ersten Linie bezog sich das natürlich auf Zölle. Die wurden dann weltweit reduziert auf die meisten Waren. Es gibt natürlich noch bestimmte Warengruppen, wo das nicht so ist, gerade jetzt im Agrarbereich. Aber ansonsten haben wir eben die Zölle weitgehend schon heruntergefahren. Darüber hinaus kam es natürlich zu einer unglaublich starken technischen Harmonisierung. Und dann, wo man dann jetzt auch über die Intellectual Property Rights und so weiter auch stärker in den Dienstleistungsbereich gegangen ist. Also da hat man wirklich angefangen, aus allem, was irgendwie da ist, sei es die Natur, sei es die Ideen, da hat man angefangen, Produkte draus zu machen, Marken, Patente draus zu machen, etc. Das ist natürlich ein besonderer Aspekt der neoliberalen Globalisierung, aber so dieses klassische, von wegen, wir machen jetzt hier Freihandel und darüber entwickeln wir uns, da muss man wirklich sagen, dass das in der extremen Form immer für die Länder des globalen Südens galt, wo das dann auch über die Institutionen der Weltbank und des IWF vor allem vorangetrieben wurde. Also wirklich radikaler Marktliberalismus, wenn man so will, ne, über diesen Washington Consensus, das sich liest wie so ein Glaubensbekenntnis des Marktliberalismus, also Staatsausgaben runter, alles privatisieren, was geht, Steuern für Reiche und für Konzerne möglichst niedrig halten und so weiter. Also alles, was man da irgendwie, ich sag jetzt mal klassisch als marktliberal einordnen würde, das findet sich in diesem Programm. Und bei jeder Krise, die es gab, und da gab es extrem viele, oftmals vorangetrieben von dieser völlig wirren Internationalisierung der Kapitalmärkte, die grosso modo, also per Saldo dann wirklich mehr Chaos als Fortschritt gestiftet haben. Und darüber wurde dann, wenn die Länder dann Devisen gebraucht haben, also Zugang zu Fremdwährungen, mussten sie dann eben auf den US-Dollar zurückgreifen und im Gegenzug, dass sie die Devisen erhielten und weiter wirklich lebenswichtige Importe bezahlen konnten, ja, Treibstoffe, Lebensmittel und so weiter, mussten sie eben diese marktliberalen Reformen durchführen. Und das war auch mit ein Grund, weshalb sich die Krisen oftmals vertieften. Wohingegen, wenn wir im globalen Norden unterwegs waren, jedes Mal, wenn eine Krise da war, ja, dann wurden die Schleusen geöffnet. Es gab eine fiskalische Antwort, um die Wirtschaft zu stabilisieren. Das hatten andere Länder nicht. Wir sehen da jetzt vielleicht so ein bisschen so einen kleinen Wechsel auch im globalen Norden hin zu ich sag jetzt mal, also jetzt gerade in Europa zu so einer Sparpolitik trotz Krise, das ist vielleicht dann nochmal eine europäische Besonderheit, wo die Dogmen dann wirklich anscheinend sich durchs Gehirn fressen, dass da nicht wirklich mehr viel von Nachdenken übrig bleibt. Aber ansonsten hatten wir all das, was wir mit Marktliberalismus verstehen, das hatten wir in den armen Ländern des globalen Südens. Und im globalen Norden hatten wir Industriepolitik, hatten wir eine expansive Fiskalpolitik, wenn es drauf ankam. Von daher muss man da sich da auch, also auch das hinterfragen, wie neoliberal wirklich die Globalisierung war, wenn der Neoliberalismus also wirklich in brutalster und härtester Form gerade jetzt im globalen Süden gewütet hat und im globalen Norden die Auswirkungen dessen dann nie wirklich so enorm zum Tragen gekommen sind.
0: Genau, aber vielleicht nochmal zu dem historischen Moment, in dem wir uns befinden. Du hast vorhin schon die Frustration des globalen Südens angesprochen, auch wie Die Dominanz des Westens politisch gesehen, aber auch wirtschaftlich gesehen im Rückgang ist. Ja, da haben wir es mit einem relativen Abstieg zu tun, vor allem bedingt durch China. Lässt sich da irgendwie im Institutionengefüge, ja, der Weltwirtschaftsordnung, wie sie westlich dominiert war in den letzten Jahrzehnten, also ich denke jetzt an den IWF, an die Weltbank, die auch immer noch einen schlechten Einfluss ausüben, ne, in Ländern des globalen Südens. Oder nehmen wir die Welthandelsorganisation WTO, die jetzt auch geprägt ist irgendwie von der Blockade aufgrund des Handelskrieges, vor allem zwischen den Großmächten China und USA. Also lässt sich diese Auflösung der, ja, jetzt nenne ich es nochmal neoliberalen Globalisierung und ihrer Institutionen, lässt sie sich auch an diesen Institutionen ablesen?
1: Ja, also ich glaube, wir haben es mit Dynamiken zu tun, die über diese alten Strukturen hinausgehen, sage ich mal, beziehungsweise wo diese alten Strukturen einfach nicht mehr angemessen sind, um mit den Dynamiken umzugehen. Also und das Problem dabei ist, dass, nehmen wir jetzt mal den IWF, das mit Abstand die wichtigste Institution in der Entwicklungsökonomie, dass die Stimmverhältnisse dann dort sind, wie die jeweiligen Anteile sind. Also die USA haben ein Vetorecht, aber ansonsten auch natürlich die reichen Staaten, die dort mehr Geld mitgegeben haben, die haben ein überproportional hohes Stimmrecht. Und die Staaten, wo die ganzen Programme stattfinden, also grob die ärmeren Länder des globalen Südens, die haben dort gar nichts zu melden im IWF. Und von daher, das ist halt so dieses Ungleichgewicht, mit dem wir uns da, in dem wir uns da bewegen. Man braucht den Zugang zu US-Dollar in Krisen. Es ist so, trotz dieser ganzen erratischen Politik von Donald Trump, dass der US-Dollar immer noch, und das sind ganz frische Zahlen von der Bank für internationalen Zahlungsausgleich, an fast 90% der internationalen Transaktionen auf den Devisenmärkten irgendwo auf einer Seite der Transaktion steht. An die zwei Drittel der Devisenreserven sind in US-Dollar. Das heißt, man hat dort einfach Fahrtabhängigkeiten, von denen man nicht so leicht rauskommt. Und wenn es dann da zu Zahlungsbilanzschwierigkeiten kommt, zu Krisen kommt, dann braucht es einfach den Zugang zu US-Dollar. Da kommen ärmere Länder nicht drumherum. Und im Gegensatz dazu oder im Gegenzug für diese Kredite gibt es dann immer diese marktliberalen Reformen, die mit aller Gewalt und ohne Rücksicht auf die spezifischen Umstände in diesen Ländern dann auch durchgesetzt werden. Und das Ergebnis ist das, was man bei uns in Griechenland sieht. Also das war ja auch oft dann der Kommentar in den Staaten des globalen Südens, dass die Programme, die da jetzt in Griechenland versucht wurden, bei denen schon oft versucht wurden, aber nie irgendwas bewirkt haben. Also man sieht es auch in der empirischen Forschung, dass dort, wo der IWF reingeht, Bildungsausgaben gekürzt werden, Gesundheitsausgaben gekürzt werden, Suizidraten hochgehen und so weiter. Von daher wollen die Länder natürlich alle irgendwelche Alternativen, weil sie es leid sind, dass sie da immer wieder ihre Griechenland-Programme machen müssen. Jedes Mal, wenn die Wirtschaft abschmiert, oft natürlich durch Schocks, für die sie gar nichts können. Ja, Corona, Klimawandel. Und was es eigentlich bräuchte, wäre wirklich so eine Generalüberholung dieser Institutionen, auch der UNO, dass man dann wirklich sagt, gut, was sind die großen Herausforderungen in dieser Welt? Natürlich, also Krieg und Frieden und Klimawandel, das sind, glaube ich, die beiden. Und Armut, das sind so die drei, würde ich mal sagen, die drei größten Pfeiler, wo man sich dann, und da gibt es natürlich auch verschiedene, ne, Dimensionen und also Geschlechtergerechtigkeit etc., die sich dann davon irgendwie ableiten. Und da müsste man sich zusammensetzen und gucken, welche Instrumente, welche Maßnahmen es braucht, um diese Herausforderungen zu überwinden. Und da könnte man an einigen Eckpunkten ansetzen, gerade bei den Kapitalmärkten, ne, dass man sich dann dort zusammentut, Reformen entwickelt.
0: Man muss auch, und das machst du in deinem Buch, aufräumen mit diesen Vorstellungen davon, die ja im Westen weiterhin dominant sind, nicht nur bei der extremen Rechten, sondern weit auch in die Mitte hinein, dass das vom Westen gegebene System der Globalisierung mit seinen Institutionen des Welthandels so ein Segen war für die Welt und muss die Frustration da im globalen Süden ernst nehmen, darf sie nicht beiseite wischen. Und ein Beispiel, woran das deutlich wird, ist tatsächlich einfach auch die globale Armut und globaler Hunger. Und da räumst du in deinem Buch tatsächlich auch mit ein paar Mythen auf. Und und es herrscht ja tatsächlich immer noch so ein bisschen die Erzählung so, dass mit Blick auf Hunger und Armut große Fortschritte gemacht wurden. ja, in den letzten Jahrzehnten, die dominiert waren eben von ja, dieser neoliberalen Globalisierung, dass die Einkommen weltweit gestiegen sind, etwa, dass mehr Menschen über der Armutsschwelle leben, wobei das sich schon fragen lässt, was für ein Gewinn das ist, wenn die Leute $3 haben statt $2.
1: So. Ja, aber 50% Wachstum, ne? Also.
0: Ja, genau, es ist bei weitem noch nicht am Ende ein Lebensstandard, wie irgendwie die Mittelklassen im reichen globalen Norden ihn irgendwie leben. Genau, und bei dir lernt man was zum einen zu diesen Fallstricken, ja, und wie da bestimmte Entwicklungen dann auch aufgebauscht werden zu irgendwas Positivem, was es so nicht gegeben hat. Und auch, dass diese Entwicklung sehr regional war, sehr regional spezifisch, ja. Und wir haben schon über China gesprochen und die asiatischen Länder, die es geschafft haben, sich entgegen der Rezepte der neoliberalen Globalisierung, nämlich mit Wirtschaftsprotektionismus, mit einer starken staatlichen, staatskapitalistischen Planung auch, sich aus der Armut herauszuentwickeln. Und so gehen ja, das Gros dessen an Rückgang an Hunger und oder Rückgang an Armut geht zurück auf das asiatische Entwicklungsmodell und gar nicht so sehr auf irgendwie die weltweite Situation. Und wir haben heute immer noch die allermeisten Länder in der Welt, vor allem in Afrika, Lateinamerika, wo viele, viele Menschen in Armut leben, wo die Ökonomien weiterhin von Abhängigkeiten zum globalen Norden geprägt sind, als Rohstofflieferanten und auch als Absatzmärkte, ne, für wiederum subventionierte Produkte des globalen Nordens, etwa die EU-Agrarsubventionen, ne, die den afrikanischen Markt überschwemmen. Genau, deswegen, vielleicht kannst du mal ein bisschen erläutern, was bleibt denn von der konventionellen Erzählung des Segens der Globalisierung, wenn man genauer hinschaut auf die Armutszahlen und auf quasi Parameter, die in irgendeiner Form Entwicklung oder eine nachhaltige Entwicklung vielleicht auch veranschaulichen.
1: Ja, in erster Linie würde ich sagen, bleibt da eine ziemliche Heuchelei und Relativierung. Ne? Also das sind, glaube ich, so die beiden wichtigsten Punkte, glaube ich, die man daraus ziehen kann. Du hast es schon richtig gesagt, dass also die ganzen Armutserfolge, es bezieht sich auf einige Länder in Asien, die das ganze Bild dann, sage ich mal, ja, zum Besseren wenden. Auf der anderen Seite, auch das hast du gesagt, ne, diese Daten mit den Armutsschwellen etc., da haben wir ja eine so unglaubliche Konzentration, gerade bei den unteren Einkommen. Also wenn wir uns anschauen, das war jetzt noch auf Basis dieser der Armutszahlen von 2019, also diese Armutsschwelle, die wird ja auch immer weiter angepasst, inflationsbedingt dann nach oben. Aber auf der damaligen Basis war es eben so, dass eine alleinige Verschiebung um 10 Cent im Durchschnitt 70 Millionen Menschen weltweit mehr in Armut bringt. Und ja, so wirklich nachhaltige Flucht aus der Armut, da galt immer die Linie von 13 US-Dollar pro Tag als ja so der Schwellenwert, um nachhaltig aus der Armut zu entkommen. Das bedeutet, wenn man jetzt irgendwie einen Schicksalsschlag hat oder irgendein Unfall passiert oder sonst irgendwie was, dass man nicht dann sofort wieder in die Armut rutscht. Und da hatten wir wirklich kaum Fortschritte. Und das wäre eigentlich der Parameter, also gerade jetzt ohne China, und das wäre der Parameter, der zur Bewertung der Frage, ob und inwiefern es uns gelungen ist, aus der Armut zu entkommen, der absolut entscheidende, weil und selbst dieser Profit, also wenn man sich mal anguckt, wer die absolut höchsten Zuwächse hatte beim Einkommen, bei Vermögen, das waren wirklich die Top 1%, gerade jetzt in den Industriestaaten. Und dann, naja, je höher man dann dort geht, desto absurder wurden dann natürlich auch die Zuwächse. Von daher, ja, also wirklich profitiert haben die allerreichsten Menschen, eine breite Masse. Vor allem in der asiatischen Bevölkerung hat auch profitiert und für viele andere Länder ja, hat sich dann doch vergleichsweise ziemlich wenig getan.
0: Vielleicht mal zu einem Vergleich China und weil du schon gesagt hast, ne, da ist vor allem China der Treiber, wenn es darum geht, um quasi eine Anpassung der Lebensstandards im globalen Verhältnis. Was hat China eigentlich da geschafft und machen können, was Ländern in Afrika und Südamerika vor allem nicht gelungen ist, ja?
1: Also China durfte die Sachen machen, die den anderen Staaten durch marktliberale IWF-Programme unter anderem verwehrt bleiben. Also das ist ein Teil des Systems. Das andere ist natürlich auch, ich sag jetzt mal, die systemische Einbindung auch in die Finanzmärkte. Also das Hauptproblem in Afrika, gerade südlich der Sahara, sind einfach diese unfassbar hohen Zinsen, die diese Länder zahlen müssen aufs Kapital für die Investitionen. Und ja, bei diesen Zinsniveaus, klar, kommen dann noch alle möglichen anderen Faktoren mit hinzu, wie jetzt beispielsweise Korruption, die ja auch oft von westlichen Unternehmen, Konzernen etc. ausgeht, wenn sie dann da vor Ort ihre Rohstoffe haben wollen. Ja, und industriepolitische Eingriffe sind da natürlich tabu. Also was China gemacht hat beispielsweise, man muss da auch sagen, es war natürlich ein sehr günstiges politisches Momentum, das den Startschuss dafür gegeben hat. Das war ja nicht anders bei den asiatischen Tigerstaaten, die die USA dann ja auch als Bollwerk gegen eine Ausbreitung des Kommunismus gesehen und genutzt haben. Also auch dort hat man dann ja, in Sachen Freihandel etc. immer ein Auge zugedrückt. Also Korea ist immer ein schönes Beispiel. Die hatten Importzölle auf Autos von 400%, ja, um die eigene Automobilindustrie aufzubauen. Von daher, ja, und auch immer viel, viel Kapital dann von außen und natürlich dann auch Investitionen in Bildung etc. Das hat den Ländern geholfen. Bei China war es so, dass die Interessen Chinas mit denen der USA in den späten 60er oder in den 70er Jahren dann auch konvergierten. Also die USA wollten eben sich aus Indochina zurückziehen. Nach diesem Desaster in Vietnam waren intern extrem geschwächt durch die ganzen Rassenkonflikte in Anführungszeichen, die dort ausgetragen wurden. Also es gab ja eine unglaubliche Unterdrückung der schwarzen Bevölkerung, was dann zu Tumulten geführt hat etc. Und ja, das war dann eben eine Schwächung der USA. Und trotzdem wollten sie natürlich ihren Einfluss da irgendwo wahren. Und China wiederum, also da deutete viel darauf hin, dass die Sowjetunion sogar einmarschieren könnte. Die waren sehr geschwächt von den Folgen der Kulturrevolution. Und ja, die konnten sich sozusagen dann auch eine weitere Feindschaft mit den USA nicht mehr leisten. Und so war es, dass die USA dachten, gut, dann können wir die Chinesen ja nutzen, um die Sowjetunion ein bisschen zurückzudrängen. Und die Chinesen dachten sich, super, wir können die USA dazu nutzen, um einerseits einen Einmarsch der Sowjets zu verhindern, andererseits auch, um unsere Wirtschaft zu modernisieren. Mhm. Und die sind dann eben extremst klug und strategisch dabei vorgegangen, ihre Wirtschaft umzustrukturieren. Also auch da natürlich gab es enorme Probleme über Umweltverschmutzung und Ungleichheiten etc. Das kann man auch nicht einfach so beiseite wischen, aber nichtsdestotrotz gab es kein Land, das innerhalb von so kurzer Zeit es geschafft hat, so viele Millionen Menschen, 800 Millionen Menschen aus der extremen Armut zu holen und dort, wie gesagt, viele auch in einer nachhaltigen Form. Ja, und wir können uns das gar nicht vorstellen, was das bedeutet. Na, auch die politische Entwicklung und so, das kann man da auch nicht schönreden. Aber nichtsdestotrotz ist es so, wenn wir dann bei uns diesen Diskurs führen, ja, aber die haben keine politischen Freiheiten. Naja, wenn man in Ländern unterwegs ist, wo die Menschen nicht wissen, wie sie von einem Tag zum nächsten überleben können, wo es wirklich darum geht, jeden Tag irgendwie genug zu essen zu bekommen, wo der Magen knurrt. Also da hat man ja auch keine wirklichen Freiheitsgrade. Und wenn man dann Wirtschaft als oder wirtschaftliche Entwicklung als Erweiterung der menschlichen Freiheitsgrade versteht, was, glaube ich, ein guter Ansatz ist, dann ist diese materielle Dimension eine ganz, ganz wichtige. Und das haben die Chinesen wirklich in einer beeindruckenden Form geschafft. Und die Instrumente, die sie dazu genutzt haben, waren natürlich auch nicht jetzt irgendwie, wir lassen den Markt hier mal laufen und der wird dann Segen bringen, sondern im Gegenteil, man hat beispielsweise von der Umstellung von der Planwirtschaft auf die Marktwirtschaft mit chinesischem Charakter, wenn man so will, hat man Preiskontrollen eingeführt. Man hat begriffen, dass Märkte irgendwie nicht automatisch und im Vakuum entstehen, sondern dass es Institutionen sind und dass sie entsprechend gestaltet und geschaffen werden müssen. Man hat Schlüsselsektoren ausgesucht, die man gezielt gefördert hat. Man hat massive staatliche Investitionen in die Infrastruktur vor allem getätigt. Man hat ausländische Unternehmen über eine Joint-Venture-Pflicht dazu gebracht, dass sie ihre Technologie mit chinesischen Partnern teilen mussten. Ja, das war dann sozusagen der Deal, wenn VW nach China gehen wollte, ein riesiger Markt, ja, der für jedes Unternehmen per se interessant war, dann mussten sie den Markteintritt mit Technologie-Know-how bezahlen, was die dortigen Chinesen dann auch wirklich extrem gut aufgesogen haben. Mhm. Und auch bei den Finanzmärkten hat man die wirklich sehr, sehr stark an die Kette gelegt. Also es gab eine Lenkung von Krediten hin zu Bereichen, die man fördern wollte. Man hat die Währung kontrolliert. Es gibt bis heute auch zwei chinesische Währungen, wissen auch viele nicht, ne? Eine für Onshore, eine für Offshore-Transaktionen. Und von daher war das schon so, dass der Staat in einigen Punkten extrem hart eingegriffen hat und auf der anderen Seite natürlich auch im Innern dann einen enorm starken Wettbewerb gefördert hat, wo es dann aber auch wirklich um Technologien ging und weniger darum, wer kann über Lohndrückerei oder so die besten Gewinne erzielen. Und für westliche Unternehmen hat das auch lange Zeit sehr gut funktioniert. Also teilweise waren ja 60-70% der chinesischen Exporte westlicher Unternehmen, die einfach ihre Produktion nach China ausgelagert haben und dann diese niedrigen Löhne dort mit hoher Produktivität kombiniert haben, so die Lohnstückkosten massiv senken konnten und sich damit dann auf internationalen Märkten Marktanteile erarbeiten konnten. Aber zunehmend war das dann natürlich so, dass man, und jetzt gerade im digitalen Bereich oder so, haben die ja von Anfang an auch chinesische Champions gesetzt, also auch dort gab es ganz harte Barrieren für US-Tech-Konzerne zum Beispiel, dass sie da reingehen. Und bei den Unternehmen, wo es diese Lernkurven gab von den westlichen Unternehmen, haben die Chinesen oft einfach weitergemacht und sind uns an einigen Schlüsseltechnologien nun auch voraus.
0: Es ist schon spannend, weil bei dir lernt man auch, dass das historisch auch der Protektionismus, Wirtschaftsprotektionismus im Sinne vom Aufbau einer eigenen Industrie auch der Grundstein des westlichen Wohlstands war. Es gibt so eine Stelle in deinem Buch, die ist sehr witzig, weil du da einfach quasi so wie so ein Anti-Manifest zum Freihandel sind da so protektionistische Maßnahmen aufgelistet und am Ende heißt es so, okay, welches Land ist das eigentlich, ja? Um wen geht's da? Und man denkt sofort irgendwie an China. Und eins von den beiden Beispielen ist auch China. Aber das andere Beispiel sind die USA am Anfang, ja, des Aufbaus ihrer Industrien, wo sie sich vor den europäischen ehemaligen Kolonialherren dann ihre Industrie oder ihre Ökonomie geschützt haben, um die aufzubauen.
1: Genau.
0: Das ist genau das, was man dann später den Staaten des globalen Südens unter der Freihandelsideologie, ja, und ihren Institutionen verwehrt hat, so, und was bis heute für Abhängigkeiten, Armut, ja, und auch entsprechenden Unmut auf den Westen sorgt. Mhm. Aber Patrick, wenn wir mal auf den China-Schock schauen, für das deutsche Kapital vor allem, da hat man sich ja auch jahrelang über China als Absatzmarkt gefreut, VW zum Beispiel, ja, was jetzt in der tiefen Krise steckt angesichts der chinesischen Autobauer. Und ja, jetzt, wo die Chinesen eben das westliche Entwicklungsmodell aufbauen der eigenen Industrie durch Protektionismus und Subventionen, ja, wo sie das kopiert haben und besser sind, ja, weil sie auch staatskapitalistisch einfach pragmatischer sind, während in Deutschland und Europa überall der grüne Kapitalismus durch Marktfundamentalismus abgewürgt wurde, ja. Jetzt klagt die deutsche Industrie plötzlich über die chinesische Konkurrenz, weil diese durch den Staat, ja, subventioniert sei. Das sei unfairer Wettbewerb, heißt es. Genau. Was denkst du angesichts dieser Doppelstandards, die sich da zeigen, ja?
1: Ja, nee, also diese Doppelstandards, ich meine, müssen wir, glaube ich, auch so langsam begreifen, dass es uns früher oder später auf die Füße fällt. Ja? Also ich meine, dasselbe Spiel haben wir jetzt auch in anderen Politikfeldern. Ja? Also wenn wir uns beispielsweise zu Recht darüber aufregen, ja, dass Putin die Ukraine überfällt und dann das Völkerrecht hochhalten und dann darüber lachen, dass er es als Spezialoperation bezeichnet, ja, aber gleichzeitig unsere Freunde in Israel dasselbe machen, im Libanon, ja, zum Beispiel, oder in Gaza, ja, wo dann wirklich gar nichts mehr an internationalem Recht gegolten hat, sondern mittlerweile auch die einhellige Meinung unter den Genozidforschern ist, dass es dort eben einen Völkermord gegeben hat. Was der IGH dazu entscheiden wird, werden wir noch sehen. Mhm. Aber man sieht auch dort natürlich, man wird nicht ernst genommen, wenn man auf die Regeln pocht, beziehungsweise auf den Regeln, die für alle gelten sollen, wenn man darauf beharrt, nur wenn es einem in den eigenen Kram passt und wenn die eigenen Freunde diese Regeln mit Füßen treten, also geradezu wirklich pervertieren, dann sagt man ja irgendwie, was weiß ich, ist komplex oder ist nicht schön oder wir sind besorgt oder irgendwie sowas, dann braucht man sich nicht wundern, wenn diese Regeln dann keiner ernst nimmt. Und genau dasselbe haben wir auch in der Wirtschaft oder in der Wirtschaftspolitik, ja, wenn die Deutschen dann über Jahrzehnte Überschüsse mit China erwirtschaften, dann heißt es, ja, wir sind super Das ist wirklich eine tolle, tolle Meisterleistung hier unserer Ingenieurskunst. Und dann die Chinesen aber ja, uns dann da voraus sind. Und dann sind wir plötzlich, oh, die sind so böse, die sind so schlimm und so weiter. Also ja, da kann man wirklich nur sagen, willkommen in der realen Welt, wo solche Sachen dann irgendwann backfiren, wie man im Englischen sagen würde. Also dass das praktisch auf einen dann zurückfällt. Und das geht mir in allererster Linie durch den Sinn. Natürlich gilt das, was für Deutschland gilt, ja, dass permanent hohe Überschüsse extrem destabilisierend sind und nichts mit Freihandel zu tun haben, gilt natürlich auch so für China, das muss man auch sagen. Also das ist auch nicht richtig, was sie machen, gerade weil sie halt so eine große Wirtschaft sind. In manchen Bereichen, gerade jetzt beim Solar oder so, ne, kann man halt schon sagen, gut, einige Länder profitieren natürlich enorm davon, auch jetzt angesichts, ne, dieser Krise, die wir haben mit der Energieversorgung, dass man sich da günstig mit chinesischem PV eindecken kann. Aber insgesamt ist das natürlich ein Zustand, der nicht haltbar ist. Und die Chinesen, die antworten im Grunde jetzt auf Kritik aus Deutschland, genauso wie die Deutschen sie halt 20 Jahre lang belehrt und belächelt haben. Ja, das kriegen sie jetzt von China zurückzuhören. Und ja, ich weiß nicht. Also das ist mit so einem Narzissmus verbunden, dass die Leute das nicht checken, ob das jetzt Politiker oder Journalisten oder so sind, die spüren einfach nichts mehr, weil es ist dann irgendwie so, alles, was wir machen, ist gut und heilig und schön und ist Ausdruck von Leistungsstärke. Also ich meine, viele der Diskussionen drehen sich ja jetzt auch darum, wie können wir unsere Wettbewerbsfähigkeit verbessern, wie können wir noch mehr exportieren und so weiter. Also völliger Quatsch, ja, während gleichzeitig dann eben davor gewarnt wird oder wie verächtlich, ja, wir auf andere Länder geblickt haben, die gesagt haben, so ey, eure Exporte zerstören unsere Industrien hier und in manchen Bereichen, gerade jetzt im Automobilbereich oder so, das lässt sich nicht von der Hand weisen, dass Deutschland Europa kaputt gemacht hat mit der Billigpolitik, die sie gefahren hat. So, und dann hat man immer gelacht, hahaha, ja, macht einfach bessere Produkte oder macht irgendwas anderes. Und plötzlich, wenn China in solchen Bereichen Marktanteile hier gewinnt durch Exporte, heißt es, oh, Hilfe, die Chinesen, die müssen jetzt hier raus und wir brauchen Zölle und die sind nicht gut und. Also das ist, ja, das ist alles, das kommt wie ein Bumerang zurück. Und jetzt merken die halt auch mal, dass auch die anderen Länder in Europa, die sich über deutsche Exporte beschwert haben, dann recht hatten. Ja, weil natürlich ist es dann halt so, wenn wir chinesische Autos kaufen, die deutlich günstiger sind, anstatt die deutschen, naja, dann steht in Deutschland, dann sinkt die Kapazitätsauslastung und die Unternehmen passen ihre Beschäftigung daran an. Also es ist völlig absurd zu sagen, dass deutsche Exporte irgendwie gut seien für Beschäftigung und Wachstum in Europa, aber dann die Augen, ne, man verschließt ja die Augen davor, was es dann in anderen Ländern anrichtet. Aber China, nee, China ist böse. Also chinesische Exporte, die zerstören Arbeitsplätze, deutsche Exporte schaffen Arbeitsplätze. Also mit so einem Quatsch wird man ja auch nirgendwo mehr ernst genommen, das muss man auch sagen.
0: So, und jetzt geht's weiter mit dem zweiten Teil meines Gespräches mit dem Politökonom Patrick Kaczmarczyk. Du hast jetzt gerade schon die deutsche Reaktion angesprochen und das ist ja wirklich, was wir da, Stichwort Radikalreformitis, erleben, wieder ein Sammelsurium an Marktradikalismus, ja, also Spardiktat, was den Sozialstaat angeht oder was Subventionen angeht, den Rasenmäher, ja, statt der Kettensäge, die da jetzt irgendwie mahnt wird, verschärfte Ausbeutung auch im Inneren, also im Stichwort Imperial Boomerang, der da zurückkommt. Also wir sollen jetzt alle am besten mehr als 8 Stunden am Tag schaffen, um die Krise der deutschen Exportwirtschaft und des Kapitals hier auszubaden und auch Aufrüstung, die Vorstellung irgendwie, dass so ein Rüstungsboom zu nachhaltigem Wachstum irgendwie führen könnte, was natürlich auch Quatsch ist und was auf einer politischen Ebene auch brandgefährlich ist, ja.
1: Ja.
0: Aber das alles, ja, ist ja tatsächlich vor dem Hintergrund dieser chinesischen Systemkonkurrenz, ja, auch vor dem Hintergrund dessen zu sehen, dass es keine billige Energie mehr aus Russland gibt, ja, auch ein Grundpfeiler des deutschen Exportmodells. Welche Folgen, glaubst du, werden diese Wettbewerbsfähigkeitsreformen haben und auch dieses absurde Klammern an Marktfundamentalismus, was hier irgendwie nochmal so stark ist und diese intellektuelle Wüste. Ja, also ich meine, in den USA, da geht ein Joe Biden hin und macht irgendwie ein Build Back Better Programm und so. Ne? Also da alles vor dem Hintergrund von Systemkonkurrenz oder von Großmachtrivalität, nicht irgendwie mit dem Ziel dessen, worüber wir gleich noch sprechen wollen, nämlich eine faire globale Wirtschaftsordnung zu schaffen, ne? Aber es wird aktiv Industriepolitik betrieben. Und hier wurde noch die kleinste grüne Transformation, ja, wurde abgewürgt. Die Schuldenbremse besteht weiter. Es gab keine Investitionen in Batterietechnologien, keine Investitionen in E-Autos, stattdessen irgendwie das Klammern an den Verbrenner und so. Also es ist ja wirklich zum Haare raufen auf eine Art, was man da erlebt. Aber hätte mich interessiert, welche Entwicklung würdest du da rausstreichen und welche Folgen wird das haben?
1: Ja, zunächst einmal ist Einordnung, finde ich, auch ein Ansatz oder eine Erklärung von dem in den USA lehrenden Ökonomen, glaube ich. Ich glaube, der ist noch in den USA, Branko Milanovic, der dann sagt, ne, also zur Frage, wie sieht das mit der neoliberalen Globalisierung aus? Er sagt, die neoliberale Globalisierung, also all das, was neoliberal international war, ist tot, aber im Innern verschärft sich der Neoliberalismus noch. Das ist, glaube ich, so ein Punkt, den man in einigen Staaten gut beobachten kann. Und gerade jetzt in Europa gehen wir da natürlich unglaublich dogmatisch vor. Also die Chinesen sind pragmatisch, dort redet auch niemand über Wettbewerbsfähigkeit. Die USA sind recht pragmatisch in ihrer Politik, natürlich jetzt mit all den dunklen Seiten, die dazugehören. Ja, also ich meine, der Staat ist da ja auch so extremst hochgerüstet, und jetzt wendet er sich zunehmend eben auch mit diesen Kapazitäten gegen die eigene Bevölkerung. Ja, das ist auch etwas, was die Gründungsväter schon bevor sie gewarnt haben, ja, dass ein so extrem hochgerüsteter Staat sich irgendwann mal gegen die eigene Bevölkerung wenden kann. Und ja, manche Leute im Hinterland von Texas glauben immer noch, dass sie mit ihrer Pistole dann irgendwie dagegen da ihre Freiheit verteidigen können und so ein Quatsch, ne? Also man sieht da schon diese neoliberale Repression nach innen herein, die immer stärker wird. Und zur Frage, was das für Folgen haben wird, glaube ich tatsächlich, dass wir erstmal noch einen Doubling Down auf diesem Weg erleben werden, weil den hiesigen Eliten in den Medien, in der Politik, in den Lobbyverbänden größtenteils nicht weiter oder nichts mehr einfällt, als diesen Phrasenquatsch zu wiederholen, ja, von wegen, ja, der Sozialstaat ist zu groß, wir müssen kürzen und wir müssen mehr arbeiten muss sich lohnen und die Sozialkosten sind aus dem Ruder gelaufen und so weiter. Also die kriegen ja nichts anderes gebacken, als das zu wiederholen. Und wenn es dann halt darauf ankommt, dass man sagt, so, naja, aber in welchen Technologien wollen wir denn irgendwie vielleicht doch nochmal vorankommen? Ja, da können wir nichts machen, da müssen wir technologieoffen sein, da brauchen wir den Markt und der Markt, der wird da schon irgendwas machen und so. Also im Grunde, was die machen, ja, ist, dass die die eigene Ahnungslosigkeit und Orientierungslosigkeit als Kompetenzausweis verkaufen. Ja, das ist Marktliberalismus, wenn man so will. Das hat mit der historischen Entwicklung von den Industriestaaten und von den Schwellen- und Entwicklungsländern, die es geschafft haben, ihre Produktionsstrukturen so zu erneuern, dass sie die Lebensstandards in der Breite deutlich verbessern konnten, die materiellen Lebensstandards, hat das gar nichts zu tun. Nichts, nada, niente, das muss man an dieser Stelle so klar sagen. Aber ja, sie beruhen sich auf den Markt und dann denken sie, sie wären wirklich sehr kompetent, weil sie Markt sagen und dann vielleicht Hayek und Mises gelesen haben oder so. Aber ja, es wird die Stagnation, die wir haben, wird das verfestigen. Da gehe ich stark von aus. Die Orientierungslosigkeit in den oberen Zirkeln der Gesellschaft ist massiv. Und wenn man da keine Antwort findet, naja, und das einzige Problem, es gibt ja dieses englische Sprichwort, so if the only tool you have is a hammer, every problem has to look like a nail. Das werden sie dann weiter reiten, dieses Ding. Und Ich sehe auch momentan wirklich nicht, wie die Bundesregierung auch diese Erfolgswelle der AfD brechen will, die ja mit einem Programm käme, was ja noch neoliberaler und marktradikaler wäre als das, was die jetzige Bundesregierung veranstaltet.
0: Ich meine, das ist eine Wirtschaftspolitik, die Faschismus begünstigt mindestens.
1: Genau,
0: ne?
1: Genau.
0: Also Stichwort antifaschistische Wirtschaftspolitik, das Gegenteil davon erleben wir jetzt gerade, ne, von dieser Regierung. Ja.
1: Genau. Genau, das Gegenteil erleben wir jetzt davon und wie gesagt, also ich meine, wäre das BSW jetzt schon drinne, hätten wir noch nicht mal eine rot-schwarze oder schwarz-rote Koalition im Bund, ja, weil die hätte im Parlament keine Mehrheit. Und ich sehe das mit dem jetzigen Weg nicht, dass die das irgendwie in den nächsten Jahren werden abwenden können. Vielleicht kann man sich dann nochmal bei der nächsten Wahl zu irgendeiner Kenia-Koalition zusammenraufen, das wird dann eine absolute Vollkatastrophe sein. Ja, und was dann, ne? Also da glaube ich nicht, dass wir da drumherum vorbeikommen, zumal es ja auch in der Union eine kritische Masse, nicht alle, das muss man auch unterstreichen, nicht alle in der Union sind so, aber es gibt eine kritische Masse von Unionspolitikern, die am liebsten mit der AfD zusammenarbeiten würden. Einige davon sind extrem gefährlich, skrupellos, machtgeil, dass sie auch von nichts zurückschrecken würden, um diese Option sich zu erarbeiten oder offen zu halten. Und das ist die Lage, auf die wir zusteuern. Und sie reden davon, dass wir Wachstum brauchen, und gleichzeitig schlagen sie Maßnahmen vor, die dieses Wachstum, wenn es denn überhaupt kommen sollte, dann bekämpfen würden. Ja, weil wir haben schon drüber gesprochen, die Exportmärkte für Deutschland brechen weg. Es müsste darum gehen, irgendwie die Binnennachfrage in Deutschland, die Binnennachfrage in Europa zu stärken. Und mit der ganzen Kürzungspolitik macht man das genaue Gegenteil.
0: Für einen fairen globalen Handel.
1: Genau, ja.
0: Vielleicht nur der Aspekt, innenpolitischer Aspekt der Außenpolitik. Ja, es braucht jetzt vielleicht nicht unbedingt Vergesellschaftung, Wirtschaftsdemokratie in Reinform, so, aber vielleicht auch eine starke Umverteilung wahrscheinlich, ne? Weil wenn wir es einfach so sehen, mal ganz simpel, wenn du mehr Fair Trade hast im globalen Maßstab, werden auch die Sachen hier teurer, ne? Also
1: ja.
0: Und wenn du eine genuin globale Mittelschicht aufbaust, wie es in Asien zum Teil gelungen ist, ja, wie es aber in sämtlichen anderen Ländern des globalen Südens nicht gelungen ist, und aus Gründen nicht, ne, aus Gründen, für die der Westen maßgeblich verantwortlich ist, dann musst du auch hier an gewisse Privilegien ran, ja. Und das schaffst du nur, wenn es auch hier eine massive Umverteilung gibt, glaube ich, ja.
1: Ja, absolut. Und wir sehen ja auch, was für Probleme das verursacht, wenn wir beispielsweise, also das sind ja diese sogenannten Terms of Trade, also das Verhältnis der Ausfuhrpreisen zu den Infuhrpreisen, wenn die sich verschlechtern für uns, dann, also ein klassisches Beispiel, Gas wird teurer, Öl wird teurer. Und dasselbe wären dann natürlich auch bei anderen Produkten der Fall, die als Rohstoffe aus dem globalen Süden kommen. Ne, es ist ganz klar, dass sich die Rohstoffe, die Inputfaktoren, die wir da verwenden, dann auch verteuern würde. Und da muss man halt schon gucken, dass man hier genug Kaufkraft und Produktivität hat, dass wir dann sagen, ja, umso besser. Also es ist dann halt ein Win-Win für alle. Dieses bisschen mehr können wir zahlen, ohne dass wir halt dadurch verlieren. Im Gegenteil, dadurch, dass die anderen Länder dann auch höhere Einnahmen haben, eine höhere Kaufkraft sich dort entwickelt, werden die auch wiederum mehr importieren können. Und ne, dadurch können wir dann vielleicht auch wiederum mehr exportieren und können dann auch dort die Absatzmärkte halt noch stärker nutzen. Ja, weil ich meine, klar, im Verhältnis von Exporten zu Importen ist es halt in vielen Ländern des globalen Südens so, dass diese Rohstoffe unverarbeitet und billig rausgehen und dann verarbeitet wieder importiert werden, Industriegüter werden importiert etc. Aber vom Volumen her ist es doch relativ klein. Man sieht, dass Direktinvestitionen, Handel etc. Vor allem dem Einkommenswachstum folgt, ja. Und nicht umsonst haben wir, das Gros des Handels, das habe ich auch am Anfang gesagt, ne, findet eben in der Triade, weshalb die Literatur auch von einer Triadization sprach zum Teil, ja, keiner Globalization, sondern Triadization, zwischen Nordamerika, Europa und Asien statt und dort vor allem zwischen den wohlhabenderen Zentren so. Und wenn andere Länder dann wohlhabender werden, muss es nicht unbedingt heißen, dass das uns ärmer macht oder billiger macht oder uns schlechter geht oder sonst irgendwie was, sondern klar, bei einem direkten Verhältnis, wenn wir jetzt irgendwelche Rohstoffe importieren, die werden ein bisschen teurer, okay. Gut, da müssen wir drauf zahlen, aber das bedeutet nicht, dass dann unterm Strich da so ein Nullsummenspiel bei herauskommen muss, wo wir dann die Verlierer sind und die anderen dann die Gewinner. Ne? Also das ist, glaube ich, auch nochmal ganz wichtig zu unterstreichen. Aber klar, ansonsten, du musst hier für eine vernünftige wirtschaftliche Entwicklung sorgen, um solche Sachen dann durchbringen zu können. Und wenn man sich dann zu sehr auch auf solchen Punkten verharrt, also beispielsweise hat ja auch Henry Kissinger, ist es dann mit diesem OPEC-Zusammenschluss einigen Staaten des globalen Südens gelungen ist, ein Kartell zu bilden, ja, was dann natürlich die Industriestaaten enorm aufgeregt hat, weil sie jetzt plötzlich deutlich mehr für Öl zahlen mussten und dadurch dann gemerkt haben, oh, hier geht ja wirklich viel Geld ab, was dann nicht als Nachfrage zurückkommt, und das schafft dann schafft dann Arbeitslosigkeit. Und dann haben andere Länder gesehen, wow, mit OPEC, mit Öl hat das funktioniert. Vielleicht sollten wir uns auch bei anderen Rohstoffen dann zusammentun. Und dann gab es ja alle möglichen Initiativen innerhalb des globalen Südens. Und die wurden ja auch nicht unerheblich dann, also vor allem durch den Zinsschock in den USA, durch die in den 80er Jahren,

0: dann wird sich da auch, glaube ich, nicht viel dran ändern.
1: Absolut. Gib uns vielleicht mal einen kleinen Ausblick, Überblick, und das wird dann schnell schon technisch, gerade für Leute, die sich jetzt nicht so viel mit Außenhandel und Weltwirtschaft befassen. Aber was denn Grundpfeiler aus deiner Sicht einer global gerechteren Wirtschaftsordnung werden, die auch sowas wie Entwicklungshilfe obsolet machen würden? Und das hätte zur Voraussetzung eine fundamentale Dekolonisierung der westlichen Mindsets, so, wo so ein Buch wie deins auch Teil von ist. Auch eine radikale Abkehr vom Marktfundamentalismus, vom neoliberalen Wirtschaftsdemokratie in den Zentren haben wir eben schon gesprochen. Und nur so könnte sich das, was die alte Globalisierungsbewegung als quasi der neoliberale Welthandel so richtig losging, Ende der 90er, was die dort gefordert hat und was sich bis heute in den Nischen auch noch gefordert wird und natürlich von Entwicklungsländern, die davon betroffen sind, schon seit den 60ern, 70ern stark gemacht wird. Nur so könnte man irgendwie zu einer Abkehr vom ungezügelten Freihandel hin zu einer faireren globalen Wirtschaft oder einem faireren Handel kommen.
0: Ja, also beim Währungssystem, da müssten wir auf jeden Fall gucken, dass wir zu so einem upgedateten Bretton Woods-System kommen, sage ich mal. Also, dass es eben konstante reale Wechselkurse gibt. Das wird jetzt vielleicht ein bisschen technisch, aber im Grunde, was damit gemeint ist, ist, dass einfach die Wettbewerbsfähigkeit der Länder über längere oder mittlere, längere Fristen gleich bleibt, also dass man sich nicht mehr gegenseitig in Grund und Boden konkurrieren kann, und dass die Länder dann auch nicht Angst haben müssen, dass ihre Währungen Ziel von Währungsattacken, spekulativen Attacken werden, die dann enorm viel Schaden verursachen können. Und die Idee ist dann einfach, dass es eine Kooperation der Zentralbanken gibt, wo die unterschiedlichen Wechselkurse dann so angepasst werden, dass sie die Inflations- bzw. die Zinsdifferenzen ausgleichen. Ja, also um das mal auch jetzt in einem Beispiel ganz einfach deutlich zu machen, wenn ich ein Produkt habe, das in einem Land 100 Euro kostet und im anderen kostet das genauso viel, ja, und dann habe ich in dem einen Land habe ich 2% Inflation, in dem anderen habe ich 0% Inflation, dann ist es halt so, naja, dann kostet das Produkt in dem einen Land 102 Euro, in dem anderen 100 Euro. Und wenn es dann nicht diese eine Wechselkursanpassung gibt, also eine Abwertung, sage ich mal, des Landes, wo es dann 102 Euro kostet, dann hat das Land an Wettbewerbsfähigkeit verloren. Und wir haben es in den letzten 30, 40 Jahren gesehen, dass die Kapitalmärkte jetzt gerade diese Preise immer wieder in die falsche Richtung getrieben haben und damit unfassbar viel Verwüstung veranstaltet haben. Von daher, also da müsste man auf Kooperation setzen, um das von vornherein zu unterbinden und dann auch beispielsweise Überbewertungen stückweise anzupassen. Das wäre, glaube ich, mit der wichtigste Hebel, den man da bedienen kann. Dann bräuchte es ja regulatorische Eingriffe, um jetzt auch vor allem bei dem Handel mit Rohstoffen, Rohstoffderivaten etc. der massiven Akkumulation von Vermögen entgegenzuwirken. Ja, eine viel bessere internationale Besteuerung auch. Ne, also Stichwort globale Steuerabkommen, Mindeststeuer etc. Auch das müsste vorangetrieben werden. Technologietransfer ist auch ein ganz wichtiger Punkt jetzt zur Bekämpfung der Klimakrise. Ja, wenn es da zwei Dinge gibt, die ich sag mal vom globalen Norden ausgehen müssen, ist das eine, dass der globale Süden besseren Zugang zu Kapital hat. Da bin ich, wie gesagt, Fan dieser systemischen Reform. Aber dann auch natürlich Zugang zu Technologien. Ja, dass man da jetzt nicht irgendwie Patente draufsetzt, die dann super teuer werden und dann, naja, kann sich die halt niemand leisten und die Vorteile der Technologie können nicht zum Tragen kommen, weil es da irgendwie ein paar reiche Dudes gibt, die sich die Taschen voll machen wollen. Also Technologietransfers, ein ganz entscheidender Punkt. Und ja, auch für die Tech-Konzerne bin ich auch ein Fan einer globalen Wettbewerbsbehörde, wenn man so will, die dann auch die Ausnutzung von Marktmacht sanktioniert. Ja, das muss dann jetzt nicht nur im digitalen Bereich sein, dort ist es ganz offensichtlich, aber jetzt auch gerade im Bereich Saatgüter, Monsanto etc., da hatten wir ja auch schon genug Skandale, wo dann Länder und Bauern ja in ärmeren Teilen der Welt im Grunde schutzlos und hilflos den großen Konzernen ausgeliefert waren. Und da bräuchte es dann halt auch so einen internationalen Backstop, hinter denen sich dann eben diejenigen stellen können, die es aufgrund der eigenen Kapazitäten eben nicht können.
1: Ja, spannend. Zum Nachlesen

0: auch in deinem Buch Zerfall der Weltordnung, wen das noch mehr interessiert. Wie blickst du vor dem Hintergrund deiner Analysen denn da noch auf die Klimakrise? Denn es wurde ja bisher noch keinem Land ein nachhaltiges Energie- und Entwicklungsmodell, ne? Also im Sinne der planetaren Grenzen gefunden, auch nicht in China, ne? Also in China erleben wir eine enorme Elektrorevolution, aber die geht einher mit dem gleichzeitigen Wachstum von Fossilen. So. Und es gibt keine Energiewende. Also der Ausbau der Erneuerbaren bedeutet in einem Wachstumskapitalismus nicht das Phase-out von den Fossilen, sondern die wachsen halt mit. So wie mit dem fossilen Gas und dem Erdöl auch die Kohle erstmal mitgewachsen ist, ne? Über viele Jahre. Und wir befinden uns jetzt schon auf einem Pfad Richtung 3 Grad, so, und dafür sind Stichwort ökologischer Kolonialismus und Rassismus sind die Industrienationen verantwortlich und die Probleme werden dann mehrheitlich arme Bevölkerungen und arme Staaten ausbaden und tun sie auch jetzt schon. Aber absehbar könnte es zu Kipppunkten im Erdsystem kommen, Kipppunkten sozialen wiederum, also Klimakollaps. Und das soll alles überhaupt nicht bedeuten, dass man das, was du skizziert hast, nämlich eine nachhaltige Entwicklung, die das ermöglichen würde in den Ländern des globalen Südens, ja, dass man das, das ist ja auch so ein rassistisches Argument, so, ne? Also da darf man überhaupt nicht die Lebensstandard anheben, so, das würde nur die Klimakrise verschärfen, so, sondern der globale Norden und dann jetzt vielleicht auch China, die Triade sind da in der Verantwortung, wahrscheinlich neue Wege zu gehen, aber es hätte mich interessiert, wie du das noch mit reinfaktorst in deine Analysen zu einem gerechten globalen Handels- und Wirtschaftssystem.
1: Es ist schon ein integraler Bestandteil davon. Nur man muss, teilweise habe ich das bei den, ich sag jetzt mal, einigen Klimakämpfern so ein bisschen den Eindruck, dass sie stark unterschätzen, wie wichtig oder wie eng verwoben das eben auch mit wirtschaftlichem Fortschritt sein kann. Klar, wir sehen das jetzt in China, ne, auch ein Anstieg der Fossilen. Gleichzeitig zeichnet sich zumindest in China wenigstens ein Peak ab, ja, dass die Emissionen hinten raus dann fallen werden und die technologischen Entwicklungen jetzt gerade im Bereich Solar, aber auch bei den Batteriespeichern waren in den letzten Jahren enorm. Beim Wasserstoff gibt es auch noch erhebliche Potenziale, die sich in den letzten oder in den nächsten 10, 20 Jahren materialisieren könnten. Von daher glaube ich schon, dass es da ja gewisse technologische Möglichkeiten gibt, um die Wirtschaft zu defossilisieren, wenn man so will. Haben natürlich auch viele andere Probleme, Biodiversitätskrise etc. Ja, da kann man auch gerne ordnungspolitisch von mir aus rangehen, ja, dass man die Nutzung von effizienten Ressourcen, dass man das fördert, ja, über Zuschüsse, über Investitionen in Bildung etc. Das kann man alles machen. Aber nichtsdestotrotz, wirtschaftliche Entwicklung im Sinne von einer Verbesserung der Lebensstandards, gerade jetzt im globalen Süden, ist absolut essentiell dazu, dass es überhaupt ja zu einem erfolgreichen Kampf gegen den Klimawandel kommt, weil ohne das wird's nicht gehen. Auch da sehen wir jetzt, ne, im Norden, wir haben schwaches Wachstum und Boom, machen wir halt extrem viel, sage ich mal, zurück zu den Fossilen, ja, weil das ja das Wachstum bringt. Von daher, ja, glaube ich schon, dass es eine gute Entwicklung braucht, einfach auch als politische Zustimmungsrate und vom Business Case her, dass es sich für Unternehmen auch lohnt, da zu investieren. Da kann man sie natürlich auf der einen Seite bestrafen, ja, über, was weiß ich, höhere CO2-Preise etc. Aber man muss auf der anderen Seite dann auch die Alternativen schaffen, dass sie auch klimaneutral produzieren können. Und alles Weitere, ja, ist halt auch irgendwo eine Frage dessen, wie wir das halt als Gesellschaft gestalten wollen. Ja. Also Stichwort irgendwie perspektivisch, was weiß ich, mal weniger arbeiten oder so. Ne? Also ich nenne das jetzt nicht als eine Maßnahme zum Beispiel jetzt gegen die Krise oder so. Da gibt es ja auch diejenigen, die sagen, naja, wenn wir jetzt weniger arbeiten, dann kann eben dasselbe Volumen an Output mit mehr Arbeitskräften produziert werden und dann, ne, ist es auch in Ordnung und so. Sowas sage ich nicht, weil Arbeitslosigkeit bekämpft man nicht damit, indem man weniger arbeitet. Aber nichtsdestotrotz, wir haben es jetzt über einen sehr langen Horizont gesehen, dass wir mit steigender Produktivität dann auch tendenziell weniger arbeiten können. Die Fortschritte da sind natürlich jetzt schon seit einigen Jahrzehnten, sage ich mal, recht mau. Aber das spricht ja nichts dafür, dass wir, wenn wir neue Technologien entwickeln, die die Produktivität erhöhen, wenn wir uns irgendwann zufrieden geben mit einem gewissen Lebensstandard, ja, auch das muss man in Deutschland sagen, haben wir, also selbst in dem im dritt- oder viertreichsten Land der Welt, haben wir noch enorme Probleme mit Armut und Prekarität, die es zu bekämpfen gilt, ja, und wenn diese Einkommensschichten dann wachsen, gut, bei den oberen 1% oder so, wenn man denen irgendwelche Yachten oder sonst irgendwas wegnehmen will oder so besteuern will, dass die gar nicht haben wollen oder können, das kann man auch alles machen, ja, da bin ich auch ein Freund von, dass man dann sagt, da gehen wir mal ordnungspolitisch rein und was weiß ich, verbieten Flüge unter einer gewissen Distanz oder verbieten Privatjets und so weiter, das können wir alles alles gerne machen, aber die Grundlage muss schon eine sich entwickelnde Wirtschaft sein, die dann auch den materiellen Lebensstandard in der Breite verbessert. Und dazu gibt es, wie gesagt, verschiedene Instrumente und Mechanismen, in derer man sich bedienen kann. Ich glaube auch nicht so sehr, dass das irgendwie ein Erkenntnisproblem ist, sondern das ist ein Umsetzungsproblem. Und weil man da in erster Linie gegen extrem mächtige Lobbyinteressen läuft und natürlich auch so, ich sag jetzt mal, ja, diese Ideologie, die sich jetzt in den letzten 50 Jahren in unsere Köpfe eingebrannt hat, dass es nur in Anführungszeichen der Markt ist, der für Wohlstand sorgt, als ob der Markt dann halt irgendwie so ein neutrales Gerüst wäre, ja, was von sich aus entsteht. Das müsste man alles überwinden und das sind für mich die eigentlichen Barrieren, also materielle Interessen, die dem im Wege stehen und die ideelle, sage ich mal, Infrastruktur, die wir uns geschaffen haben.
0: Patrick, ich danke dir vielmals, dass du mich hier besucht hast. Danke.
1: Ja, vielen Dank für die Einladung. Bis bald.
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0: Einen wunderschönen guten Abend hier bei Sachzwang FM. Sachzwang FM, der ideologische Staubsauger. Heute stellen wir uns unter anderem die Frage, wie müssen die Menschen und Charaktere, vor allem auch die, die vorgeben, ganz andere Zustände herbeiführen zu wollen, wie müssen die beschaffen sein, damit sich bloß ja nichts wirklich je ändert? Es geht also heute um Typen, Typen, Typen, Typologie und Typografie. Der sich selbst genügende gesellschaftliche Pluralismus lebt ja von einer Vielzahl der Typen von Menschen. Und wir präsentieren heute eine Variantenschau des pluralen Konformismus. Unter dem Titel
1: Der Zuschauer. Typologie der verschiedenen ökonomischen, politischen, psychologischen, sexuellen und besonders intellektuellen Rollen, unter denen die Kontemplativität des Zuschauers
0: und, wir möchten hinzufügen, des Zuhörers
1: Personam aufzutreten pflegt, sowie über einige Mittel, ihnen abzuhelfen.

0: An diese kritische Typenlehre schließen sich dann später ein paar typografische Reflexionen an, und zwar über Satzzeichen, die vor allem auf Sensibilität des Schriftstellers in der Interpunktion aus sind und mit erstaunlichen Einsichten aufwarten werden. Der erste Beitrag kommt von der Führung der planetarischen Hierarchie und der zweite von Theodor W. Adorno. Die Produktionsbeziehungen und die Produktivkräfte haben einen Punkt radikaler Unvereinbarkeit erreicht, denn das bestehende Gesellschaftssystem hat sein Schicksal mit der Fortsetzung einer buchstäblich unerträglichen Verschlechterung aller Lebensbedingungen verknüpft. Mit Marx:
1: Es ist also jetzt so weit gekommen, dass die Individuen sich die vorhandene Totalität von Produktivkräften aneignen müssen, nicht nur um zu ihrer Selbstbestätigung zu kommen, sondern schon überhaupt, um ihre Existenz sicherzustellen.
0: Genau diese Aneignung der Produktionsmittel bleibt jedoch aus. Die Individuen verharren in generalisierter Passivität und zittern in ihren Rollen wie Kaninchen in einem Bau. Aber im Unterschied zum Kaninchenbau bieten ihre Rollen nur mehr einen trügerischen Schutz.

faulenden Spätkapitalismus verfaulen auch die Formen, unter denen die passiven Individuen als Typen verfasst sind. Wo in der Epoche des Hochkapitalismus manchmal hinter den Charaktermasken das Menschliche hervorlugte, mithin das bürgerliche Individuum in seiner Rolle nicht ganz aufging, ist es heute so, dass das nachbürgerliche Individuum die Angst, mit seinem Arbeitsplatz auch das letzte ihm noch verbliebene Quäntchen Leben zu verlieren, mit der totalen Bereitschaft beantwortet, jede auch nur denkbare Rolle anzunehmen, welche ihm die Herrschenden gerade anzubieten scheinen. Nie war die Trennung der Individuen nicht nur voneinander, sondern auch von ihren restlos unglaubhaft gewordenen Rollen. Nie war diese Trennung offenkundiger als jetzt, wo sie schon nicht einmal mehr Anstalten treffen, ihre Monadenhaftigkeit vor anderen und sich selbst zu verstecken. In dem Moment, in dem die Trennung der Einzelnen total gemacht und also vollendet wird, entgrenzen sich die verschiedenen Rollen bzw. Typen und zerfließen in einem typistischen Brei.

0: Aber doch ist es dabei geblieben, dass die Inszenierung der Verdinglichung und Entfremdung als Spektakel innerhalb des Spätkapitalismus jedem eine, seine Rolle in der generalisierten Passivität aufzwingt. Niemand entgeht diesem Gesetz.
1: Wer stets nur zuschaut, um die Fortsetzung nicht zu versäumen, der wird nie handeln. Und genauso hat der Zuschauer zu sein.
0: Der Typus des Ich-Schwachen, den sich die total gewordenen Verhältnisse als perfekten Zuschauer ihrer Konzentrationsbewegung herangezogen haben, ist zwar unfähig zur Erfahrung, weil eine jede seine allzu brüchige Subjektivität im Innersten erzittern lässt, dennoch weiß er, dass er wie jeder um sein Leben betrogen wird. Und deswegen ist seine Langeweile mit Angst perforiert.

aber es ist ihm unmöglich, seine existenzielle Bedrohung auf den Begriff zu bringen, denn das würde das Verlassen seiner Zuschauerposition voraussetzen. Die Misere auf den Begriff zu bringen, wäre bereits dieses Verlassen. Das ist aber verbunden mit Schmerzen, den Schmerzen der Selbstausbildung, was mit der Negierung der Identität auch die Negierung der Schutzillusion bedeutete, welche die Zugehörigkeit zu einem Typus bietet. So müsste sich Our Average Man aufs freie Feld begeben, wo man bekanntlich sehr leicht vom Blitz getroffen werden kann. Solange der Zuschauer jedoch keine Anstalten macht, sich zu bewegen, ist es so, als wäre seine prekäre Verfasstheit immer nur virtuell in Gefahr. Es ist ja doch meistens nur ein Bekannter, der in die Psychiatrie eingewiesen wurde oder gleich sich selbst eingewiesen hat.

Heute entscheiden sich alle unbesehen und ganz ohne Aufhebens dafür, zu ignorieren, dass sie nichts zu verlieren, sondern nur zu gewinnen haben. Wenn sie nur die schüchternsten Vorbereitungen für den schon so lange ausstehenden Eingriff in die Zeit treffen, der eben nirgendwo anders als bei ihrem eigenen Leben einsetzte. Identität scheinen einzig die vorfindbaren, vorgegossenen Rollen zu verleihen. Jedoch ist es tatsächlich so, dass Individualität gerade die Negation dieser Rollen bedeutete. Diese Negation liegt jedoch bereits jenseits des Zuschauertums. Denn des Zuschauertums enthebt man sich allein durch die radikale Negierung aller Formen des Zuschauertums.

Das kommt einer Münchhausiade gleich. Es ist wirklich das, dass man sich am eigenen Schopfe aus dem Sumpf zieht. Es sind nur wenige, die diesen Weg einschlagen, und von diesen wenigen, erfahrungsgemäß wieder die meisten, die gerade erst aufgebrochen, mitten auf dem Weg müde werden. Diese und alle anderen fallen in die angeblich mannigfaltigen, tatsächlich jedoch erbärmlich kargen Rollen zurück, welche die spektakuläre Gesellschaft für einen jeden von ihnen bereithält.

In der geschichtslosen Zeit der vollendeten Trennung muss die Allgemeinheit als Chimäre erscheinen. Ob die Geschichte als die allgemeine Geschichte der Gattung in den homogenen und leeren Zeitverlauf der Gesellschaft der vollendeten Trennung zurückkehrt, hängt davon ab, ob die reale Bewegung, der Zusammenschluss von Menschen, welche der Vernunft durch die Aneignung der Produktionsmaschinerie zur allgemeinen Verwirklichung verhelfen will, in die herrschende Raumzeitordnung zurückkehrt.

0: Bis dahin muss jede Erkenntnis als bloß von privatem Interesse und bloß partikularer Gültigkeit erscheinen. Denn die Realität einer Erkenntnis wäre einzig ihre Kommunikation und Verwirklichung. Aber mit der Partikularität jeder Erkenntnis erscheint ihre Kommunizierbarkeit und damit erst recht ihre Verwirklichung von vornherein ausgeschlossen.
1: Die Menschen meinen gewöhnlich, wenn sie etwas denken sollen, so müsse es etwas Besonderes sein. Dies ist Täuschung. Nur das Bewusstsein als Bewusstsein des Allgemeinen ist Bewusstsein der Wahrheit. Bewusstsein aber der Einzelheit und Handeln als Einzelnes, eine Originalität, die eine Eigentümlichkeit des Inhalts oder der Form wird, ist das Unwahre und Schlechte.

0: freilich, es hat wenig Sinn, einem Gehbehinderten zu sagen, er solle seine Krücken von sich werfen und ihn anschließend zum Stabhochsprung anzustiften. Aber zu einer Zeit, als der Volksmund Philosophie offenbar noch in schöne Kalendersprüche zu verwandeln wusste, hätte er gesagt, dass der Mensch an seinen Aufgaben wachse. Bei der Inangriffnahme dieser Aufgaben
1: verlangt nur die Ungeduld das Unmögliche, nämlich die Erreichung des Ziels ohne die Mittel.

0: Wir haben uns vorgenommen, die Rollen und Typen, unter denen die Subjekte verfasst sind, um überhaupt Subjekte zu sein, vors Auge zu stellen, indem wir eine Klassifizierung geben. Gelesen werden kann diese Typologie, wie es gerade gewünscht wird, lexikalisch oder zur Erbauung, zur Information oder zur Erbauung, zur Einschätzung einzelner Personen oder Gruppierungen oder zur Erbauung. Bei der Anwendung dieser Typologie ist es geboten, Vorsicht walten zu lassen. Unbedingt zu beachten ist dabei folgender Grundsatz:
1: Sachte ins Dorf, die Pavern seien trunken.

behandelt werden die folgenden Typen: Mischformen, der Private alias Normale, der Konsument alias Kulturgenießende, der Romantiker, der Phlegmatiker, der Wanderprediger, das Fußvolk, suchendes Fußvolk, aktives Fußvolk, Volk, das Proletariat, der Psycholog, der Logiker, der Theoretiker alias Philosoph, der aktuelle Kritiker, der Skeptiker, die Dauersuchenden, der Modedenker alias Meisterschwätzer, der Künstler, der Homosexuelle, der Bübische, der Hypochondrische, der Berufsirre, der Nerd, der Groupie, der Linke, der Gewerkschafter, der Student und Christen.

0: Mischformen
1: treten immer und überall auf. Bei der Klassifikation der Individuen oder Gruppierungen, mit welchen wir es in dieser oder jener Weise zu tun bekommen, ist unbedingt zu beachten, dass die hier gegebene Typenlehre immer nur Typenreinformen, in keinem Fall aber Mischformen vorstellig machen kann. Dies versteht sich leicht aus dem vorhin zum typistischen Brei bereits erhellten. Alle Typen können in allen Kombinationen in einer Person oder auch Gruppierung auftreten. Fast nie hat man es mit der Reinform eines Typs zu tun, sondern meistens nur mit Momenten desselben, die in einer persönlichen Auswahl zu einer Geschmacksrichtung zusammengestellt sind. Dennoch lässt sich feststellen, dass ein Typ meistens der Beherrschende ist, dass einem Typen die anderen noch vorhandenen untergeordnet sind. Und das übrigens, dieses Rollenspiel, ist denn auch schon die Essenz dessen, was man sich heute Individualität zu nennen angewöhnt hat. Zu beachten ist auch, dass es provisorische Rollen gibt, die auf die endgültigen vorbereiten. Provisorische Rollen sind der Einführungsritus in die endgültige Rolle, die ein jeder nach der ihm zugedachten Fasson als positives und bewahrendes Element im Getriebe des Warensystems zu erfüllen hat.

0: Der Private, alias Normale,
1: will wie der Konsument Kulturgenießende betrogen sein. Im Unterschied zu diesem aber besonders komfortabel, weil besonders abgeklärt kontemplieren. Wie ein stoischer Sklave glaubt der Private sich umso freier, je mehr alle Ketten der Autorität ihn fesseln. Er meint, individuell genug zu sein und ist deshalb zu ambitionslos, als dass er auf die Idee käme, sich noch in eine andere Rolle einzuarbeiten. Seine Rolle ist eine endgültige.

0: Der Private alias Normale gibt sich einen Anschein von Bescheidenheit bzw. Genügsamkeit, hält viel auf seine Spontaneität. Dabei ist nichts in seinen Bewegungen auszumachen, dass es wert wäre, tatsächlich spontan genannt zu werden. Je unmittelbarer vielmehr das private, normale Individuum
1: seinen Ausschlag gibt, desto tiefer hat in Wahrheit Vermittlung sich niedergeschlagen. In den prompt antwortenden, widerstandslosen Reflexen ist das Subjekt ganz gelöscht. Je näher Organismen dem Tod, umso mehr regredieren sie auf Zuckungen.
0: Einfacher ausgedrückt:
1: Ach, mit denen ist nicht viel los. Ziemlich vergammelter Haufen.

0: Der Konsument, alias Kulturgenießende,
1: kann auch einfach Clubber genannt werden. Er ist der Vertreter eines Typus, der sehr weite Verbreitung gefunden hat. Er ist in allen Klassen zu finden. Als Charakterzug kommt er bei allen anderen Typen vor. Der Kulturgenießende hat sich zum Spezialisten der mannigfaltigen und doch sämtlich gleichen Vergnügungen ausgebildet, welche das Spektakel zur Zerstreuung anbietet. Er weiß alles über den neuesten Film, den angesagten Regisseur, die Untergrundmusikströmung à la mode, zu besuchende Kunstausstellungen, abgedrehte Partys und Shops und schicke Clubs.

0: Man darf annehmen, dass das Bewusstsein der Konsumenten selbst gespalten ist zwischen dem vorschriftsmäßigen Spaß, den ihnen die spektakuläre Gesellschaft als Kultur in Filmen, Theaterstücken, Musik und mit dieser Musik beschallten Zappelschuppen oder Partys verabreicht, und einem nicht einmal sehr verborgenen Zweifel an ihren Segnungen. Aber nicht nur fallen die Konsumenten auf Schwindel herein. Sie, wie überhaupt alle, wollen bereits einen Betrug, den sie selbst durchschauen, sperren krampfhaft die Augen zu und bejahen in einer Art Selbstverachtung, was ihnen widerfährt. Uneingestanden ahnen sie, ihr Leben werde ihnen vollends unerträglich, sobald sie sich nicht länger an Befriedigungen klammern, die gar keine sind.
1: This is very disgusting.

Der Typus des Konsumenten bzw. Kulturgenießenden ist als Rolle in den allermeisten Fällen ebenso wie der normale und private die Endstation für alle anderen Typen.

0: Der Romantiker
1: ist mit sich selbst nicht identisch, aber gerade deswegen nicht aktiv, sondern im Gegenteil tief antriebslos. Er zieht mit hängenden Schultern und auch sonst schlechter Haltung wie eine geschlagene Katze durch die Welt. Er gehört
0: zu jenen idealistischen Naturen, die plötzlich von einer mächtigen Idee getroffen, gleichsam auf der Stelle von ihrer Wucht erdrückt werden, manchmal sogar für immer. Ihre Kräfte reichen nie aus, um sie je zu bewältigen. Deshalb beginnen sie leidenschaftlich an sie zu glauben. Und so vergeht ihr ganzes späteres Leben in den letzten Zuckungen unter dem auf ihnen lastenden Felsbrocken, der sie bereits zur Hälfte zerquetscht hat.

nichts in diesem Individuum, das aufgrund seiner relativen Verständigkeit gegenüber dem, was das Hohe wäre, in seiner Form klappert, treibt es dazu, auch wirklich Maßnahmen zu seiner Ausbildung zu ergreifen. Der Romantiker hat ja schon versucht, den fremden Gedanken zu denken und weiß daher, dass es Schmerz bedeutet. Er weiß, dass Maßnahmen, die zur Ausbildung von Individualität taugen, eben gerade nicht solche sind, die immer nur die Bestätigung der als ureigen erfahrenen Meinung bringen, sondern vielmehr ihre ständige Selbstinfragestellung.

Das ist ihm zu schmerzhaft. Kaum weniger schmerzhaft aber dürfte die schier unerträgliche Spannung sein, die wegen seiner bis ins Absurde überzogenen Vorstellung der Distanz zwischen Idealischem und Tatsächlichem in ihm wühlt und an der er zu zerbrechen droht.

Die spezifische Form des romantischen Zuschauertums besteht also darin, den Weg der Bildung als nur von Heroen und sonstigen Gottgleichen zu begehen, anzusehen. Deswegen nimmt er eine besonders beharrliche, kontemplative Haltung ein, beachtet und bewundert mit großen Augen, was er selbst, wenn er sich doch nur einmal ins Handgemenge mischen würde, unter Umständen sogar besser als so manch anderer zur Bedeutsamkeit aufgeplusterter Nichtsnutz hinbekäme. Siehe der Künstler, siehe der Philosoph. Aber er hat nun einmal solch wahnsinnige Angst, Fehler zu begehen, und steckt den Kopf in sein Unglück, wie der Vogel Strauß den seinen in den Sand.

0: Der Phlegmatiker
1: ist ein Romantiker, allerdings ohne den Hauch einer Idee. Von diesem Typus gilt noch immer, was Adolf Knigge von ihm sagte.
0: Faule und phlegmatische Menschen müssen ohne Unterlass getrieben werden. Und da noch fast jeder Mensch irgendeine herrschende Leidenschaft hat, so findet man zuweilen Gelegenheit, durch Aufrührung derselben solche schläfrige Geschöpfe in Bewegung zu setzen. Es gibt unter ihnen solche, die bloß aus Unentschlossenheit die kleinsten Arbeiten jahrelang liegen lassen.

auf einen Brief zu antworten, eine Quittung zu schreiben, eine Rechnung zu bezahlen. Ja, das ist eine Haupt- und Staatsaktion, zu welcher unbeschreibliche Vorbereitungen gehören. Bei ihnen muss man zuweilen wirklich Gewalt brauchen. Und ist das schwere Werk einmal überstanden, dann pflegen sie sich recht dankbar zu bezeugen, so übel sie auch anfangs unsere Zudringlichkeit aufnahmen.

0: Wanderprediger.
1: Oder einfach Guru. Sofern er nicht im Bereich des Geistes umtriebig ist, auch Rockstar, Klickenchef etc. Jedenfalls Führungsfigur. Obwohl er viele Anhänger zu haben pflegt, ist er sehr einsam. Ist er Geistesarbeiter, repräsentiert er den höchsten Stand der geistigen Produktivkräfte. Diese entwickelt er wie der Philosoph, überwiegend in seinem wohltemperierten Schreibzimmer. Da er jedoch das bloße in sich kreisende Theoretisieren hasst, auch unterwegs zum mündlichen Vortrag in allen Landen.

seine Schriften als auch das in der Hitze des Gefechts oft ziemlich heiser mündlich vorgetragene umgeben sich mit dem Anschein von Aufklärung, dienen in Wirklichkeit jedoch eher dem Heranziehen seines Fußvolkes. Dieses Heranziehen von Adepten, Nachplapperern, Mitläufern, zuweilen aber auch ein oder zwei im Argumentenkrieg brauchbaren Mannen, mithilfe erstaunlich wirksamer Taktik und Strategie, welch selbige man auch als Pädagogik benamsen kann, ist die Weise seines Wirkens.

0: Obwohl er viele Schüler hat, fallen eine nicht geringe Zahl von ihnen immerzu von ihm ab und nicht die schlechtesten, sodass er sehr traurig wird. Er weiß das dann als Vatermord zu beschreiben und hat damit meistens auch nicht ganz Unrecht. Allein ist er kein Vater, hat keine Kinder, sondern verhält sich immer nur vaterisierend. Einer tragischen Komik, die nur sehr wenig tragisch ist, entbehrt daher nicht, was ein Heimleuchter ihm einst von ihm unbemerkt in sein Stammbuch geschrieben hat.
1: Was? Du suchst? Du möchtest dich verzehnfachen, verhundertfachen? Du suchst Anhänger? Suche Nullen.

so ist die Pädagogik des Wanderpredigers in eins seine Stärke als auch die spezielle Weise seines Zuschauertums. Denn statt dass er seine Nachplapperer und Mitläufer hin und wieder ohrfeigte, wenn sie allzu offensichtlich nachplappern und mitlaufen, kommt es nur allzu oft vor, dass er sie bebauchpinselt. Insofern es seiner Einsamkeit zuzuschreiben ist, ist das nicht verwerflich, weil es nur allzu menschlich ist. Ein weniger mildes Urteil ist jedoch am Platze, wenn er solchermaßen sein eigenes Fußvolk gibt. Das tut er zum einen aus ganz praktischen, in der Ökonomie seines Wirkens zu suchenden Gründen. Weil er viel Wanderpredigen und schreiben muss, um seinen Platz im oft kaum über Jahresfrist reichenden Gedächtnis seines Fußvolks zu behaupten. Zum anderen aber auch, um diesem seine Nähe zu beweisen. Er übertrifft sich dann selbst in der Vereinfachung der Darstellung seiner vormals mühsam entwickelten Thesen. Zum Behufe der Verständlichmachung derselben dampft er sie ein, bis nur noch ein lächerlicher Bodensatz übrig bleibt. Das hat aber zumindest das Gute, ganz billig und hinreichend sein Falsch aufzuzeigen, wodurch sich, da er sich selbst dementiert, mühsame Widerlegungen erübrigen.

Es tritt aber auch das entgegengesetzte Phänomen auf. Zuweilen umgibt sich der Wanderprediger mit dem Nimbus von Weisheit, indem er besonders abstrakt daherredet, sodass es, obgleich oft unverständlich, sehr beeindruckend wirkt. Wenn er jedoch aufgefordert wird, dies oder jenes unverständlich Daherpostulierte zu erklären, wird er hektisch und fängt an zu stottern. Auch daran wird deutlich, dass er nicht der Herr über seine scheinbar bis ins Letzte durchdachte Kritik ist, der zu sein er sich stets präsentiert.

0: Das Fußvolk,
1: auch bekannt als Spitz der Hund. Ein wunderlich Ding. Es mangelt den dem Fußvolk Zugehörigen nie an Einfällen. Aber selten passen ihre Einfälle auf die Gelegenheit, wo sie angebracht werden. Oder kommen erst, wenn die Gelegenheit vorbei ist. Sie sprechen viel, aber immer ohne sich einen Augenblick zu bedenken, was sie sagen wollen oder wie sie es sagen wollen. Die natürliche Folge hiervon ist, dass sie selten den Mund auftun, ohne etwas Albernes zu sagen. Zum Unglück erstreckt sich diese schlimme Gewohnheit auch auf ihre Handlungen. Denn gemeiniglich schließen sie den Käfig erst, wenn der Vogel entflogen ist. Um diesen Effekt zu mildern, wird von Seiten der Wanderprediger manchmal gefordert, dass das Fußvolk gar nicht erst frei rede. Die Aktivität des Fußvolkes besteht dann in der Hauptsache darin, möglichst vernehmlich und mit allem Nachdruck die vom Wanderprediger formulierten Thesen bei passender als wie unpassender Gelegenheit aller Welt ins Gesicht zu krähen. Es verhält sich wesentlich bewundernd, sowohl gegen seinen Wanderprediger als auch gegen sich selbst. Sein lächerliches Nichtstun baut an Mythen von Wichtigkeit des Wanderpredigers als auch sich selbst. Es verhält sich mit einem Worte kontemplativ. Das fußvölkische Milieu besitzt nichts als seine guten Absichten und möchte sofort von deren Zinsen leben, in der alleinigen Form der Stellung seiner gehaltlosen Ansprüche. Panisch fürchtet es die Anwendung des Wanderpredigerdenkens auf seinen eigenen Fall.

Alles in allem ist über das Fußvolk zu sagen, dass es trotz aller wunderlicher Eigenschaften dennoch oft dorthin gleich Eisen an einem Magneten sich anziehen lässt, wo Geist oder zumindest geistige Regung zu finden ist. Daher kann es, sofern es nicht Missbrauch als Wünschelrute erfährt, als Indikator für Vernunft to come up angesehen werden. Das Fußvolk, sofern es revolutionären Individuen bzw. Ideen auf dem Fuße folgt, ist die Kinderkrankheit des Erscheinens einer jeden neuen revolutionären Bewegung. Man versteht daraus die gewisse Notwendigkeit, die dem Fußvolk als reales Moment von geistiger Bewegung innewohnt.

0: aktives Fußvolk.
1: Die ehrgeizigsten des Fußvolks verspüren die Notwendigkeit zu schreiben und ihre Schriften sogar zu veröffentlichen, um abstrakt ihre abstrakte Existenz bekannt zu geben, wobei sie glauben, ihr dadurch einigen Bestand zu verleihen. Sie nähern sich dadurch dem Typus des Wanderpredigers an, aber nur zum Schein. Denn man muss, um schreiben zu können, selbst gelesen haben, und um lesen zu können, muss man zu leben verstehen. Der Fußvölkische kann jedoch das wirkliche Leben nicht kritisch betrachten, weil seine ganze Haltung gerade bezweckt, seinem trübsinnigen Leben zu entgehen, indem er es sich zu verheimlichen versucht und besonders indem er vergeblich versucht, die anderen diesbezüglich irre zu führen.

Um zu der ihn sehr reizenden Behauptung einer persönlichen Autonomie zu gelangen, fehlt ihm nur die Autonomie, die Persönlichkeit und das Talent, auch nur irgendetwas zu behaupten. Er muss postulieren, dass sein Verhalten wesentlich gut ist, weil radikal, ontologisch revolutionär. Mit dem Blick auf diese eingebildete zentrale Garantie hält er seine 1000 gelegentlichen Irrtümer und Unzulänglichkeiten für unwesentlich. Er tröstet sich über sie hinweg und entschuldigt sich, indem er versichert, dass er diese Irrtümer nicht wieder machen wird und dass er sich überhaupt prinzipiell verbessert. Aber mit der gleichen Blöße steht er den folgenden Irrtümern gegenüber.

wenn es nicht selber theoretisiert, so übt das aktive Fußvolk auch mannigfaltige andere, oft für das Dasein des Wanderpredigers notwendige Tätigkeiten aus, zum Beispiel Wasserglasträgertätigkeit auf Podiumsdiskussionen. Das aktive Fußvolk kann auch einfach als Zellteilung des Wanderpredigers verstanden werden.

frei zwischen verschiedenen Wanderpredigern flottierendes Fußvolk, daher noch nicht zur Aktivität entschlossen. Kann, vergleichbar den Wechselwählern in der offiziellen Welt, als das Hauptagitationsobjekt angesehen werden. Oft aber auch prinzipiell parteiuntauglich.

0: Das Proletariat. Ist revolutionär oder nichts?
1: Wie schon Marx wusste. Wenn
0: nichts,
1: so siehe dazu Volk.

In der Geschichte sind immer nur Ansätze zur Bildung des Proletariats zu finden. Diese sind ausnahmslos gescheitert und vergessen. Heute gibt es nur Arbeitermassen, kein Proletariat. Indes wird es niemand anderes als das Proletariat sein, welche die Gattung zum historischen Subjekt macht. Dazu bildet es sich zunächst als Klasse. Dies jedoch nur, um die herrschende Klasse aufzulösen und das bestehende Gesellschaftssystem aufzuheben. Es hat kein anderes Ziel, als die befreite, das heißt klassenlose Gesellschaft einzuführen. Mit dem Erreichen dieses Ziels löst es sich selbst auf. Musik.

0: Der Psycholog
1: hat wirkliche Einsichten in die Psyche und macht den antagonistischen Charakter der gesellschaftlichen Realität offenbar, soweit innerhalb der vorgezeichneten Arbeitsteilung seine Theorie und therapeutische und aufklärerische Praxis reicht. So kennt er aus seiner Beobachtung der seelischen Reaktionsformen oft recht genau die verheerenden Wirkungen, welche das Leben in der täglichen Entfremdung im von der Verdinglichung umzingelten Subjekt anrichtet.

0: da er sich aber leider oft fast ebenso ignorant gegenüber dem Allgemeinen, das heißt der Objektivität der Ware und der warenförmigen Objektivität verhält, wie der Logiker gegenüber dem Einzelnen, der Realität des Psychischen, des Somatischen und der zwischen diesen wirksamen Dynamik, münden seine wirklich brisanten Erkenntnisse in eine eigenartige Leere, in das diffuse Jenseits der empfindenden Subjektivität.
1: In der bestehenden Verfassung des Daseins gehen die Beziehungen zwischen den Menschen weder aus ihrem freien Willen noch aus ihren Trieben hervor, sondern aus sozialen und ökonomischen Gesetzen, die sich über ihren Köpfen durchsetzen. Wenn in ihr die Psychologie sich menschlich oder gesellschaftsfähig macht, indem sie so tut, als wäre die Gesellschaft die der Menschen und von ihrem Innersten selbst bestimmt, so leiht sie einer inhumanen Realität den Glanz des Humanen.

Am ehesten Potenzial hat der Psycholog, insofern er unter die orthodoxen Freudianer zählt. Die Anhänger der revisionistischen Schule der Psychologie, C.G. Jung, Erich Fromm und Konsorten, sind dagegen keinen Heller wert.

0: der Logiker,
1: hat die Rolle des um die Katastrophe angeblich Wissenden meisterlich eingeübt. Sein Verhalten ist das der durchdachten Kontemplation der Verhältnisse und sein Denken ist nichts als der durchdachte, gesunde Menschenverstand. Erkennbar ist er an der Haltung:
0: Man widerlege mich, so ich je etwas Falsches gesagt haben sollte, was ich nicht glaube, denn sonst hätte ich ja gar nichts gesagt.
1: Seine Widerlegungen leitet er mit einem triumphierenden und festen
0: Falsch
1: ein.

0: Er ist Meister im Deduzieren und kann ewig währende Vorträge halten, in denen ganz ohne jeden Irrtum der Beweis für die Richtigkeit dieses oder jenes wissenschaftlich erwiesenen Arguments erbracht oder zweifelsfrei nachgewiesen wird, dass dieses oder jenes Ding nicht richtig eingerichtet ist. Sein Lieblingswort ist Zweck. Diesen sollen sich die Menschen endlich setzen und sich nicht die ganze Zeit von Irrtümern,
1: Fehlschlüssen,
0: ablenken lassen. Er ist Positivist und von einem unerschütterlichen Glauben an die Naturgesetze. Als solcher hasst er mit Leidenschaft die psychischen Realitäten und insbesondere das Unbewusste, welches er einfach verleugnet.

obwohl er vorgibt, den akademischen Wissenschaftsbetrieb zu kritisieren, wie er als Sonderform des Skeptikers überhaupt alles zu kritisieren weiß, ist er in Wirklichkeit tief wissenschaftsgläubig und also genau das, als dessen Gegenteil er sich selbst immer vorstellt: Metaphysiker. Denn er betreibt selbst unermüdlich Wissenschaft, er bringt Beweise für andere Beweise, die er an anderer Stelle jedoch bereits hinlänglich bewiesen hat, und beweist so nichts anderes, als dass er, ein meist recht hilfloser Axiomatiker, ein verbohrter Dogmatiker ist. Das wird daran erkenntlich, dass, wenn man nur einmal nachfragt, am besten im Stile des sokratischen Gespräches, er zwar gern erklärt, aber irgendwann nicht mehr weiter kann, weil er schnell bei seinen starren Axiomen, die auf Glauben, verknöcherter Überzeugung und einer gehörigen Portion Ressentiment fußen, anlangt.

Jedoch erfüllt der Logiker eine gewisse Funktion, indem er seinerseits die Unzulänglichkeit des Philosophen vorführt. Sein gesunder Menschenverstand ist gewitzt genug, um durch wenige pseudonaive Nachfragen oder den einen oder anderen formallogischen Kniff die abstrakten Gedankengebäude manches aufgeblasenen Theoretikers zum Einsturz zu bringen und diesen dadurch vor versammelter Mannschaft der Lächerlichkeit preiszugeben. Der Logiker wird in dem Maße überflüssig, indem es dem Philosophen gelingt, in Prosa über die Welt zu reden, also seine intellektualisierende Zuschauerrolle zu verlassen. Aber dennoch, das Fortbestimmen des Logikers ist bloß ein Fortbestimmen seines Autismus. Seine Kategorienarbeit bloß eine Arbeit an seinem gegen die Welt hermetisch abgeschlossenen Denkereisystem. Sein Bild von der Welt bloß ein Weltbild.

Hinter der streng und zwingend anmutenden Verstandestätigkeit des Logikers halten sich infantile Hängematten-Ideologien versteckt. Im Privatleben kommt er meistens auch nicht so gut zurecht, da Gefühle für ihn unwissenschaftlich und daher so gut wie inexistent sind. Sein Konterpart ist, es liegt auf der Hand, der Psycholog. Der Logiker tritt oft als Wanderprediger auf und hat sich dann ein besonders dummes Fußvolk herangezogen.

0: Der Theoretiker,
1: alias
0: Philosoph,
1: beherrscht die Begriffe und macht keinen Hehl daraus. Er wirkt zunächst als recht freundliche Natur, kann aber sehr schlecht gelaunt bis ungehalten werden, wenn ihm irgendein Dahergelaufener die eine oder andere Unstimmigkeit in seinen bereits geschriebenen oder auch ungeschriebenen, jedenfalls immer sehr dicken Büchern nachweist. Obwohl er ein außer der Welt hockendes Wesen ist, gießt er manchmal einen kleinen Teil seines immensen Wissens nach essayistischer Manier in eine wohlfeile Form, welche er vermittels Publikationen mit wohlklingenden Titeln oder Untertiteln der Öffentlichkeit zu kommunizieren gedenkt. Da er abgeschieden von der Welt lebt, kann es vorkommen, dass aktuelle Entwicklungen gänzlich an seinem ausgefeilten Apparat von Deduktionen, Induktionen und dergleichen mehr, je nach der Art des heute freilich antisystematischen Systems, vorbeigeht. Aber das macht ihm nur wenig aus, da er ein sehr gelahrter und zugleich ganz ungeachtet seiner Gelahrtheit sehr beschränkter und in allen Sachen, die das praktische Leben betreffen, höchst einfältiger Mensch ist. Man soll ihm eine gewisse Redlichkeit aber nicht durchweg absprechen. Er bemüht sich immerhin und liest, wenn auch unbrauchbares Zeug von seinesgleichen, und schwatzt, wenn auch unbrauchbares Zeug mit und über seinesgleichen viel.

0: Der aktuelle Kritiker
1: ist ein Etikettenschwindel, verfasst Schriften, welche sowohl von Dauersuchenden als auch Angehörigen des Fußvolks und anderen aktuellen Kritikern, manchmal von Philosophen und sogar von Wanderpredigern, unter dem Trademark Kritik auf der Höhe der Zeit gekauft und sodann von ihnen eilends verschlungen oder auch
0: rezipiert
1: werden. Schreibt und beschwert sich zumeist über Linke, welche jedoch ebenfalls einen nicht geringen Teil seines Publikums ausmachen, wenn auch in abnehmender Zahl, weil er sie als selber gewesener Linker schon sehr lange kritisiert.

sind alle Linken von dannen gezogen, so muss es der aktuelle Kritiker verstanden haben, im akademischen Betrieb untergekommen oder aber Autor diverser, meistens linker Blättchen geworden zu sein. Sonst endet seine Karriere. Seine Tätigkeit unterliegt weniger Modeerscheinungen, als sie es oberflächlich betrachtet vermag, diese selbst hervorzubringen. Der aktuelle Kritiker entdeckt in seinen Schriften zwingende Punkte und beweist mittels ihrer, weshalb es ebenso zwingend vonnöten ist, diese zu beachten. Gibt also gern Handlungsanweisungen, welche dann aber sehr platt ausfallen. Aus dem einfachen Grunde, weil die Punkte, die er als zwingend in seinen Schriften und Reden vorstellt, einerseits so zwingend gar nicht sind und andererseits, weil sie, so etwas Wahrhaftes in ihnen entdeckt ist, bereits dermaßen hinlänglich bekannt sind, dass das alles fast schon Schnee von gestern ist.

Seine Schriften sind nie originell. In der großen Mehrzahl lauwarme Aufgüsse von Bekanntem. Jedenfalls auffällig oft um ein gehöriges schlechter als das, was der aktuelle Kritiker zu kritisieren vorgibt. Er ist journalistisch sehr aktiv. Seine Schriften erschöpfen sich gern in der endlosen Widerlegung eines anderen aktuellen Kritikers, mit dem er früher manchmal einiglich zusammenarbeitete. Der aktuelle Kritiker spickt seine Texte je nach Gusto mit Zitaten aus meist toten Denkern und vor allem aus der Tagespresse, um ihnen so das gewünschte Quantum Objektivität zu verleihen.

Da er die Welt nach seinen Maßstäben am liebsten sofort ummodeln will, sitzt er auf heißen Kohlen und wird deswegen gern Wanderprediger. Zu dünkelhaft und selbst überzeugt, aber auch zu informiert, um dem Fußvolk anzugehören. Vielleicht noch mehr als den Logiker charakterisiert seine Zuschauerrolle, dass er durchdacht kontempliert, wobei gerade auf der Herausstellung dieser scheinbaren Durchdachtheit sein mehr oder minder großer Erfolg basiert.

0: Der Skeptiker
1: ist ein Herdentier, obwohl er sich wie der Private als individuellster unter allen Individuellen glaubt. Wenn jemand zu verstehen gibt, er sei kein Skeptiker, so hört der Skeptiker das ungern. Er sieht diesen jemand darauf an mit einiger Scheu und bald heißt er ihm gefährlich. Es ist den Skeptikern, als ob sie bei Ablehnung der Skepsis von ferne her irgendein bedrohliches Geräusch hörten, als ob irgendwo ein neuer Sprengstoff versucht werde, ein Dynamit des Geistes, vielleicht ein neu entdecktes russisches Nihilin. Ein Pessimismus, der nicht bloß Nein sagt, Nein will, sondern, schrecklich zu denken, Nein tut.

0: Gegen diesen tätigen Pessimismus gibt es anerkanntermaßen heute kein besseres Schlaf- und Beruhigungsmittel als Skepsis. Den sanften, holden, einlullenden Mohn Skepsis. Und Hamlet selbst wird heute von den Ärzten der Zeit gegen den Geist und sein Rumoren unter dem Boden verordnet.
1: Dies unterirdische, bestimmte Nein ist fürchterlich,
0: sagt der Skeptiker, als ein Freund der Ruhe und beinahe schon als eine Art von Sicherheitspolizei.
1: Stille endlich, ihr pessimistischen Maulwürfe.
0: Der Skeptiker nämlich, dieses zärtliche Geschöpf, ist darauf eingeschult, bei jedem Nein, ja schon bei einem entschlossenen, harten Ja zu zucken und so etwas wie einen Biss zu spüren. Ja und Nein, das geht ihm wieder die Moral. Umgekehrt liebt er es, seiner Tugend mit der edlen Enthaltung ein Fest zu machen, etwa indem er spricht:
1: Hier traue ich mir nicht, hier steht mir keine Tür offen.
0: Oder:
1: Gesetzt sie stünde offen, wozu gleich eintreten? Hat die Zeit nicht Zeit?
0: Also tröstet sich ein Skeptiker. Und es ist wahr, dass er einigen Trost nötig hat. Skepsis nämlich ist der geistigste Ausdruck einer gewissen, vielfachen physiologischen Beschaffenheit, welche man in gemeiner Sprache Nervenschwäche und Kränklichkeit nennt. Deswegen weist sein Typus Ähnlichkeiten mit dem des Romantikers auf. Er ist die allgemeine Erscheinungsform sowohl des Dauersuchenden als auch des Logikers.

Dauersuchenden sind zumeist schon älteren Baudatums. Ewige Studenten oder ewige Privatstudenten, deren Stimme aus den Weiten der studentischen oder privatstudentischen schlechten Unendlichkeit schwach zu uns dringt. Betreiben jahrelanges skeptizistisches Studium, welches nichts besser charakterisiert, als dass sie zuerst die Kritik an einer Kritik, als diese Kritik selbst überhaupt je lesen. Bevorzugt von aktuellen Kritikern, aber auch Wanderpredigern.

In dieser eigenartigen Verfahrensweise ist wahrscheinlich der Schlüssel zu ihrem Dauersuchendentum zu finden. Denn wie sollten sie so jemals zu dem gelangen, was politisch versierte fußvölkische Position zu nennen pflegen? Ihr naseweiser Skeptizismus gibt ihnen das Gefühl, über alles erhaben zu sein, über allem zu stehen. Virtuell die Gewissheit, mit der Sache selbst in enger Fühlung sich zu befinden, während es doch in Wirklichkeit so ist, dass ihr Dauersuchendentum sie buchstäblich aller Lebendigkeit des Gedankens enthebt. Abstrakt-Heinis. Deshalb stünde es ihnen nicht schlecht zu Gesichte, wenigstens einmal versuchsweise eine Position einzunehmen. Was würden sich diese armen verhinderten Philosophen wundern, was alles sich ihnen auf einmal aufschließen würde? Wie wenig blutarm der Gedanke tatsächlich sein kann, wenn er mit dem Ziel gedacht wird, seinen Gegenstand endlich zu verändern, statt immer nur zu betrachten.

Der Grad ihrer Verkrachtheit ist unterschiedlich weit fortgeschritten. Man trifft auf vollendete Wirrköpfe ebenso wie auf philosophisch anmutende. Ihre Existenz ist deswegen durchweg so augenfällig jämmerlich, weil sie wahrscheinlich wegen der beachtlichen Dauer ihres Suchendentums schon einmal an Gedanken vorbeigekommen, des Gedankens also nicht abhold sind. Gerade deswegen wissen sie oft heimlich um ihre Jämmerlichkeit. Aber die Welt entwickelt ihr Unwesen immer weiter zum vollendet Falschen fort, bis schon das Wahre zu einem Moment des Falschen geworden ist. Dieses wissen sie. Damit rechtfertigen sie ihren Skeptizismus. Sofern sich die Dauersuchenden überhaupt je fortentwickeln, ist es in ihrem Dauersuchendentum teleologisch angelegt, dass sie einfach sang- und klanglos aus jedermanns Blickfeld verschwinden und dann eine ruhige Alltagsexistenz führen, als Konsument oder als Privater. Oder sich suizidieren, das aber nur in besonders schlimmen Fällen. Oder sie gehen über in den Typus des Philosophen.

0: Der Modedenker alias Meisterschwätzer.
1: Produziert vom Fließband Theoriekonglomerate, welche nur noch die vollendete Immanenz kennen. Erkennt ganz folgerichtig überall nur noch Zeichen, denen nichts entspricht. Der Modedenker beeinflusst erstaunlicherweise manchmal den Wanderprediger, wahrscheinlich weil er auch gerne so omnipräsent wäre wie der Modedenker. Obwohl er ihn heftig zu kritisieren pflegt. Der Modedenker feiert große Erfolge bei künstlerischen Linken, manchmal auch bei linken Künstlern und Künstlern. Eigentlich selbst ein Künstler, namentlich ein Denkkünstler. Star der Nichtintelligenz, der endlos über Scheinprobleme daher schwätzt und dabei genau die Rolle erfüllt, welche die Gesellschaft für ihn vorgesehen hat. Die wirklichen Probleme zu verschleiern.

im Modedenker und seiner Allgegenwart in den Medien und Feuilletons, kurz an seiner hohen Wirkung in der Öffentlichkeit, ist augenfällig, dass der dialektische Gedanke sich allgemeingesellschaftlich zurückbegeben hat ins vordialektische Studium. In die mit dem Anschein von kritischer Elaboriertheit versehene Darlegung, jenes Ding habe seine so mannigfach vielen Seiten, dass über es schlicht gar nichts mehr ausgesagt werden könne.

0: Der Modedenker postuliert, dass einzig noch über einen gewissen Diskurs geredet werden könne. Da dieser aber, wie die Macht, überall vorhanden sei und sich deswegen in der eigenen Rede vom Diskurs selber der Diskurs durchsetzt, weist der Modedenker Wahrheit immer als ideologisches Konstrukt und Geschichte als große Erzählung zu denunzieren. Proklamiertermaßen abhold jeder Systematik, schließt sich seine zuerst nur für Philosophen, heute jedoch in jedem Fall für Konsumenten, kulturgenießende, tief faszinierende Denkwelt so zwangsläufig systematisch zu einem theoretischen System oder Wahnsystem wie eine hydraulische Presse.
1: Das Ganze erscheint zwar sinnlos, aber in seiner Art abgeschlossen,
0: weiß Kafka.

0: der Künstler
1: hält sich in so gut wie allen Fällen mehr für einen solchen, als er es tatsächlich ist. Eitler Hans Wurst.
0: Diese Zeit geht nicht in die Kunstgeschichte ein, als weißer Schandfleck, ja, als Katastrophe, ja, als Kunstkatastrophe, als ein riesiger Kunstkrater, in den die Leute in 100 Jahren hineinschauen und aus dem es nur herausstinkt. Sonst nichts, sonst nichts, sonst nichts.

Seitdem die Kunst tot ist, ist es bekanntlich kinderleicht geworden, irgendeinen beliebigen, lethargischen Zuschauer als Künstler zu verkleiden. Da sein Talent nicht vorhanden ist und er zudem sich weitaus öfter immer gut zuredet, als er sich ganz im Stillen an die jahrelange Ausarbeitung seines möglicherweise doch in minimalen Maßen vorhandenen Talentes machte, verrät er sich selbst, wenn er wie so oft mit Genugtuung und Zufriedenheit von seinen Erzeugnissen salbadert. Jedoch muss zur Gerechtigkeit erwähnt werden, es kommt nicht selten sogar vor, dass ihm sein Heiligenschein von anderen berufenen Künstlern oder sonstigen Kulturschaffenden auf den Rücken gepappt ward und er dadurch selber irgendwann anfing, an seine Größe zu glauben.

So ist der Künstler nur ein ganz normaler Zuschauer, welcher es jedoch verstanden hat, seine Person mit dem Glanz des Individuellen, des Eigenen und Schöpferischen zu versehen, um die Mattheit der Langeweile seiner traurigen Alltagsgestalt mit ein bisschen Flitter und Tand aufzupolieren und blinken und glittern oder auch hupen zu lassen.

da er nicht nur zum Eigendünkeln neigt, sondern diesen in seiner Überspanntheit zu einer Perfektion forttreibt, ist es angezeigt, sich seiner Borniertheit gegenüber gar nicht anders als mit einem höflichen Lächeln oder je nach Laune und Situation auch Spott zu zeigen, um ihn in seine Schranken zu weisen. Er ist durch und durch eigen, weist jedoch aufgrund seiner tatsächlichen Blässe und schwatzhaften Nichtsnutzigkeit öfter gewisse Ähnlichkeiten mit dem Zuschauertypus des Konsumenten, Kulturgenießenden auf. Beeindruckt private und normale, aber auch Dauersuchende. Kann auch einfach Pseudo-Bohemian genannt werden.

0: Der Homosexuelle
1: baut seine bestimmten sexuellen Vorlieben zu einer Identität aus, während es doch allein darauf ankäme, zu begreifen, dass er damit nur eine Nische bezieht, welche das sexuelle Spektakel in den letzten Jahrzehnten für spektakuläre Sexualität mit großartiger Geste eingeräumt hat. Aber er spürt sehr genau die Vorteile. Wo er früher noch als Kranker und Perverser eingesperrt oder getötet wurde, darf er sich heute sogar in fetzige Fummelhüllen und mit Regenbogenfahnen wedeln. In dieser Nische verspürt er aber schon Klaustrophobie. Diese Klaustrophobie ist nichts anderes als die Ahnung, dass er sich mit allzu billigen Zugeständnissen zufrieden gibt und sich so seine Sexualität abmarkten lässt. Denn Sexualität ist natürlich keine Frage der Entscheidung oder identitären Festlegung, sondern unterliegt Dynamiken, die den Formen bürokratischer Verwaltung, welche die Gesellschaft ihnen ermöglicht, notwendig zur Gänze entgehen müssen. Ansonsten ist gegen den Homosexuellen nichts einzuwenden.

0: der Bübische.
1: Ist ein Floh, der meint, den Elefanten durch seinen Spott überlegen zu sein, während er natürlich doch von ihm zertreten werden kann. Der Bübische versucht Witze, die er sich zusammen mit seinen Freunden ausgedacht hat, daher mit mäßigem Erfolg, weil sie oft verschroben und nur für Eingeweihte sind. Der Bübische kann getrost ignoriert werden.

0: Der Hypochondrische
1: redet fast immer von seinen Empfindungen, welche, weil der Hypochonder nicht zu leben vermag, Schmerzempfindungen sind. Im Extremfall Todesfurcht bei der kleinsten selbstständigen Regung des Körpers und wenn auch nur die Herzfrequenz steigt. Der Hypochondrische verdrängt selbst seinen Blutkreislauf und bekommt einen Schrecken, wenn er sich versehentlich mit einer Nadel piekst oder mit dem Küchenmesser ritzt. Mal melden die Nerven nichts an sein Hirn, dann wieder übermäßig viel. Christian Buddenbrook:
0: Es ist kein Schmerz, es ist eine Qual, weißt du, eine beständige Qual. Dr. Drögemüller in Hamburg hat gesagt, dass an dieser Stelle alle Nerven zu kurz sind. Stelle dir vor, an der ganzen linken Seite sind alle Nerven zu kurz bei mir.

Hypochonder spürt seinen Körper, kann aber schlecht eingrenzen, wo der Schmerz seinen genauen Ort hat und verwechselt beständig Ursache und Wirkung. Macht lieber Krankengymnastik als Gymnastik. Bleibt immer bei sich, ist dort aber höchst unglücklich. Vor der Welt hat er Angst. Es kann vorkommen, dass er ein schönes, empfindsames, überaus kluges Wesen hat. Dieses wurde dann jedoch vom Monopolkapitalismus zumeist so sehr eingeschüchtert, dass es sich nicht mehr aus der Haut traut.

Der Hypochonder fällt seinem Umfeld deswegen auf die Nerven, weil dieses durch ihn an die eigenen Schmerzen erinnert wird, die selbst der funktionstüchtigste Bürger dank seinen notwendig schlechten Sublimierung und Verdrängungsbemühungen doch auch hat. Auch deswegen auf keinen Fall mit dem Berufsirren zu verwechseln. Spezialfall des Hypochondrischen, nämlich strebsamer Hypochonder, war Goethe, der zahlreiche Bücher gegen die Hypochondrie verfasste, ohne diese jedoch jemals restlos loszuwerden.

0: Der Berufsirrer
1: ist eine katilinearische Existenz, aber nicht so, wie er selbst es für sich proklamiert. Im Grunde ist er recht normal und meistens auch liebenswert. Er hat jedoch eine besonders ausgefallene Nische der Kontemplativität bezogen. In einer Gesellschaft, die auf Gewalt basiert, hat der Verfolgungswahnsinnige mit seinem Wahnsinn insofern recht, als er eben die Verfolgung aller durch alle spürt. Sein Problem besteht so vielleicht nur darin, dass er diese Verfolgung ausschließlich auf sich bezieht, während ihr alle unentwegt ausgesetzt sind.

In einer Gesellschaft, die von einem Individuum, das sich gesund an Leib und Seele benimmt, libidinöse Leistungen verlangt, die nur vermöge der tiefsten Verstümmelung vollbracht werden können, einer buchstäblichen, tagtäglich sich wiederholenden und daher verinnerlichten Kastration, in einer solchen Gesellschaft besteht die zeitgemäße Krankheit in Wirklichkeit gerade im Normalen.

Aber ähnlich wie der Künstler seine Kunst, so baut der Berufsirre seine Schrullen und Mucken, seine Puschel und Neurosen konsequent zu einem Wahn aus. Das heißt, er baut sich seine Identität aus Abweichung von dem, was als psychische Normalität angesehen wird. So meint er, sich in seinem gesamten Umfeld eine Extrawurst herausnehmen zu können, indem er mit Geschichten über seine Symptome hausieren geht. So kauft er sich Mitleid ein und Beachtung, obwohl er, wenn man ihn darauf anspräche, eine solche Vermutung mit Werf als Ungeheuerlichkeit zurückweisen würde. Sein Bewusstsein benutzt er dazu, sich tiefer in seine Misere hineinzuarbeiten, statt alles daran zu setzen, aus ihr herauszukommen.

Manchmal schafft er systematisch Situationen, in denen er mit seiner Schwäche erpresst. Dann hat man es mit der Demagogie der Schwäche zu tun. Eine Demagogie, die aufgrund ihres Herkommens kaum noch Zugang zu irgendeinem Bewusstsein von Maß oder Verträglichkeit mehr hat. Dieser Form der Demagogie muss man umso entschlossener Einhalt gebieten, da sie eben von selbst nicht in Grenzen zurückfindet. So straft man den Berufsirren am besten mit der für ihn schlimmsten Reaktion auf sein Theater, mit Nichtbeachtung. Man könnte ihn auch, wie den Künstler, belächeln, aber da seiner überzogenen Komitragödie reale Konflikte zugrunde liegen, ist es ein Gebot des Takts, so rücksichtsvoll mit dem Berufsirren umzugehen, wie er es nur zulässt. So auch, wenn er als Philosoph oder Psychologe auftritt. Wenn er jedoch als Sonderform des aktuellen Kritikers, des Logikers oder sogar des Gewerkschafters auftritt, dann muss er doch aggressiv belächelt werden.

0: Der Nerd
1: übt sich seit seiner frühesten Jugend hobbyförmig in einem Bereich, in dem sich aufgrund der Komplexität nur Spezialisten mit außergewöhnlich hochspezialisierten Kenntnissen bewegen können. Informatik, Mathematik, Physik, Chemie, Biologie, Medizin, Technik. Der Nerd kann daher vom Kapital ohne Verzögerung und dazwischen geschaltete provisorische Rolle verwertet werden, indem es sein Hobby einfach im professionellen, von den Herrschenden gesteckten Rahmen für seine Zwecke, also der Betreuung und Fortentwicklung der unter Kontrolle der Herrschenden stehenden maschinellen und geistigen Produktivkraft nutzbar macht.

Der Nerd verfügt über erstaunliche Kenntnisse auf seinem Gebiet, aber gar keine auf einem anderen. Ist freundlich und liebenswert, wenn er nicht zu verschroben und eigenbrötlerisch ist. Oft verblüffend vorurteilsfrei gegenüber historischen oder auch gegenwärtigen avantgardistischen Bestrebungen. Aber aufgrund seiner Desinteressiertheit und Gleichgültigkeit gegenüber allem, was außerhalb seines Gebietes liegt, wird erst in einer wirklich revolutionären Situation sein Potenzial für die Revolution gehoben werden können. Also dann, wenn das entstehende Proletariat die Maschinerie wenigstens teilweise unter seine Kontrolle gebracht hat und zur Aneignung der verschiedenen Sektoren der Gesellschaft die speziellen Fähigkeiten des Nerds dringend benötigen wird. Zur Energieerzeugung, Aufrechterhaltung der Infrastruktur, zur logistischen, vor allem medizinischen Versorgung der Bevölkerung, technischen Organisation, zum Beispiel der Kommunikation zwischen den Revolutionären etc.

In einer solchen Situation wird die revolutionäre Bewegung aller Voraussicht nach auf seine erstaunliche Vorurteilsfreiheit zählen und also damit rechnen können, dass er seine hochspezialisierten Kenntnisse schon längst in den Dienst der zu schaffenden Freiheit gestellt haben wird, wenn sämtliche Schwätzer und Nichtskönner, siehe der Modedenker, der Philosoph etc., gemäß ihrem zur Perfektion ausgearbeiteten Opportunismus noch hin und her überlegen, welches die stärkere Seite darstellt, der sie sich und ihre moderige Denkerei andienen könnten.

Ansonsten beschreibt die Rolle des Nerds ausreichend das Wort Nintendo. Ninten, japanisch für arbeite hart, aber überlasse den Rest dem Schicksal. Do, japanisch für Laden.

0: Der Groupie
1: ist so gut wie immer weiblichen Geschlechts. Dies aus dem einfachen Grund, weil der Wanderprediger, gleich Theoriephallus, so gut wie immer dem männlichen Geschlechte zuzurechnen ist. Der Groupie ist ein besonders wirksames Remedium zur Linderung der schmerzlichen Einsamkeit des Wanderpredigers. Deswegen selten, aber dennoch regelmäßig der einzige Grund für einen Zwist zwischen zwei Wanderpredigern, dessen besondere Heftigkeit alle Fußvölkischen, mangels des Wissens um die virulente Groupie-Intrigen, Bass erstaunt.

Der Groupie schwört auf die von den Wanderpredigern zur Einschätzung und Erziehung ihres Fußvolks lancierte Unterscheidung zwischen Softcore und Hardcore. Da der Groupie selbstverständlich der Kategorie Hardcore zugehören will, aber in den meisten Fällen nicht das Zeug dazu besitzt, sich über die Rollen suchendes Fußvolk oder aktives Fußvolk mühsam zum harten Kern des Fußvolks hinaufzuarbeiten, ist er gezwungen, sich die so sehnlichst begehrte väterliche Anerkennung des Wanderpredigers auf anderem Wege zu erkämpfen. Das geschieht in derselben Weise, wie es schon bei Rockgruppen zu beobachten war, namentlich vermittels des Sexus. Wenn der Groupie sich dabei ungeschickt anstellt, sinkt der Ballon seiner Reputation ebenso schnell wieder in sich zusammen, wie er sich durch seine Nähe zum Wanderprediger aufgeblasen hatte. Ist der Groupie in seinem Groupietum jedoch erfolgreich, so kann er es bis dahin bringen, selbst Wanderprediger zu werden. Jedoch nur genau so lange, wie die Gunst des entsprechenden Wanderpredigers andauert.

Der Groupie ist eine bemitleidenswerte, aber dennoch nicht weniger lächerliche Gestalt. Da er seine spezifische Form von Kontemplativität durch rege Aktivität im privaten Bereich des Sexus zu überdecken und zu verstecken sucht, dies aber für alle außer dem Wanderprediger und dem Groupie selbst so unglücklich durchsichtig ist, haben wir uns entschlossen, den Groupie hier nicht zu kritisieren.

0: der Gewerkschafter.
1: Muss nicht in Gewerkschaften organisiert sein. Hat zur objektiven Aufgabe die Vermittlung zwischen Herrschenden und Volk. Wenn Letzteres sich seines erbärmlichen Daseins als Arbeitermasse ein bisschen innewirrt und auch nur die kleinsten Anstalten trifft, sich den Zumutungen der herrschenden Organisation ihrer Arbeitskraft in einer noch so kleinen Unbotmäßigkeit entgegenzusetzen.

Der Gewerkschafter ist eine schmierige sozialdemokratische oder auch linksradikale Politcharaktermaske. Antagonismenausbügler. So kann er als Seismograph für die Heftigkeit gesellschaftlicher Beben genommen werden. Je hysterischer er die Arbeiter auf die Rückkehr zum Business as usual drängt, desto wirksamer und also bei den Herrschenden unerwünschter und also prärevolutionärer waren oder sind die bis dahin getroffenen Maßnahmen der Arbeiter. Der Gewerkschafter ist auch Telos des Linken.

Student ist in jedem Falle eine nur provisorische Rolle. Blass, unsympathisch, interessiert sich im Rahmen seiner umfassenden Recherche zur Heranholung von Material für seine objektive Aufgabe, die Ideologieproduktion, für alles und daher natürlich für nichts. Als studentischer Linker studiert er revolutionäre Bewegungen der Vergangenheit einzig zum Zwecke des Fortredens ihres revolutionären Gehalts. Sein Auftrag ist dann die Würdigung oder Apologie der revolutionären Momente des Geschichtsverlaufs. Diese Sonderform des Studenten hat niemals ein anderes Ziel als die Herstellung von Kontinuität. Der Student ist ein Agent des Staates, fällt ansonsten oft in eins mit dem Privaten, dem Konsumenten oder dem Philosophen oder auch dem Volk.

Christen gehören einer bürokratischen Institution an, die von der Geschichte sofort nach ihrem Entstehen schon wieder aufgelöst worden ist. Weder diese Institution noch die Christen haben es je bemerkt, riechen süßlich, tragen Monchichi-Frisuren und darunter kaum mehr als abstruse Vorstellungen vom Messias, als in der Gestalt eines Pfaffen, der lauwarm von Balkonen heruntermenschelt. Besuchen Kirchentage wie das Fußvolk-Podiumsdiskussionen, könnten sich ihrer Konstitution nach Wanderpredigern als suchendes Fußvolk anschließen. Weil sie meistens einer Freikirche angehören, tun sie es jedoch niemals.

Die Negation aller dieser Typen erscheint aufgrund der Verfasstheit alles Menschlichen in Rollen- bzw. Typenform und dero zu verstehenden Klassifizierbarkeit notwendig selbst als Typus. Dies ist falscher Schein. Denn der Typus des Negierenden aller Typen ist nichts als die Bewegung der Aufhebung der typenproduzierenden spektakulären Gesellschaft, welche in einer konkreten Person zur Anschauung gerät. Da es nicht weniger als ein heikles und wahrscheinlich ganz nutzloses Unterfangen ist, unterlassen wir es, eine Charakterisierung dieses Typus, der kein Typus ist, mitzuteilen.

0: Wir erwähnen nur noch, dass diese revolutionäre Avantgarde,
1: Avantgarde sein heißt mit der Wirklichkeit Schritt halten,
0: unter verschiedenen Namen operiert, sie ein Geheimnis umgibt und sie gleichwohl nichts zu verstecken hat.
1: Man würde etwas, wo nicht Unmögliches, doch gewiss Ungereimtes von uns verlangen, wenn man erwartete, dass wir uns über das Geheimnis der Kosmopoliten noch deutlicher herauslassen sollten. Denn es gehört zur Natur der Sache, dass alles, was man davon sagen kann, ein Rätsel ist, wozu nur die Glieder dieses Ordens den Schlüssel haben.

Das Einzige, was wir noch hinzusetzen können, ist, dass ihre Anzahl zu allen Zeiten sehr klein gewesen und dass sie, ungeachtet der Unsichtbarkeit ihrer Gesellschaft, von jeher einen Einfluss in die Dinge dieser Welt behauptet haben, dessen Wirkungen desto gewisser und dauerhafter sind, weil sie kein Geräusch machen und meistens durch Mittel erzielt werden, deren scheinbare Richtung die Augen der Menge irre macht. Wem dies ein neues Rätsel ist, den ersuchen wir, lieber fortzulesen, als sich mit einer Sache, die ihn so wenig angeht, ohne Not den Kopf zu zerbrechen.

diese Informationen stammen von der Führung der planetarischen Hierarchie, also jenen Wesenheiten der geistigen Welt, die für die Erde und ihren Weg tätig sind. Sie wollen uns Menschen Hilfsmittel in die Hand geben, damit wir unseren Weg durch die Zeit des Wachsens einfacher finden. Ebenfalls sollen uns die vielen praktischen Hinweise helfen, unsere Aufgaben anzunehmen und sie zu erfüllen. Da diesen Wesenheiten unser Wohl sehr am Herzen liegt, sprechen sie uns in ihren Informationsbriefen direkt und in Liebe an. Es liegt also an uns, dass wir uns auch direkt ansprechen lassen, dass wir uns diesen Hilfen aus der geistigen Welt gegenüber öffnen.

Je weniger die Satzzeichen, isoliert genommen, Bedeutung oder Ausdruck tragen, je mehr sie in der Sprache den Gegenpol zu den Namen ausmachen, desto entschiedener gewinnt ein jegliches unter ihnen seinen physiognomischen Stellenwert, seinen eigenen Ausdruck, der zwar nicht zu trennen ist von der syntaktischen Funktion, aber doch keineswegs in ihr sich erschöpft.

Die Erfahrung des grünen Heinrich, der nach dem großen deutschen P befragt, ausruft, das ist der Pumpernickel, gilt erst recht für die Figuren der Interpunktion. Gleicht nicht das Ausrufungszeichen dem drohend gehobenen Zeigefinger? Sind nicht Fragezeichen wie Blinklichter oder ein Augenaufschlag? Doppelpunkte sperren Karl Kraus zufolge den Mund auf. Weh dem Schriftsteller, der sie nicht nahrhaft füttert. Das Semikolon erinnert optisch an einen herunterhängenden Schnauzbart. Stärker noch empfinde ich seinen Wildgeschmack. Dummschlau und selbstzufrieden lecken die Anführungszeichen sich die Lippen.

Alle sind Verkehrssignale. Am Ende wurden diese ihnen nachgebildet. Ausrufungszeichen sind rot, Doppelpunkte grün, Gedankenstriche befehlen Stopp. Aber es war der Irrtum der George-Schule, sie darum mit Zeichen der Kommunikation zu verwechseln. Vielmehr sind es solche des Vortrags. Sie dienen nicht beflissen dem Verkehr der Sprache mit dem Leser, sondern hieroglyphisch einem, der im Sprachinnern sich abspielt, auf ihren eigenen Bahnen. Überflüssig darum, sie als überflüssig einzusparen. Dann verstecken sie sich bloß. Jeder Text, auch der dichtest gewobene, zitiert sie von sich aus, freundliche Geister, von deren körperloser Gegenwart der Sprachleib zehrt.

In keinem ihrer Elemente ist die Sprache so musikähnlich wie in den Satzzeichen. Komma und Punkt entsprechen dem Halb- und Ganzschluss. Ausrufungszeichen sind wie lautlose Beckenschläge. Fragezeichen, Phrasenhebungen nach oben. Doppelpunkte, Dominant-Septim-Akkorde. Und den Unterschied von Komma und Semikolon wird nur der recht fühlen, der das verschiedene Gewicht starker und schwacher Phrasierungen in der musikalischen Form wahrnimmt.

Vielleicht ist aber die Idiosynkrasie gegen Satzzeichen, der kein Aufmerksamer sich ganz entziehen wird, gar nicht so sehr Auflehnung gegen ein ornamentales Element, wie das darin sich niederschlägt, wie heftig Musik und Sprache auseinanderstreben. Kaum jedoch wird man es für Zufall halten können, dass die Berührung der Musik mit sprachlichen Satzzeichen an das Schema der Tonalität gebunden war, das unterdessen zerfiel, und dass man die Mühe der neuen Musik recht wohl als eine um Satzzeichen ohne Tonalität darstellen könnte. Ist aber Musik gezwungen, in Satzzeichen das Bild ihrer Sprachähnlichkeit zu bewahren, so mag die Sprache ihrer Musikähnlichkeit nachhängen, indem sie den Satzzeichen misstraut.

Der Unterschied zwischen dem griechischen Semikolon, jenem erhöhten Punkt, der der Stimme verwehren will, sich zu senken, und dem Deutschen, das mit Punkt und Unterlänge die Senkung vollzieht und gleichwohl, indem es den Beistrich in sich aufnimmt, die Stimme in der Schwebe lässt, wahrhaft ein dialektisches Bild. Dieser Unterschied scheint den zwischen der Antike und dem christlichen Zeitalter, der durchs Unendliche gebrochenen Endlichkeit nachzuahmen. Auf die Gefahr hin, dass das heute gebräuchliche griechische Zeichen erst von Humanisten des 16. Jahrhunderts erfunden ward.

In den Satzzeichen hat Geschichte sich sedimentiert. Und sie ist es weit eher als Bedeutung oder grammatische Funktion, die aus jedem erstarrt und mit leisem Schauder herausblickt. Wenig fehlt darum, und man möchte für die wahren Satzzeichen nur die der deutschen Fraktur halten, deren grafisches Bild allegorische Züge bewahrt und die der Antiqua für bloße säkularisierte Nachbilder.

Das geschichtliche Wesen der Satzzeichen kommt daran zutage, dass an ihnen genau das veraltet, was einmal modern war. Ausrufungszeichen sind unerträglich geworden als Gebärde der Autorität, mit der der Schriftsteller von außen her einen Nachdruck zu setzen versucht, den die Sache nicht selbst ausübt. Während das musikalische Seitenstück zum Ausrufungszeichen, das Sforzato, heute noch so unentbehrlich ist wie zu Beethovens Zeiten, als es den Einbruch subjektiven Willens ins musikalische Gewebe markierte. Die Ausrufungszeichen aber sind zu Usurpatoren von Autorität, Beteuerungen der Wichtigkeit verkommen.

Sie waren es indessen, die einmal die grafische Gestalt des deutschen Expressionismus prägten. Ihre Häufung lehnte sich gegen die Konvention auf und war Symptom der Ohnmacht zugleich, das Sprachgefüge von innen her zu verändern, an dem man stattdessen von außen rüttelte. Sie überleben als Male des Bruchs von Idee und Realisiertem aus jener Epoche, und ihre hilflose Beschwörung errettet sie in der Erinnerung. Verzweifelte Schriftgebärde, die vergebens über die Sprache hinaus möchte. In ihr hat der Expressionismus sich verbrannt. Mit dem Ausrufungszeichen hat er die eigene Wirkung sich gut geschrieben und darum ist sie in ihnen verpufft. Sie gleichen in expressionistischen Texten heute den Millionenziffern auf Banknoten der deutschen Inflation.

Literarische Dilettanten sind daran kenntlich, dass sie alles miteinander verbinden wollen. Ihre Produkte hacken die Sätze durch logische Partikel ineinander, ohne dass die von jenen Partikeln behauptete logische Beziehung waltete. Wer nichts wahrhaft als Einheit zu denken vermag, dem ist alles unerträglich, was ans Brüchige, Abgesetzte mahnt. Erst wer eines Ganzen mächtig ist, weiß um Zäsuren. Die aber lassen sich vom Gedankenstrich lernen. An ihm wird der Gedanke seines Fragmentcharakters inne. Nicht zufällig wird gerade dies Zeichen dort, wo es seinen Zweck erfüllt, wo es trennt, was Verbundenheit vortäuscht, im Zeitalter des fortschreitenden Sprachzerfalls vernachlässigt. Es hält nur noch dazu her, läppisch auf Überraschungen vorzubereiten, die eben dadurch keine mehr sind.

Der ernste Gedankenstrich, sein unübertroffener Meister in der deutschen Literatur des 19. Jahrhunderts, war Theodor Storm. Selten sind die Satzzeichen so tief dem Gehalt verschworen wie jene in seinen Novellen, stumme Linien der Vergangenheit, Falten auf der Stirn der Texte. Die vortragende Stimme fällt mit ihnen in sorgenvolles Schweigen. Die Zeit, die sie zwischen zwei Sätzen einsprengen, ist eine des lastenden Erbes und hat, kahl und nackt zwischen den angezogenen Ereignissen, etwas vom Unheil des Naturzusammenhangs und von der Scham, daran zu rühren. So diskret versteckt sich der Mythos im 19. Jahrhundert. Er sucht Unterschlupf in der Typografie.

zu den Verlusten, mit denen die Interpunktion am Sprachzerfall teilhat, rechnet der des schräg gestellten Strichs, wie er etwa Verse einer Strophe voneinander sondert, die in einem Prosastück zitiert ist. Als Strophe gesetzt, zerrisse sie barbarisch das Sprachgewebe. Einfach als Prosa gedruckt, machen Verse einen lächerlichen Effekt, weil Metron und Reim als karlauerhafter Zufall erscheinen. Der moderne Gedankenstrich aber ist zu krass, um zu leisten, was er in dergleichen Fällen leisten sollte. Die Fähigkeit, physiognomisch solche Differenzen wahrzunehmen, ist jedoch die Voraussetzung für jeglichen angemessenen Gebrauch der Satzzeichen.

die drei Punkte, mit denen man in der Zeit des zur Stimmung kommerzialisierten Impressionismus Sätze bedeutungsvoll offen zu lassen liebte, suggerieren die Unendlichkeit von Gedanken und Assoziation, die eben der Schmock nicht hat, der sich darauf verlassen muss, durchs Schriftbild sie vorzuspiegeln. Reduziert man aber, wie die George-Schule, jene den unendlichen Dezimalbrüchen der Arithmetik entwendeten Punkte auf die Zahl 2, so meint man, die fiktive Unendlichkeit ungestraft weiter beanspruchen zu können, indem man, was dem eigenen Sinn nach unexakt sein will, als exakt drapiert. Der Interpunktion des unverschämten Schmocks ist die des Verschämten nicht überlegen.

Anführungszeichen soll man nur dort verwenden, wo man etwas anführt, beim Zitat. Allenfalls, wo der Text von einem Wort, auf das er sich bezieht, sich distanzieren will. Als Mittel der Ironie sind sie zu verschmähen. Denn sie dispensieren den Schriftsteller von jenem Geist, dessen Anspruch der Ironie unabdingbar innewohnt, und freveln an deren eigenem Begriff, indem sie sie von der Sache trennen und das Urteil über diese als vorentschieden hinstellen.

die gehäuften ironischen Anführungszeichen bei Marx und Engels sind Schatten, welche das totalitäre Verfahren vorauswirft über ihre Schriften, die das Gegenteil meinten. Der Samen, aus dem schließlich wurde, was Karl Kraus das Moskau der Welt nannte. Die Gleichgültigkeit gegen den sprachlichen Ausdruck, die in der mechanischen Überantwortung der Intention ans typografische Klischee sich kundgibt, weckt den Verdacht, es sei eben die Dialektik stillgestellt, die den Inhalt der Theorie ausmacht, und das Objekt werde ihr von oben her verhandlungslos subsumiert.

dort, wo es überhaupt etwas zu sagen gibt, weist allerorten Indifferenz gegenüber der literarischen Form auf Dogmatisierung des Inhalts. Der blinde Richtspruch der ironischen Anführungszeichen ist deren grafischer Gestus.

Theodor Hecker erschrak mit Recht darüber, dass das Semikolon ausstirbt. Er erkannte darin, dass keiner mehr eine Periode schreiben kann. Dazu gehört die Furcht vor seitenlangen Abschnitten, die vom Markt erzeugt ward. Von dem Kunden, der sich nicht anstrengen will und dem erst die Redakteure und dann die Schriftsteller, um ihr Leben zu erwerben, sich anpassten, bis sie am Ende der eigenen Anpassung Ideologien wie die der Luzidität, der sachlichen Härte, der gedrängten Präzision erfanden.

Bei dieser Tendenz lassen aber Sprache und Sache nicht sich trennen. Durch das Opfer der Periode wird der Gedanke kurzatmig. Die Prosa wird auf den Protokollsatz der Positivisten liebstes Kind heruntergebracht, auf die bloße Registrierung der Tatsachen und indem Syntax und Interpunktion des Rechts sich begeben, diese zu artikulieren, zu formen, Kritik an ihnen zu üben, schickt bereits die Sprache sich an, vor dem bloß Seienden zu kapitulieren, ehe nur der Gedanke Zeit hat, diese Kapitulation eifrig von sich aus ein zweites Mal zu vollziehen. Mit dem Verlust des Semikolons fängt es an, mit der Ratifizierung des Schwachsinns durch die von aller Zutat gereinigte Vernünftigkeit hört es auf.

Die Parenthese aus dem Satz ganz heraus schafft gleichsam Enklaven, während doch nichts, was in guter Prosa vorkommt, dem Gesamtbau entbehrlich sein sollte. Mit dem Zugeständnis solcher Entbehrlichkeit geben die Klammern stillschweigend den Anspruch auf die Integrität der sprachlichen Gestalt auf und kapitulieren vor der pedantischen Banausie. Dagegen halten die Gedankenstriche, welche die Parenthese aus dem Fluss herausstauen, ohne sie ins Gefängnis zu sperren, Beziehung und Distanz gleichermaßen fest.

Aber wie das blinde Vertrauen auf ihre Kraft, das zu leisten, illusionär wäre, indem es vom bloßen Mittel erwartete, was einzig von Sprache und Sache selber geleistet werden kann, so lässt sich an der Alternative von Gedankenstrichen und Klammern entnehmen, wie hinfällig abstrakte Normen der Interpunktion sind. Proust, den keiner leicht einen Banausen nennen wird und dessen Pedanterie nichts ist als ein Aspekt seiner großartigen mikrologischen Kraft, hat unbedenklich mit Klammern gearbeitet, vermutlich, weil in den großen Perioden die Parenthesen so lang gerieten, dass ihre bloße Länge die Gedankenstriche annulliert hätte. Sie bedürfen festerer Dämme, um nicht die ganze Periode zu überfluten und jenes Chaos zu bereiten, dem jede dieser Perioden atemlos abgezwungen

Das Recht für den proustschen Interpunktionsgebrauch liegt aber einzig beim Ansatz seines gesamten Romanwerkes, dass der Schein des Kontinuums der Erzählung durchbrochen wird, dass durch alle seine Fenster der asoziale Erzähler hineinzuklettern bereit ist, um den dunklen Ton du Ré mit der Blendlaterne der gar nicht so unwillkürlichen Erinnerung zu beleuchten. Seine eingeklammerten Parenthesen, die wie das Schriftbild so den Vortrag unterbrechen, sind Denkmäler der Augenblicke, da der Autor müde des ästhetischen Scheins und misstrauisch gegen die Selbstgenügsamkeit der Vorgänge, die er doch ohnehin nur aus sich hervorspinnt, offen die Zügel ergreift.

den Satzzeichen gegenüber befindet der Schriftsteller sich in permanenter Not. Wäre man beim Schreiben seiner selbst ganz mächtig, man fühlte die Unmöglichkeit, je eines richtig zu setzen und gäbe das Schreiben ganz auf. Denn die Anforderungen der Regeln der Interpunktion und des subjektiven Bedürfnisses von Logik und Ausdruck lassen sich nicht vereinen. In den Satzzeichen geht der Wechsel, den der Schreibende auf die Sprache zieht, zu Protest. Weder kann er den vielfach starren und groben Regeln sich anvertrauen, noch kann er sie ignorieren, wenn er nicht einer Art Eigenkleidung verfallen und durch die Pointierung des Unscheinbaren, und Unscheinbarkeit ist das Lebenselement der Interpunktion, deren Wesen verletzen will.

Umgekehrt aber darf er, wenn er es ernst meint, nichts von dem, was er sucht, einem allgemeinen opfern, mit dem kein Schreibender heute sich ganz und gar identisch fühlen kann und mit dem er sich überhaupt nur um den Preis des Archaisierens gleichzusetzen vermöchte. Jedes Mal ist der Konflikt auszutragen und man braucht viel Kraft oder viel Dummheit, um darüber nicht den Mut zu verlieren. Zu raten wäre allenfalls, man solle mit den Satzzeichen

umgehen, wie Musiker mit verbotenen Fortschreitungen der Harmonien und Stimmen. Einer jeden Interpunktion, wie einer jeden solchen Fortschreitung, lässt sich anmerken, ob sie eine Intention trägt oder bloß schlampt. Und subtiler, ob der subjektive Wille die Regel brutal durchbricht oder ob das wägende Gefühl sie behutsam mitdenkt und mitschwingen lässt, wo er sie suspendiert.

Das wird sich besonders an den unscheinbarsten Zeichen erweisen, den Kommata, deren Beweglichkeit sich am ehesten dem Ausdruckswillen anschmiegt, die aber gerade in solcher Nähe zum Subjekt die Tücke des Objekts entfalten und besonders empfindlich werden mit Ansprüchen, die man ihnen kaum zutraut.

Jedenfalls wird heute wohl der am besten fahren, der an die Regel besser zu wenig als zu viel sich hält. Denn die Satzzeichen, welche die Sprache artikulieren und damit die Schrift der Stimme anähneln, haben durch ihre logisch-semantische Verselbstständigung von dieser doch gleich aller Schrift sich geschieden und geraten in Konflikt mit ihrem eigenen mimetischen Wesen. Davon sucht der asketische Gebrauch der Satzzeichen etwas gut zu machen. Jedes behutsam vermiedene Zeichen ist eine Reverenz, welche die Schrift dem Laut darbringt, den sie erstickt.

Das waren 2 Stunden Sachzwang FM. Und jetzt wissen wir auch, warum Theodor W. Adorno niemals nie Klammern verwendet in seinen vielen Schriften.

Was haben wir heute gehört? Es ging um Typen, Typen, Typen. Um Typologie und Typografie. In der letzten halben Stunde haben wir typografische Reflexionen über Satzzeichen gehört, die vor allem aus sind auf Sensibilität des Schriftstellers in der Interpunktion und doch mit erstaunlichen Einsichten aufgewartet haben. Das Ganze kam von 1956, eben von Theodor W. Adorno. Und in den vorangegangenen 90 Minuten ging es um einen ja, fast schon manifestartigen Text von der Führung der planetarischen Hierarchie. Es ging um den Zuschauer. Eine Typologie der verschiedenen ökonomischen, politischen, psychologischen, sexuellen und besonders intellektuellen Rollen, unter denen die Kontemplativität des Zuschauers und Zuhörers personam aufzutreten pflegt.

Hallo und ganz herzlich willkommen zu einer neuen Ausgabe des Kulturkalenders hier auf Radio Helsinki. Aus dem Funkhaus in der Schönaugasse meldet sich eure Lilli Vanilli. Ja, und heute

0: Nehmen wir uns wieder ein paar Minuten Zeit für ein Thema, das uns hier in der Kulturredaktion schon lange beschäftigt und das leider immer dringlicher wird. Kulturland retten. Wir haben in den letzten Wochen und Monaten immer wieder über den Förderstopp, über die Unsicherheit in der Szene und über die drohenden Kürzungen berichtet. Jetzt geht es ganz konkret um die geplante Abschaffung der ORF-Landesabgabe in der Steiermark. Diese Landesabgabe, oft auch noch als Kulturschilling bezeichnet, ist jener Teil der Haushaltsabgabe, der direkt in Kunst, Kultur und Sport fließt. Und zwar nicht wenig. Rund 30 Millionen Euro pro Jahr kommen in der Steiermark aus diesen Mitteln. Das ist fast ein Drittel des Kulturbudgets. Für jeden einzelnen Haushalt sind das 4,70 Euro im Monat. Also ungefähr ein Cappuccino, ein belegtes Weckerl oder ein Bier.
1: Die ORF-Landesabgabe soll fallen. 4,70 Euro im Monat. Für dich ist es ein Bier, für uns 30 Millionen. Ein Drittel des Budgets für Kultur und Sport. Davon sind alle betroffen. Festivals, Sportvereine, freie Szene, Institutionen. Alle. Brecht uns nicht das grüne Herz. Wir brauchen die ORF-Landesabgabe.
0: Genau dieses Bild ist gestern auch ganz real bei uns im Funkhaus angekommen. Da sind nämlich Bierdeckel eingetroffen mit der Aufschrift »Ein Bier für die Kultur«. Und das bringt die Sache eigentlich ziemlich gut auf den Punkt, denn was für Einzelne nach wenig klingt, macht in der Summe unglaublich viel möglich. Festivals, Theater, Film, Ausstellungen, freie Räume, Workshops, Nachwuchsförderung, Sportförderung und ganz generell eine lebendige, vielfältige Kulturlandschaft in der Steiermark. Deshalb hat Kulturland retten auch eine Petition gestartet, die ganz klar sagt, die ORF-Landesabgabe muss bleiben. Und zwar so lange, bis es einen glaubwürdigen und dauerhaften Plan gibt, wie dieser massive Einnahmeausfall vollständig kompensiert werden kann. Denn genau diesen Plan gibt es derzeit nicht. In der Petition ist auch ganz klar die Rede von einer möglichen kulturellen Katastrophe in der Steiermark und das ist leider keine Übertreibung. Wenn diese Mittel wegfallen, dann bedeutet das weniger Förderungen, weniger Projekte, weniger Räume, weniger Perspektiven. Es betrifft die großen Häuser genauso wie die freie Szene, Museen genauso wie die Bühnen, Volkskultur genauso wie zeitgenössische Kunst und auch den Sport. Es geht also nicht um ein Randthema, es geht um die Frage, was in diesem Land künftig noch möglich sein wird. Auch in einem offenen Brief an die Landesregierung wird genau darauf hingewiesen, dass hier nicht leichtfertig ein zentraler Pfeiler des kulturellen Lebens zerstört werden darf und dass die Verantwortung dafür ganz klar bei der Politik liegt. Wir rufen dazu auf, unterschreibt diese Petition. Wenn ihr wollt, dass Kunst, Kultur und Sport in der Steiermark nicht weiter ausgehöhlt werden, dann setzt auch ihr ein Zeichen und unterschreibt. Ihr findet die Petition verlinkt im heutigen Sendungstipp auf helsinki.at und alle Infos auf kulturlandretten.at. Also bitte unterschreiben, bitte weiterleiten und bitte darüber reden. Denn manchmal ist es eben wirklich nur ein Bier im Monat und gleichzeitig wahnsinnig viel Kultur.
1: Die ORF-Landesabgabe soll fallen. 4,70 Euro im Monat. Für dich ist es ein Bier, für uns 30 Millionen. Ein Drittel des Budgets für Kultur und Sport. Davon sind alle betroffen. Festivals, Sportvereine, freie Szene, Institutionen. Alle. Brecht uns nicht das grüne Herz. Wir brauchen die ORF-Landesabgabe.
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0: Magie von unten, Redaktion macht Urlaub. Ab Mitte September gibt es wieder neue Sendungen für euch. Aber weil die Welt sich wegen unserer Sommerpause nicht aufhört zu drehen, könnt ihr auch mit ein paar Sondersendungen rechnen. Heute hört ihr ein Interview zur Lage der Kulturschaffenden in der Steiermark nach dem Regierungswechsel. Kürzungen und Änderungen bei Förderungen und Subventionen treffen mittlerweile alle Bereiche der Kulturarbeit in der Steiermark. Mit einer Ausnahme, die sogenannte Volkskultur. Im Interview spricht Lydia Krinzer-Radojevic von der IG Kultur Steiermark darüber, wie sich die Situation für Kulturschaffende konkret verschlechtert hat, ob aus ihrer Sicht die Kürzungen ideologisch motiviert waren und über die damalige Neubestellung des steirischen Kulturkuratoriums. Außerdem beschäftigen wir uns mit der Frage, was eine lebendige Kulturlandschaft mit einer funktionierenden Demokratie zu tun hat. Das Interview ist vom März 2025. Wir sprechen heute über die Situation von Kulturschaffenden in Graz, aber auch in der Steiermark, weil die sich ja jetzt mit der neuen Landesregierung massiv verschlechtert hat. Aber vielleicht magst du mal erzählen, du bist ja für IG Kultur hier, das ist ein gemeinnütziger Verein. Können sich jetzt auch Nichtmitglieder an euch wenden für Informationen oder Support?
1: Ja, ich arbeite im Büro der IG Kultur Steiermark und wir sind sowohl Interessengemeinschaft von gemeinnützigen Kunst- und Kulturinitiativen bzw. Kulturvereinen steiermarkweit und eine Anlaufstelle eigentlich für alle, die im Kunst- und Kulturbereich tätig sind. Also hier gibt's keine Beschränkung auf die Sparten oder ob man aus Region ist oder aus urbanen Raum. Hier versuchen wir, so viel es geht, niederschwellig und zeitnah an alle Anfragen bzw. alle Probleme, Hilfe auch hier zu anbieten.
0: Und wie hat sich jetzt die Situation für Kulturschaffende in der Steiermark seit dem Regierungswechsel konkret verändert und verschlechtert?
1: Ich würde sagen, die Situation hat sich sehr zugespitzt und es ist auch in Zukunft gesehen, auch aufgrund von gewissen Geschehen, das jetzt letzte Monate passiert ist, auch besorgniserregend. Vielleicht, wenn ich darf, hier ein bisschen erklären, ne, was wir jetzt durch Regierungswechsel auf einer Seite haben wir ein Regierungsprogramm, das ein starkes Schwerpunkt auf Volkskultur liegt. Die Volkskultur und Kultur wurde durch politische Zuständigkeiten getrennt. Wir haben erlebt jetzt letzte 2-3 Jahren eigentlich ein Trend, wo eigentlich die beide Bereiche fusioniert, sowohl institutionell als auch inhaltlich auch immer mehr Fusion ist geschehen und jetzt ist das wieder getrennt. Ne? Es war bis jetzt immer so, irgendwie Idee war in diesen letzten Jahren, ne, dass auf politischer und auf Verwaltungsebene irgendwie Praxis mehr wahrgenommen wird, ne? Weil wir wissen, dass in Praxis irgendwie diese Bereiche, besonders in der regionalen Kulturarbeit sehr schwierig ist zu trennen. Jetzt ist wieder auseinander. Und dann mit einem Regierungsprogramm, wo wir, in dem wir können lesen, ganz konkrete Maßnahmen im Volkskulturbereich beziehungsweise ein riesiger Schwerpunkt mit konkreten Maßnahmen gesetzt wurde, während würde ich sagen, zeitgenössischen, es ist auch interessant, dass als Begriff zeitgenössische Kunst und Kultur auch nicht einmal vorkommt, im ganzen Programm, sind irgendwie Maßnahmen ziemlich, würde ich sagen, so allgemein beschrieben. Also das ist erste Sache, das uns auch im Dezember schon ein bisschen unruhig gemacht hat. Also einerseits diese Trennung, weil wir wissen, unsere Mitglieder auch, und das sind über 200 gemeinnützige Kulturvereine steiermarkweit, und besonders noch regionale Initiativen sind eigentlich kulturelle Nahversorger, sind vielmals auch eine der seltenen, die in einem kleinen Ortschaft auch Kultur zur Verfügung geben, auch für Ort. Und hier ist das extrem schwierig, diese Trennung durchzuführen, ne? Weil es sind Vereine, die in Praxis eigentlich machen ein bisschen Programm für ein Zielpublikum, für andere. Das ist ein bisschen Volkskultur, es ist Kultur, es ist, weiß ich nicht, haben einen Chor, ne, wo gewisse Altersgruppe auch dabei ist, aber dann auch etwas, weiß ich nicht, ein cooles Konzert oder für die Jugendliche oder ein zeitgenössisches Tanz haben. Und das ist sehr schwierig in Praxis irgendwie jetzt die geplante Restrukturierung auch zu umsetzen. Also das war erster Impuls. Ne? Zweiter war, wenn wir reden über Verschlechterung, ist genau das Problem, das wir jetzt auch erlebt haben im letzten Monat, und das sind, und das ist auch ein altes Versäumnis, beziehungsweise ein altes Last auch, ne? Das einfach in diesen Provisorium-Budget, das für Jahres- und Projektförderungen reserviert wurde, sind einfach nicht genügend Mittel da, um ein Niveau, der auch Vorjahrniveau zu halten. Und als Konsequenz dessen sind einfach massive Kürzungen, haben die Kulturinitiative bekommen, beziehungsweise auch Absagen. Und natürlich damit ist auch ein Teil von Kulturlandschaft ganz stark betroffen. Ne? Und das ist in dem Moment. Und jetzt, der letzte Punkt ist dieses unerwartetes und sehr abruptes Wechsel des Kuratoriums. Und hier wurde wieder auch nicht genügend aufgepasst, auch oder Rücksicht genommen an Kunst, Kultur- und Kunstförderungsgesetz, der irgendwie genau verlangt eine spartenübergreifendes Kuratorium, verlangt eine Regionalität vertreten, dass es ist. Ne? Kunst- und Kulturgesetz ist wichtig, ne? Bevorzugt kein Kulturbereich. Es gibt 6 Förderbereiche, es sind nach LIKU-System gestellt und alle irgendwie sollten gleich behandelt auch werden, ne? Von Seite der Förderungsvergabe.
2: Vielleicht kannst du für unsere Hörer und HörerInnen noch mal kurz sagen, was die Aufgabe von dem Kuratorium ist.
1: Genau. Also nach dem Kultur- und Kunstförderungsgesetz Steiermarkische, der 2005 zustande gekommen ist und 2015 auch novelliert, und seit 2015, weil es war Novellierung, hat gerade Kulturkuratorium betroffen, ist die Aufgabe von Kulturkuratorium ist einerseits ein beratendes kulturpolitisches Gremium, also für die Landesregierung. Auf der anderen Seite ist ein begutachtendes Gremium in Bezug auf die Fördernehmerinnen. Ne? Alle Anträge, wo eine gewünschte Fördersumme mehr als 3.500 Euro, müssen nach Gesetz vom Kuratorium begutachtet werden.
2: Gibt es im Land Steiermark jetzt auch Richtlinien für die Neueinsetzung oder Bestellung des Kuratoriums, oder kann man davon ausgehen, dass die FPÖ einfach jetzt nur Leute einsetzt, die ihrer Gesinnung entsprechen?
1: Also nach Gesetz, es gibt keine Richtlinien, es gibt Gesetz. Und Gesetz sagt, das Kuratorium wurde von Landesregierung bestellt. Was interessant ist, wir müssen auch das berücksichtigen, dass letztes Jahr mit 1. Jänner 2024 wurde neues Kuratorium besetzt. Und nach Gesetz ist die Periode, also Dauer, ist Bestellungsperiode ist 3 Jahre. Also dieses Kuratorium ist zwischen 1. Jänner 2024 wurde bis 31. Dezember 2026 bestellt wurde.
2: Also dürften Sie das jetzt gar nicht noch neu bestellen?
1: Nein, es ist nach Paragraph 12 ist möglich, die gewisse Kuratoriumsmitglieder zu widerrufen und neu besetzen. Das erlaubt Gesetz. Ich glaube, das ist auch der Punkt, dass auch Regierung, jetzige Regierung auch das genützt hat, weil es wurde nicht das ganze Kuratorium gewechselt, beziehungsweise in, als Gremium neu bestellt, weil das vorsieht nicht auch in der Maßen Gesetz, sondern wurden nur 12 von, eigentlich waren 13 von 15 neu besetzt. Inzwischen hat auch eine Person Mandat zurückgelegt und wurde eine Person aus alten Kuratorium genommen.
2: Okay, aber das kommt einer kompletten neuen Kuratorium
1: ist,
2: gleich. Wenn man,
1: für uns ist crucial question hier ist für uns, warum? Es ist irgendwie nicht nachvollziehbar, warum in dem Moment jetzt gerade das zu wechseln und warum dieser Wechsel. Wir hatten ein funktionierendes Kuratorium. Es gibt kein Muss, jetzt irgendwas zu wechseln. Und ich würde auch sagen, nicht normal. Es ist auch ein ziemlich Präzedenz auch in der Geschichte, seit wir Kunst- und Kulturgesetz haben, ne? Dass so ein radikaler Wechsel ist. Ne? Es wurden immer eine Person oder meistens war kein Widerruf, sondern haben Personen entweder ausgetreten oder so. Aber das ist für uns die Frage, warum hat sie sich entschieden, die Landesregierung eigentlich so eine Zahl zu wechseln und zweitens auch, warum hat sie sich auch entschieden, nicht nur in Art und Weise, weil das ist auch, wir haben jetzt letzte 3 Jahre im Rahmen von Kulturstrategie sehr viel über diesen Prozessen und über die Fragen, wo drückt der Schuh im Kulturbereich gesprochen, im Rahmen von Kulturstrategie 2030. Und eine Sache, die jetzt im Maßnahmenkatalog steht, ist ein Wunsch, und das ist ein langjähriger Wunsch, beziehungsweise eine langjährige Förderung von ganzer Kulturszene, ist eine Entpolitisierung des Kuratorium. Weil es ist ein begutachtendes Gremium, es braucht eine fachliche Expertise, es braucht auch eine Breite, es braucht auch Menschen, die sich mit der Sache auskennen. Und wenn wir sehen, dass jetzt erst wurde gewechselt nach einem Machtprinzip, also Verteilung von wie viele Sitze hat Regierung ein Koalitionspartner oder andere, das ist als Prinzip irgendwie ganz kontra, was bis jetzt irgendwie auch versprochen wurde, beziehungsweise gehofft wurde, im Rahmen von Kulturstrategie auch, ne, waren das Ideen, ne, für die Zukunft, ne, für die zukünftige Entwicklung. Auf der anderen Seite ist das jetzt, ist Kuratorium auch besetzt mit Personen, die vorwiegend, und das ist jetzt fast Mehrzahl, eher aus volkskulturellem Bereich kommt. Und das muss ich hier sagen, ne, wir haben 6 Förderbereiche. Nach LIKUS und nach Kunst- und Kulturgesetz. Immer, schon früher waren, jetzt in letzter Periode, waren 4 Personen auch aus Volkskultur. Also war versucht, alle Sparten. Jetzt haben wir ein wirklich Übergewicht, ne, aus diesem Bereich. Plus es, die anderen Personen, für uns ist extrem Problem, dass es keine Person ist, wirklich aus zeitgenössischen Kunst- und Kulturbereich, der arbeitet auch auf Basis von Förderungen. Also das sind spezifische auch, wie soll ich sagen, spezifisches auch Wissen oder Verstehen. Ne? Das ist auch für uns extrem jetzt besorgniserregend, ne? Dass der Großteil von Kuratorium war nie gebunden in Kulturstrategie, sollte aber diese jetzt umsetzen, das hat Rechnungshof gesagt. Auf der anderen Seite kommt nicht aus der Szene. Und jetzt in dem Moment ist da irgendwie paradox, spitzt sich zu, weil die mehrjährige Fördervereinbarungen sind nur für erste 5, also nur für 6. Förderbereich, also allgemeine Volkskultur, Museen, Denkmalpflege und Kulturgüter sind ausgenommen. Und jetzt haben wir ein Kuratorium, das muss diese Anträge für diese ersten 5 Bereiche begutachten, kommen aber meistens aus dem 6. Bereich. Mhm. Und das regt eine massive Sorgen, weil Kulturkuratorium ist nicht pro forma, mhm, sondern sollen wirklich Experten sein, die sie sich auskennen. Im Rahmen von Kulturstrategie wurde auch verlangt, dass die Kuratoriummitglieder bzw. auch Verwaltung, ne, sich mit der Szene kennenlernen, besucht, das versteht, was sie machen, um diese Begutachtungen auch entsprechend auch zu liefern.
2: Wir kennen das ja auch aus der FPÖ-Regierungsbeteiligung in der Stadt aus dieser Periode, dass Projekte dann sehr politisch-ideologisch gefördert sind bzw. nicht mehr gefördert wurden. Gibt es jetzt ganz klare Versuche, kritische Kulturprojekte zu unterdrücken oder zu unterbinden oder umzulenken? Und falls ja, wie sehen die aus?
1: Also ich würde sagen, in dem Moment ist das noch, wir müssen auch 2 Sachen teilen. Ne? Die Kürzungen, die jetzt, beziehungsweise Absagen, die jetzt gekommen sind, ne? Das hat nicht begutachtet, neues Kuratorium. Mhm. Ein neues Kuratorium hat sich noch nicht getroffen, sollte auch im März zum ersten Mal zusammenkommen. Welche Entscheidungen sie bringen werden, ne, werden wir noch sehen. Unser Problem ist wirklich fachliche Expertise, die jetzt da ist, die wir schätzen als mangelnde. Einfach, weil ich will niemanden hier in den Sinnen peschen, ne, in irgendwelche Ecke, aber sind einfach fachliche Kompetenzen nicht ausreichend da. Ob jetzt eine politische Unterdrückung gibt oder nicht, das kann ich nicht beurteilen in dem Moment. Auch bei Kürzungen jetzt, die gekommen sind, beziehungsweise Absagen, ist mehr Ausdruck einfach, ne, mangelnden finanziellen Mitteln, weil es war teilweise so Rasenmäher-Geschichte, dass einfach alle, ganz viele, 14% gekürzt wurden und dann sind einige viel mehr gekürzt worden. Kann ich nicht jetzt jemanden vorwerfen, dass das irgendwie politisch motiviert ist. Mindestens in dem Moment noch nicht. Was uns wartet in die Zukunft, ist aber, es geht um eine explosive Mischung zwischen Budgetproblemen und gewissen kulturpolitischen Vorstellungen, die irgendwie sind in Umbruch mit denen, die wir bis jetzt, also Stichwort Kulturstrategie 2030 vom Land Steiermark, bis jetzt da waren. Und hier muss ich auch etwas ganz klar sagen, Kulturstrategie 2030 wurde von Land Steiermark initiiert, wurde von Land Steiermark getragen. Es ist etwas, was Landtag beschlossen hat und die Umsetzung auch beschlossen hat. Es ist nicht etwas, und das war auch ein Angebot, mit Szene partizipativ zu machen und dafür Verantwortung zu übernehmen. Diese Verantwortung erwarten wir noch immer von Politik.
2: Vor allem von der ÖVP, oder? Weil die waren ja in der vorherigen Regierung, haben sie den Landesrat gestellt und jetzt sind sie aber auch in Regierungsbeteiligung dabei. Und da würde man schon meinen, dass sie sich zumindest, wenn sie jetzt auch Einfluss auf die Landesregierung haben, sich auch an ihre vorherigen Beschlüsse halten.
1: Genau. Wir erwarten, dass unser zuständiger Landesrat ist Karl-Heinz Kornhäusl als Verantwortlicher für Kultur. Und natürlich erwarten wir uns auch hier von ihm, dass die Ergebnisse bzw. Vereinbarungen, die bis jetzt ausgemacht wurden, und hier denke ich nicht nur auf Kulturstrategie 2030, sondern auch auf die Vorgaben, die Kunst- und Kulturgesetz auch vorgibt, zu halten.
2: Oder ich würde jetzt schon auch davon ausgehen, dass das nicht passieren wird oder zum großen Teil nicht passieren wird. Wie würdet ihr denn als IG Kultur oder wie reagiert ihr jetzt darauf?
1: Ich will nicht jetzt Kaffeesud lesen, aber wir sind seit jetzt, unsere Aufgabe sehen wir in den Sinnen, dass wir recherchieren die Sachen, dass wir stellen die Forderungen, dass wir auch Öffentlichkeit darüber informieren. Auf der anderen Seite ist auch unsere Aufgabe, und das auch läuft im Hintergrund, Menschen, die direkt betroffen sind, auch hier eine Hilfe, die Möglichkeiten auch zu helfen, auch, weil es ist jetzt passiert auf ganz vielen Ebenen. Ne? Wir haben Betroffene, die eine Möglichkeit irgendwie für Überleben suchen müssen. Wir haben auch die Szene, die unruhig ist, und hier versuchen wir auch eine gewisse Informationen auch zu sammeln, eine Vermittlung auch zwischen der Szene auch und Politik auch zu schaffen, unsere Sorgen, unsere Forderungen auch zu artikulieren, dadurch, was die Szene bzw. was unsere Mitglieder sagen. Also und Strategien sind natürlich sehr unterschiedlich, und es ist in dem Moment sehr klar. Wir haben jetzt in den letzten 2 Wochen auch gesehen, dass das Netzwerk im Kulturbereich ist schon fragmentiert. Dennoch durch Netzwerke ist sehr gut verbunden. Und es herrscht eine Solidarität. Es sind auch die solidarischen Aufrufe gekommen, jetzt gerade auch im Umgang, ne, aus Bundesebene, aus Bundesländern, anderen Bundesländern, aus unterschiedlichen Sparten, aus unterschiedlichen Institutionen. Und das ist auch eine Stärke von Kulturbereich, weil wir müssen uns auch ganz klar auch sein damit. Ne? Kultur ist nicht nur Spaßprogramm, es ist keine Unterhaltung. Es ist ein Bereich, der entscheidend ist, auch für eine Demokratie stiftende Effekte in den Sinnen, einen Zusammenhalt. Es geht um eine, nicht nur von Gesellschaft, es geht um kulturelle Bildung, das wir sprechen hier. Es geht auch bei Kultur, das ist eine Schnittstelle und eine Quermaterie in den Sinnen, ne, dass es hat nicht vielleicht direkte, aber extrem viele indirekte Effekte. Ist das die Standortattraktivität? Ist das Wertschöpfung? Wir wissen, dass jeder Euro, der investiert ist in Kulturbereich durch öffentliche Förderungen, kommt 3-mal zurück durch Wertschöpfung. Und das ist etwas, wo müssen sie sich, wie auch immer ideologisch geprägt sind die Parteien, müssen sie sich mit diesen Fakten auch auseinandersetzen und sich fragen, ne, wohin wollen sie, weil eine Regierung zu führen, ist auch Verantwortung für das Land zu übernehmen und für alle Menschen, die da sind. Und in den Sinnen und im Hinblick auch, dass wir sprechen über Kunst und Kultur, wir sprechen über so wenige Gelder, das ganze Kulturförderungsbudget, also es geht um die Kultur und Volkskultur hier zusammen, ist einmal 13 Millionen Euro, was im Vergleich, wenn wir denken über Budgets richtigen, ist ein richtig kleiner Teil. Und wer denkt, dass mit dieses kleines Budget zu zerstören und somit auch irgendwelche Budgets zu retten, der ist einfach falsch dran. Das wird sich nicht ausgehen. Es wird nur ein Ärger in der Gesellschaft bringen, Verluste in der Gesellschaft bringen, weil wir sehen schon jetzt mit diesen ganzen Trennungen, ne, das ist nicht nur politische Verantwortung, das getrennt ist, das zieht sich durch Verwaltung, durch Möglichkeiten. Ne. Jetzt ist gerade das Problem für Menschen, die in Praxis spartenübergreifend arbeiten, also Kultur und Volkskultur, sie können nur einen Antrag stellen, ne? Und somit müssen sie auch ihre Zielgruppe jetzt trennen. Was für eine Kulturinitiative in kleinen Ortschaften, wo sie versorgen eigentlich ganz unterschiedliche Personen und Menschengruppen, ne? Unmöglich ist. Und eigentlich am Ende des Tages wird das Publikum auch spüren.
2: Ja.
1: Und hier, wenn ich rede Publikum, ist nicht nur irgendwelche extravaganten Menschen, das sind Kinder, das sind Jugendliche, das sind ältere Bevölkerung, die vielmals nützen gerade Kulturangebote, ne, um die Einsamkeiten, ne, und alle auch Probleme. Wir wissen, dass auch Kultur eine enorme auch Einfluss hat auch auf die Gesundheit, ne? Auf die psychische Gesundheit so von Menschen. Und das ist der Preis. Hm. Das betrifft extrem stark sowohl Gesellschaft als soziale Körper, als auch Wirtschaft, die jetzt braucht auch einen Kurbel. Ne?
2: Du hast vorhin was sehr Interessantes gesagt, und zwar, dass die Kultur, dass es da nicht nur um Bespaßung geht, sondern dass die einfach sehr wichtig ist für eine funktionierende Demokratie. Kultur hat oft sehr subversive, kritische Inhalte. Wie siehst du die derzeitigen Entwicklungen jetzt für den demokratischen Diskurs in der Steiermark?
1: Genau. Ja, Kultur ist selbstverständlich ein demokratiestiftendes Element. Kultur, nicht nur, dass es kritisch ist, ne, sondern wir müssen uns fragen, was ist Demokratie? Demokratie sind nicht Wahlen und dann irgendwo in einem Parlament etwas zu ausmachen. Ne? Wer versteht so Demokratie, ne, ist einfach zu kurz. Demokratie ist eine kulturelle Praxis. Es ist eine Lebenspraxis. Und besonders, und das ist auch, ne, besonders im Förderbereich, wo eigentlich partizipative Kultur viel präsenter ist als repräsentative. Was meine ich damit? Ne? Wo eigentlich durch Kulturprojekte mit Menschen zusammen gearbeitet wurde, gestaltet wurde. Und das sind auch vielmals Erfahrungen, demokratische Erfahrungen. Es geht um die Prozesse, etwas zusammenzumachen, etwas auszuverhandeln, etwas sich zu anpassen bzw. etwas verlangen. Und das ist eine Basis, auf der wir Demokratie leben. Und es geht auch darum, auch zu auswählen. Ne? Es ist, uns ist auch Freiheit. Ne? Freiheit ist auch, ne, gerade das, dass ich mich identifizieren kann, beziehungsweise eine mehr Identitäten zu haben. Ne? Kann ich mir auch, kann ich Teil von Blasmusik sein, aber kann ich auch ruhig auf Party gehen? Und das ist das, das Kultur ermöglicht durch Vielfalt, dass die Leute selbstbestimmt leben können und sich auswählen, was, wie sich selbst auch gestalten können und wie sie einfach eigenes Leben führen können. Und das ist eigentlich dieses Kern auch von Kulturbereich, der darf nicht verloren werden.
2: Vielleicht nur mal als letzte Frage jetzt. Du hast schon von Solidarität von Kulturschaffenden untereinander gesprochen, auch über die anderen Bundesländer. Was kann jetzt vielleicht... Gibt es Dinge, die die Zivilgesellschaft machen kann, um Kulturschaffende zu unterstützen? Vielleicht jetzt auch bei konkreten Projekten, die gerade abgesagt wurden oder denen die Förderung auch gestrichen wurde, weil das gab es ja jetzt auch zuhauf. Oder dass man vielleicht strukturell unterstützt. Was gibt es da für Möglichkeiten?
1: Ganz konkret natürlich gibt, ne, sich bei denen, es sind schon Soli-Aktionen auch in Vorbereitung beziehungsweise sind schon in Gang. Menschen können Kulturtätige auch unterstützen, sowohl finanziell, können auch informiert, Sensibilisierung, mehr Verständnis auch hier schaffen, in allgemein. Also, und ich glaube, die Zivilgesellschaft sich schon jetzt organisiert. Das ist jetzt, als ob kommt etwas von einem Zentrum, ne? Aber das ist genau das Schönste. Ne? Es ist komplett dezentralisiert. Ne? Ich glaube, in dem Moment ganz viele fragen sich, okay, was kann ich jetzt tun? Und suchen hier auch Nähe. Ich finde das auch sehr wichtig, auch dass sich das Thema hochgekommen ist, wozu brauchen wir Kultur, ne? Und wir brauchen Kultur, ne? Dieses Bewusstsein auch, ne? Was das ist, ne? Und wie viel ist das präsent auch in meinem Leben, ne? Beziehungsweise wie will ich das auch weitergestalten?
0: Das war ein Sommerpausenbeitrag der Von Unten Redaktion zur Lage der Kulturschaffenden in der Steiermark nach dem Regierungswechsel. Lydia Krinzer-Radojevic von der IG Kultur Steiermark hat über Kürzungen und Änderungen bei Förderungen gesprochen, über die Sonderstellung der Volkskultur, die Frage nach einer ideologischen Motivation hinter den Kürzungen und die Neubestellung des steirischen Kulturkuratoriums. Außerdem haben wir uns mit der Frage beschäftigt, was eine lebendige Kulturlandschaft mit einer funktionierenden Demokratie zu tun hat. Das Interview war vom März 2025. Ab Mitte September gibt es wieder neue Nachrichtensendungen für euch, aber weil die Welt sich wegen unserer Sommerpause nicht aufhört zu drehen, könnt ihr auch mit ein paar Sondersendungen rechnen. Die erste Sondersendung gibt es nächste Woche am 5. August. Bis dahin, bleibt solidarisch und wir hören uns.
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2: Einen wunderschönen Mittwochabend allerseits. Schön, dass Sie eingeschaltet haben zu einer neuen Ausgabe der Happy Birthday Show hier auf Radio Helsinki 92,6 MHz. Mein Name ist Christian Steinberger und einmal im Jahr kommt es vor, dass wir zwei Happy Birthday Shows in einem Monat haben. Das ist 2024 eben jetzt im Juli der Fall und deshalb stelle ich Ihnen in der nächsten Stunde Musikerinnen und Musiker vor, die in der ersten Juli-Hälfte Geburtstag haben, also zwischen dem 1. und dem 15. Juli. Die zweite Juli-Hälfte kommt dann nächstes Mal dran. Wir beginnen heute mit Gareth Gates. Er hat am 12. Juli Geburtstag. Das erste Lied in der heutigen Sendung heißt Lies.
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Das war Lies in der Happy Birthday Show, ein Lied von einem Juli-Geburtstagskind, nämlich Gareth Gates. Und den hören Sie jetzt gleich mit dem nächsten Lied, Say It Isn't So. Sky.

0: Gareth Gates auf 92,6 mit Say It Isn't So. Der Sänger Gareth Paul Gates wurde am 12. Juli 1984 in England geboren. Mit 9 Jahren trat er dem Kathedralenchor von seiner Heimatstadt Bradford bei, wo er mit 12 Jahren ein Solo für die Queen sang, als diese 1997 die Kathedrale von Bradford besuchte. Tatsächlich großen musikalischen Fortschritt machte er mit der Teilnahme an einer Castingshow im Jahr 2002, wo er zwar als Favorit gehandelt wurde, dann aber doch nur unter Anführungszeichen den 2. Platz erreichte. Trotzdem bekam er anschließend einen Plattenvertrag. Seine erste Single schaffte es auch direkt auf Platz 1 der britischen Charts. Ebenfalls 2002 erschien auch das erste von seinen bisher insgesamt 3 Alben und auch das nächste Lied, das ich Ihnen jetzt spiele, veröffentlichte Gareth Gates im Jahre 2002. Hier ist Any One of Us.
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0: Sie hören Radio Helsinki und das gerade eben war Gareth Gates mit Anyone of Us. Genau heute ist der Welttag der Erdmännchen. Dieser wird seit 2018 jedes Jahr am 3. Juli gefeiert. Initiiert hat diesen Feiertag eine Zoo-Mitarbeiterin aus Australien namens Karen James. Sie wollte Erdmännchen einfach einmal etwas mehr ins öffentliche Bewusstsein rücken, weil viele die Tiere zwar süß finden würden, aber nur wenig über sie wüssten. Das werden wir jetzt aber gleich einmal ändern. Erdmännchen sind Säugetiere und gehören tatsächlich zur Ordnung der Raubtiere. Sie sind tagaktiv und sonnen sich sehr gerne, beziehungsweise sind sie auch oft mit Buddeln in Höhlen unter der Erde beschäftigt. Erdmännchen leben zusammen in Kolonien mit bis zu 30 Tieren und können bis zu 30 cm groß werden. Wir Menschen empfinden Erdmännchen meist als besonders süß, das liegt vermutlich an ihrem sehr sozialen Verhalten, zum Beispiel kuscheln Erdmännchen sehr gerne.
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0: Gareth Gates hat im Juli Geburtstag, deshalb ist er heute hier zu hören. Jetzt als nächstes mit dem Song Listen to My Heart.

Gareth Gates war das mit Listen to My Heart in der Happy Birthday Show. Und wir machen auch schon weiter mit der nächsten Musikerin für die heutige Sendung, Lia McFall. Geburtstag ist der 1. Juli. Das erste Lied von ihr, was ich jetzt spiele, heißt Happy Human.

0: Lia McFall mit Happy Human auf 92,6.
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0: Und hier geht's jetzt auch weiter mit Lia McFall, weil die im Juli Geburtstag hat. Viel Spaß jetzt mit dem Lied Home.

Liam McFall gemeinsam mit Will.i.am, das war Home. Liam McFall wurde am 1. Juli 1989 geboren, und zwar in Nordirland in einer Vorstadt von Belfast, nämlich in Newtown Abbey. Dort ist sie auch aufgewachsen. Erste musikalische Erfahrung sammelte sie mit 6 Jahren in einer Kirche. Später zog sie dann nach London um. 2013 erreichte sie den 2. Platz in einer Castingshow, wodurch sie in Großbritannien ein bisschen bekannt wurde. Zu dieser Zeit gelang ihr dann auch der Einstieg in die britischen Charts, wodurch sie beschloss, auch weitere Lieder zu veröffentlichen, wie zum Beispiel dieses hier, Somber, hören Sie jetzt. 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

0: Hier ist die Radio Helsinki Happy Birthday Show, Halbzeit für die heutige Sendung und das heißt, wir kommen jetzt zur dritten Musikerin und die hatte, genauso wie Lia McFall, am 1. Juli Geburtstag, nämlich Debbie Harry von der Band Blondie. Wir hören Blondie als erstes mit One Way or Another.
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0: One Way or Another von Blondie auf Radio Helsinki. Der österreichische Skirennläufer Hannes Reichelt hat ebenfalls im Juli Geburtstag. Er wurde am 5. Juli 1980 in Altenmarkt im Pongau in Salzburg geboren. Als Jugendlicher besuchte er die Skihandelsschule in Schladming, bevor er in den 90er Jahren auch schon an ersten FIS-Rennen teilnahm. Erste größere Erfolge erreichte er dann bei der Junioren-Weltmeisterschaft 2000. Erstmals an einem Weltcuprennen nahm er dann im Dezember 2001 teil. Bei den Weltmeisterschaften 2011 gewann er die Silbermedaille im Super-G, 2015 dann sogar die Goldmedaille. Außerdem wurde er 7-mal österreichischer Staatsmeister. Er beendete seine Karriere am 17. März 2021.
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0: Und heute ganz speziell mit Musikerinnen und Musikern, die in der ersten Juli-Hälfte Geburtstag haben, weil wir im Juli noch eine zweite Sendung haben, wo dann die andere Hälfte drankommt. Heute mit dabei ist zum Beispiel Debbie Harry von Blondie. Hier ist das nächste Lied dieser Band, Call Me.

Das war Call Me, ein Lied von Blondie. Die Sängerin Deborah Ann Harry, bekannt als Debbie Harry, wurde am 1. Juli 1945 in Florida in den USA geboren. Gegen Ende der 1960er Jahre startete sie ihre musikalische Karriere in einer Band. 1974 gründete sie dann gemeinsam mit Chris Stein die Band Angel and the Snake, die später dann in Blondie umbenannt wurde. Die erste Single der Band im Jahr 1976 war nicht wirklich erfolgreich, aber 1978 konnte man in Großbritannien mit einer Coverversion Platz 2 der Charts erreichen. Ein Jahr später erfolgte dann auch der internationale Durchbruch, und zwar mit einem Album, auf dem unter anderem auch das erfolgreichste Lied der Band ist, Heart of Glass. Dieser Hit wurde in vielen Ländern zu einem Nummer 1 Hit, nicht nur in den USA, sondern zum Beispiel auch in Deutschland und Österreich. Und weil der Hit eben so erfolgreich war, hören wir uns den jetzt auch einfach mal an. Hier ist Blondie mit Heart of Glass.

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0: Und das war Blondie mit Heart of Glass. Vorgestern am 1. Juli war der Nationalfeiertag von Kanada. Dieser erinnert an die Bildung von Kanada durch den sogenannten British North America Act, welcher am 1. Juli 1867 in Kraft trat. Zum Feiertag erklärt wurde der 1. Juli dann 1879. Heutzutage wird der 1. Juli mit vielen Paraden, Festivals, Feuerwerken und so weiter im ganzen Land gefeiert. Die größte Feier gibt es in der Hauptstadt Ottawa, wo auch der Premierminister von Kanada mitfeiert.

The Tide is High, ein Lied von Blondie in der Happy Birthday Show, und damit kommen wir auch schon zum letzten Musiker für die heutige Sendung. Der Sänger Beck wurde am 8. Juli geboren. Wir starten mit Where It's At.

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2: Das war Where It's At von Beck in der Happy Birthday Show. Beck David Campbell, einfach nur als Beck oder Beck Hansen bekannt, wurde am 8. Juli 1970 in Los Angeles in den USA geboren. Sein Vater war ebenfalls Musiker und auch Dirigent, seine Mutter Schauspielerin und Künstlerin. Mit 14 Jahren brach er die Schule ab. In den 1980er und 90er Jahren unternahm er einige Reisen nach Köln zu seinem Großvater. Dieser war ein sehr wichtiger Künstler und inspirierte Beck auch sehr. 1988 nahm er dann sein erstes Album auf, welches allerdings nicht veröffentlicht wurde und erst Jahre später im Internet abrufbar war.

0: Back mit Loser hier auf Radio Helsinki und es ist auch schon fast wieder das Ende der heutigen Ausgabe der Happy Birthday Show. Waking Light von Back hören Sie jetzt gleich noch zum Schluss. Was halten Sie von der Happy Birthday Show und im Speziellen von der heutigen Ausgabe? Ihr Feedback ist wie immer sehr willkommen. Schreiben Sie einfach ein Mail an happybirthdayshowhelsinki@gmail.com oder gerne auch anonym Feedback geben auf der Happy Birthday Show Homepage happybirthdayshowhelsinki.github.io. Zum Newsletter können Sie sich dort auch ganz einfach anmelden. Wir hören uns das nächste Mal bereits wieder kommenden Montag ab 19.30 Uhr in der nächsten Ausgabe von Christian in the Mix. Die nächste Happy Birthday Show gibt's dann, wie ganz am Anfang schon angesprochen, noch im Juli und zwar am 31. von 18 bis 19 Uhr hier auf Radio Helsinki. Mein Name ist Christian Steinberger und ich hoffe, es hat Ihnen heute gefallen. Ich bedanke mich sehr fürs Zuhören, wünsche noch einen angenehmen Abend. Auf Wiedersehen und bis zum nächsten Mal.
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2: 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Fotografin, Frauenaktivistin, Spirituelle.

0: Sie ist Tag für Tag auf ihrem stabilen Waffenradl unterwegs, mit bunten, praktischen Kleidern und ihr flammend rotes Hennahaar weht im Fahrtwind. Sigi als Teil der autonomen Frauenbewegung der 80er Jahre. Wir waren überzeugt, wir haben gekämpft. Was haben wir erreicht?
1: Ich habe mich zu Beginn der 80er Jahre als Feministin entwickelt. Irgendwann. Am Anfang sind mir diese etwas übertrieben auftretenden Frauen sehr auf die Nerven gegangen, weil damals der Ansicht war, das sei nicht notwendig, dass man sich da zusammentut. Und irgendwann ist es dann sehr gekippt. Für mich war es so, dass ich zuerst eine Fotolehre gemacht habe, dann habe ich das mit Auszeichnung bestanden, damals als Einzige, und habe keinen Arbeitsplatz gekriegt. Ich wusste nicht, dass wir Frauen nur dann berechtigt waren zu arbeiten, wenn wir unsere Ehemänner gefragt haben, sofern wir verheiratet waren. Ich habe schlicht einfach nicht verstanden, warum niemand die Beste in einem Fotoatelier stehen haben will. Und zur Feministin bin ich geworden, nachdem ich es mehr oder weniger eingesehen habe, dass es vielleicht gescheit ist, wenn ich noch einen zweiten Beruf erlerne. Und bin dann Sozialpädagogin geworden in Wien und bin damals eben an eine Schar geraten, die mit mir mehr oder weniger im gleichen Komplex gewohnt hat, die ich als intellektuelle Feministin bezeichnet habe. Und das war mir unverständlich. Irgendwann, also nicht lang drauf, habe ich dann begriffen, dass es schwierig ist für mich, in einem Land zu leben, in dem ich meinen künftigen Ehemann fragen soll, ob ich arbeiten gehen darf oder nicht. Und es ist so, dass ich von Seiten meiner Familie eine gewisse politische Prägung erfahren habe, besonders von Seiten der Großmutter. Und das war eine ziemlich resche Person. Und das bin ich dann auch geworden. Und irgendwann hat es dann so einen Klick im Kopf gemacht, weil ich die Erfahrung gemacht habe, es gibt andere Frauen, denen es gleich geht wie mir, mit denen bin ich befreundet, aber nicht so ganz, sondern ich musste zuerst ja schon die Kreise wechseln. Also ich habe, als ich mir gedacht habe, es nicht notwendig ist, Feministin zu sein, war ich in einem ganz normalen Umfeld der damaligen Zeit, mehr oder weniger vorgesehen, eine Ehefrau eines erfolgreichen jungen Mannes zu werden. Er ist sehr erfolgreich geworden, war ein netter Mensch, aber ich habe immer das Gefühl gehabt, mir geht es trotzdem nicht gut und ich weiß nicht warum. Und das hat damit zu tun gehabt, dass ich nicht in der Lage war, meine eigenen Bedürfnisse zu erkennen, geschweige denn darüber zu sprechen. Und das hat dann begonnen, nachdem ich mehr oder weniger die Kreise gewechselt habe, ziemlich links geworden bin. Zuerst aus Ärger darüber, dass ich als Fotografin keine Arbeit gekriegt habe. Und dann habe ich natürlich auch über verschiedene Männer geärgert und festgestellt, den anderen Frauen geht es gleich. Und es gibt ja eigentlich ganz viel, worüber man sich ärgern kann. Und was man vielleicht auch verändern kann, ja? Weil meine Großmutter hat auch einiges verändern können für ihr Leben. Damals war es die Krankenversicherung, die sie in ihrer Jugend nicht gehabt hat. Und man kann schon einiges mehr fordern aus unserer Frauenbewegung. Meine erste Arbeit als Sozialpädagogin war zum Beispiel im Grazer Frauenhaus, eine der ersten Betreuerinnen. Da habe ich das Gefühl gehabt, ich bin bei der Feuerwehr. Dann war das Arbeitsverhältnis nach ein paar Jahren zu Ende. Das wurde nicht mehr finanziert, weil es personengebunden war. Dann bin ich mit anderen Frauen zusammen in einer Plattform zur Bildung einer Frauenberatungsstelle gewesen. Das hat damals geheißen, Selbsthilfe und Frauenberatung. Und irgendwie so insgeheim ist gewitzelt worden, Selbstberatung und Frauenhilfe.
0: Ja.
1: Weil wir ganz am Anfang gestanden sind und eigentlich selber nicht gewusst haben, ja, es gibt so ein paar Vorbilder, das könnte man auch machen, so könnte man es machen, so könnte man es machen. Es hat ganz viel Selbstberatung gegeben. Und diese Selbstberatung, die war aber etwas enorm Wichtiges. Und naja, aus diesen Selbstberaterinnen wurden irgendwann Beraterinnen. Und ich habe dann endlich dann doch einmal meine Meisterprüfung machen können. Und bin dann eine selbstständige Fotografin geworden. Die anderen konnten sich auch entwickeln. Also das war eine Zeit, wo wir wirklich begriffen haben, wir können uns entwickeln. Es ist die Möglichkeit vorhanden. Das konnten unsere Mütter nicht, aber wir konnten uns entwickeln. Ich bin seit, glaube ich, 35 Jahren im Grazer Frauenrat. Der Grazer Frauenrat ist ein übergeordnetes Gremium von Frauen, die in Frauenberatung stehen, beziehungsweise in Fraueneinrichtungen arbeiten, beziehungsweise solche, die darin gearbeitet haben. Und in der Zwischenzeit ist das sehr groß geworden. Junge Frauen haben das übernommen und es ist wirklich wunderschön, das zu sehen, dass Entwicklung möglich war und dass wirklich einiges davon auch bleiben kann. Wir sind eine der wenigen Städte, die eine Bürgermeisterin haben. Die ist auch die Frauenbeauftragte der Stadt Graz. Und naja, arbeitet zusammen mit einer Grünen, die auch sehr gut arbeitet. Also das ist ein Kollektiv, mehr oder weniger, das man suchen kann auf der Welt. Und es ist keine bleibende Errungenschaft, aber immerhin ist jetzt schon die zweite Wahlperiode.

0: Neben deiner engagierten Sozialarbeit ist die Fotografie natürlich immer als wichtiger Bestandteil mitgelaufen. Es gab da zum Beispiel die Selbsterfahrung durch Fotografie für andere Frauen.
1: Ja, Selbsterfahrung durch Fotografie. Frauen fotografieren Frauen. Das ist deshalb entstanden, weil ich für mich zuerst einmal bemerkt habe, Frauen sollen eine bestimmte Art von Schönheit verkörpern, besonders durch die gewerbliche Fotografie. Und ich habe dann angefangen, genau diese Wünsche, die da an uns als Fotografinnen und Fotografen gerichtet wurden, überzeichnet wiederzugeben. Das war zuerst der Anfang. Und dann habe ich sehr selbstreflektorisch zu arbeiten begonnen und habe dann wirklich bemerkt, ja, also so wie ich mich sehe und so wie die Welt da draußen wünscht, dass Frauen ausschauen, das ist ein Ort von Blick, die eigentlich nicht unbedingt entsprechen muss. Es ist auch die Bildsprache ist eine Sprache und noch dazu ist die Bildsprache die erste Sprache, die wir erlernen. Und es ist, glaube ich, wirklich enorm wichtig, sich selbst zu sehen und andere zu sehen. Und daraus ist Frauenfotografieren Frauen entstanden.
0: Und du bist auch zur Kunstfotografie gekommen. Graz war damals die Hauptstadt der Kunstfotografie.
1: Ja, das war ein ziemlich langer Weg dorthin, weil wenn man gewerbliche Fotografie macht, dann einfach mal mit dem Blick ausgestattet ist, dass man die Fotos verkauft, die andere gern sehen. Und je mehr ich mich damit beschäftigen durfte, was ich gern sehe und wie ich die Welt sehe, desto mehr bin ich dann zur Kunst gekommen. Und irgendwann hat es auch Begegnungen gegeben mit Kunstfotografen. Und mit einem Kunstfotografen, dessen Bilder ich 30 Jahre lang im Kopf abrufen konnte, beziehungsweise sind es jetzt schon 40 oder 50 Jahre, und das war Professor Erich Kees. Mehr oder weniger der Mentor für alle Kunstfotografen, Fotografinnen in Graz.

0: Ab 2009 war Rettet die Mur eine total wichtige Bewegung für uns, wo wir uns engagiert haben, die auch nachträglich sehr viel Veränderung gebracht hat. Und die Sigi war fotografierend und skandierend auch mit dabei.
1: Ja, Rettet die Mur. Eines Tages hat eine Freundin zu mir gesagt, am Buchsteg stehend, da auf der Seite kommen alle Bäume weg. Da werden 3 Murkraftwerke gebaut. Dann habe ich gesagt, das glaube ich nicht. Wieso sollen die Bäume wegkommen? Nur weil da Murkraftwerke gebaut werden. Außerdem, warum sollen da Murkraftwerke kommen? Ich glaube überhaupt nichts, was du mir sagst, liebe Freundin. Weil ich habe schließlich ein Zwentendorf-Buch herausgegeben. Und wer jemals gegen Zwentendorf unterwegs war, ist ein Sieger und dem kann man nicht so leicht was auf die Nosen binden. Und ist außerdem so, dass wir seither in Österreich für Wasserkraft sehr positiv eingestellt sind. Das hat sich aber, nach 2 Monaten habe ich dann begriffen, warum die Bäume wegkommen müssen. Und am Ende sind es 28.000 Bäume gewesen und das ist in einer Stadt, in der die Luftqualität ganz, ganz schlecht ist, in der die Hitze im Sommer besonders groß ist. Und die Sigrid war nicht nur skandierend und fotografierend unterwegs, sondern es war auch die Anrainersprecherin der Bewegung. Also am Anfang sind wir, 2009 sind wir 10 Leute gewesen, relativ lang eine kleine Gruppe. Irgendwann ist ein Kipppunkt gekommen. Leider war der Kipppunkt sehr spät, weil da sind die Vorbereitungen für das Murkraftwerk schon ziemlich im Gange gewesen. Aber da ist das dann plötzlich so gewesen, dass ganz, ganz viele Leute hinzugekommen sind, sehr viele junge Leute, was für mich besonders wertvoll war, weil ja, was für mich ganz andere Erfahrungen gebracht habe, diese politischen Aktivitäten als 20 Jahre zuvor. Also junge Leute sind ganz anders, sind positiv. Und das war der Teil, wo ich gewonnen habe in der Bewegung. Also man kann gewinnen, auch wenn man verliert. Man kann enorm viel gewinnen. Wichtig ist es, einfach bewegt zu sein und ein inneres Feuer zu haben, ja. Wenn dann aus diesem inneren Feuer eine Bewegung wirklich bewegt werden könnte, und das erlaube ich mir zu sagen, dass ich da wirklich ziemlich eine wichtige Person war in der Bewegung, auch mit Konsequenz jahrelang dabei, mit einigen anderen, die auch sehr konsequent waren. Und ja, am Ende war es dann so, dass wir definitiv die Stadt gespalten haben in Pro und Contra. Und man weiß inzwischen, dass es in Österreich genug Strom gibt, dass der Strom verkauft wird. Wir haben mehr als genug Strom. Es geht darum, dass man Profite macht. Es geht nicht um ein Wasserkraftwerk, das in Graz 20.000 Haushalte mit Strom versorgt. Es ging damals darum, zu bauen. Es geht ums Bauen, es geht ums Bauen und es geht ums Bauen. Und das sind einfach ganz, ganz wichtige Elemente, die ins Bewusstsein geholt wurden. Ja. Was auch noch ganz wichtig war, war, dass die Jungen gesehen haben, man kann was mobilisieren. Ja. Und ja, hinterher, besonders in der Zeit, wo es einfach nur so war, dass man verloren hatte, war es dann trotzdem so, dass die Jungen hergekommen sind und gesagt haben, das war gut, dass ihr das gemacht habt. Das war gut, dass ihr uns geholt habt. Das war gut, dass wir aufgewacht sind. Weil wenn jetzt wieder was ist, dann kennen wir uns gegenseitig.

0: 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Heute im Gespräch mit Sigrid Schönfelder, die auch hier im Grünen lebt.
1: Wir sitzen jetzt in einem wunderbaren, grünen, wuchernden, aber doch gepflegten Heimgarten von der Sigi. Erzähl was über deinen Garten.
2: Ja, herzlich willkommen in Aurelias Garten. Aurelia war meine Mutter und die hat diesen Garten vor 67 Jahren angelegt. Und damals war das sehr wichtig, weil meine Mutter war Alleinerzieherin und damals war der Garten dazu da, uns mit Gemüse zu versorgen und das hat meine Mutter wunderbar gekonnt und gemacht und sie hat auch einige sehr schöne Blumen hier eingepflanzt.
1: Wunderbar.
2: Also es vermischt sich so ein bisschen mit Blumen und Gemüse, also Essbares, sehr vieles ist essbar, nicht alles, Rosen kann man auch essen, aber es ist besser, man bleibt bei dem, was zum Essen gezüchtet wurde. Wir befinden uns im Bezirk Jacomini an der Grenze zu Liebenau. Also ein Teil dieser Heimgärten ist in Jacomini und der andere Teil ist in Liebenau. Und das ist meines Wissens die größte zusammenhängende Grünanlage. Das heißt, es ist hier eine grüne Lunge, in der wir uns befinden. Die Schrebergärten sind anscheinend auch zu Luftversorgern geworden in dieser Stadt. Und für mich ist es so, dass ich, wie gesagt, damit aufgewachsen bin, dass man wertschätzend mit dem Essen und mit dem Gemüse umgeht. Und natürlich, nachdem da hier so viele Bäume beseitigt wurden, ist es auch wertschätzend, mit dem Garten umzugehen. Also ich bin als Kind hier schon gewesen. Was ein biologischer Fußabdruck ist, das weiß ich zwar nicht intellektuell seit Kindheit, aber ich weiß es. Und ich darf die Hopi-Indianer zitieren, weil ein bisschen eine Indianerin wäre ich selbst ganz gern. Das war, als Kind war ich das auch immer. Das hat mir sehr gefallen. Nur kann man das halt leider nur durch Geburt werden, aber lernen kann man auch als Nicht-Indigene Indianerin zu sein. Die Hopi sagen, es soll ja jeder einen eigenen Garten haben und wissen, wie man zu seinem Essen kommt. Und jeder sollte das auch können.
1: Also Aurelias Garten. Also ich sehe wunderschöne lachsfarbene Rosen, dann Riesenmalven, die Sigrid mental aus New York gebracht hat. Sie wird uns noch erzählen von ihren Schulungen in New York. Dann einen riesengroßen, schönen Phlox, zwei eigentlich, einer pinkfarben und einer leicht violett. Und dann haben wir natürlich Pflanzen, also zum Beispiel Rotkraut und Sellerie und Fenchel. Und dann haben wir natürlich Tomaten, die mehrere Sorten und die sind zum Teil auch schon reif geworden. Dann haben wir Weißkraut und Melde, eine wunderschöne große Pflanze. Und dann, ich gehe weiter, Salat, roten Kräuselsalat. Und Krautteupel und grünen Kräuselsalat und verschiedene Sorten. Und dann haben wir Gurken, verschiedene Gurken haben wir auch. Und da hinten haben wir Sonnenhüte, die das Leuchten in diesen bedeckten Himmel bringen. Und dann haben wir Kürbis, verschiedene Kürbisse. Und also einfach. Und da hinten sehe ich noch Hortensien, die auch ganz wunderbar blühen. Und das Ganze ist so ruhig. Es ist, kann man sagen, ein Paradies. Nicht nur ein kleines Paradies, sondern es ist ein Paradies.
0: Der Feigenbaum vor der Gartenhütte reicht bis in die heimelige Veranda hinein. Und die schützt uns vor dem doch willkommenen Regen. Der kompakte, dunkle Holzbau datiert aus den 50er Jahren und beherbergt sogar einen gemauerten, kühlen Keller. Ringsum Stille und Natur.

0: Jetzt kommen wir zu einem total wichtigen Punkt in deinem Leben. Das ist Meditation. Und für dich ist täglich Meditation und ist auch seit Jahren, dass du dabei bist. Was ist das für eine Bewegung?
1: Ich befinde mich auf einem spirituellen Weg, der integralen Yoga zum Inhalt hat. Integraler Yoga bedeutet, dass alle Religionen wahr sind, nicht nur eine. Die Basis ist allerdings auf unserem Weg Hinduismus. Das ist eine neue Form vom Hinduismus, gegründet von Sri Aurobindo. Sri Aurobindo war ein sehr politischer Mensch, ein Freiheitskämpfer für Indien, kam dann ins Gefängnis und hatte dann im Gefängnis eine Erleuchtung, die dazu führte, dass er unter anderem einen Ashram gegründet hat. Einer seiner Schüler war Sri Chimoy und Sri Chimoy ist mein Meditationsmeister. Auch er geht einen westlichen Weg, beziehungsweise er ging in den Westen. Er ging nach New York aus dem Grund, weil die UNO in New York ist. Für ihn ist der Weltfrieden sehr bedeutend, natürlich auch für seine Schüler. Es wird im Abstand von 2 Jahren ein Weltfriedenslauf weggehend von der UNO veranstaltet. Es gibt ein Hauptcenter in New York. Es gibt mehrere tausend Schüler auf der Welt, die sich immer wieder zum Meditieren in New York einfinden. Und
0: du meditierst schon 35 Jahre. Was ist das Wesen dieser Meditation?
1: Das mag jetzt seltsam klingen, wenn ich ganz einfach sage, die Ausrichtung am göttlichen Licht. Jesus Christus hat gesagt, ich bin das Licht der Welt. Und ich glaube, dass Jesus Christus ein sehr hochstehender Meister war. Und ich glaube, dass er nicht der Einzige ist, der das Licht in die Welt bringt. Ich glaube, dass jeder einzelne Mensch ein kleines Stück von Gott ist und in der Lage ist, das Licht in die Welt zu bringen. Und ich übe heute jetzt schon seit 35 Jahren daran, etwas mehr Licht in mich selbst und herunterzubringen. Dieser spirituelle Weg ist ein neuer hinduistischer Weg, unterscheidet sich dadurch, dass man sich nicht darauf konzentriert, die Energie von der Erde bzw. von unten nach oben zu bringen, sondern das vorhandene Licht von oben nach unten zu bringen, also den Himmel auf die Erde zu holen. Und dazu braucht es einiges an Übung. Und für mich ist es so, dass mich das aufrecht hält und dass es schwierig ist, das nachzuweisen. Nur so im Laufe der vielen Jahre fällt mir halt doch auf, dass ich da und dort einen gewissen Einfluss gehabt habe und dass es sehr wertvoll für mich war, mich für die Evolution zu entscheiden. Es gibt auch eine Evolution des Universums. Also es gibt ständig Veränderung. Es heißt, wir befinden uns im Kali Yuga und es ist mehr oder weniger spirituell der größte Tiefpunkt der Menschheit. Und von dort müssen wir jetzt einmal hochkommen. Und das erfordert einiges an spiritueller Arbeit.

0: Das war Sri Chinmoy selbst aus Amish Oboe. Der Film 4-3 hat dich aufgewühlt und total berührt. Es ist basierend auf der Geschichte, von der wahren Geschichte eines Unfalls des Clown Haley mit seinen zwei kleinen Kindern am Bahnübergang.
1: Du hast ja den Haley Eberhardt sehr gut gekannt.
2: Sagen wir so, ich war 7 Jahre lang die erste Frau vom Clown Haley und ich habe in der Traminer Weinstube bei einer für mich bedeutenden Fotoausstellung einen jungen Mann kennengelernt, der Zivildiener war und bei seiner Arbeit in der Geriatrie mit Orangen jongliert hat. Und ja, ich habe mich für diesen jungen Mann mit wunderschönen großen blauen Augen nicht entscheiden können, denn mein Herz hat sich für ihn entschieden. Und das Herz kann man nicht so unbedingt beherrschen. Manchmal macht es, was es will. Und es ist ein Stück weit immer noch bei ihm geblieben. 7 Jahre lang bin ich bei ihm geblieben und habe ihn darin unterstützt, das zu werden, was er werden wollte. Der Clown Haley. Wir haben gemeinsam den Clown Circus Fantastico aufgebaut. Und ich habe sehr viel Basisarbeit für seine spätere Arbeit mit ihm zusammen kreiert. Die Jahre vergingen. Es war für mich zutiefst berührend, als ich von diesem Unfall gehört habe. Ich habe gemeinsam mit 300 anderen Meditationsschülern sehr viel meditiert, um Licht weiterzugeben. Und ich glaube, dass uns einiges geglückt ist, denn es ist etwas Positives geworden aus einer sehr tragischen Geschichte. Wiederum vergingen die Jahre. Barbara hat ihr Buch 4-3 geschrieben und ich habe gehört, dass daraus ein Film entstehen soll. Mich natürlich etwas gefürchtet davor. Und eines Tages war der Film dann angekündigt im Fernsehen auf der Berlinale, angekündigt von Wim Wenders, den ich sehr schätze, gemacht vom Regisseur Adrian Geuginger, den ich auch sehr, sehr schätze. Und gespielt wurde der Haley vom Robert Stadlober, den ich kaum gekannt habe. Aber als ich dann

zu einem Tucholsky-Abend gekommen, bin dann allein im Tucholsky-Abend gesessen und wusste nicht, wenn ich da auf der Bühne sehe, ist das Robert Stadlober oder ist es der Clown Heli. Dann habe ich beschlossen, mich als Letzte anzustellen beim Buchverkauf für das Tucholsky-Buch, das der Robert Stadlober dort präsentiert hat. Und habe mir gedacht, ich möchte mich einfach bei ihm dafür bedanken. Und bei diesem Bedanken war es dann so, dass der Robert Stadlober sich bei mir bedankt hat. Und wir haben uns ganz lange umarmt und ich habe mich dann wirklich sehr, sehr gefreut darüber, dass er der Mensch ist, der den Heli mehr oder weniger auf eine größere Bühne gebracht hat. Und zwar als Clown. Ich habe das immer vermisst in der Geschichte von 4-3, dass man den Heli sieht, ja. Mir war es wichtig, dass der Heli eine Bühne bekommt und ich bin sehr glücklich darüber, dass ihm die in diesem Film gegeben wurde.

Das war eine Wieder-Wieder-Witz-Sendung mit Sigrid Schönfelder. Die Musik stammte unter anderem von Schneewittchen, Andreas Vollenweider und Sri Chinmoy. Uli Traminer verabschiedet sich für heute.

Hallo und herzlich willkommen zur heutigen Ausgabe von Toni Radio. Ich bin Ihr Host Gabriel und ich werde Sie durch diesen Abend begleiten. Es gibt wieder eine Stunde lang tolle Musik und ich hoffe, Sie haben Spaß. Setzen Sie sich, lehnen Sie sich zurück mit einem warmen Getränk und genießen Sie die Show.

Das war der Jazz-Klassiker My Foolish Heart, interpretiert von Johnny Smith. Weiter geht's mit DJ Rum, Creature. Ich wünsche Ihnen viel Spaß.

Als nächstes hören wir einen Song von einem kurdischen Künstler, Civan Harjo, über seine Heimat. Der Song nennt sich Cherebi. Hören wir rein.

Das war Marco Ribas mit Musecke. Und weiter geht's mit einem meiner absoluten Favoriten, den ich mir schon einige Folgen aufgespart habe, aber ich finde, in diese Folge passt es ziemlich gut. Und zwar handelt es sich um Jebba. Vielleicht einigen bekannt mit Kollaborationen mit Jacob Collier oder auch Drake. Und das hier ist, finde ich, eines ihrer besten Werke. Live bei Electric Lady, One More Smile.

Clark. A Simple Homecoming Loop nennt sich das Ganze. Und davor Kanye West, Roses. Es geht weiter bei Tony Radio mit Dorian Concept, ein weiteres Ambient-Werk. Und danach gehen wir wieder in die Folk-Richtung.

A Mother's Lament von Dorian Concept. Und wie vorher erwähnt, gehen wir jetzt wieder in Richtung Folk mit einem Cover von Gregory Allen Isakov, meinem persönlichen Favoriten in jeglicher Hinsicht. Ein Mann, der mir sehr viel mit seiner Musik gegeben hat. Und ich hoffe, es gefällt Ihnen genauso gut wie mir. A Trapeze Swinger, Gregory Allen Isakov.

mit C418 Beginning beenden wir die heutige Folge Tony Radio. Ich hoffe, es hat Ihnen gefallen. Ich hoffe, Sie hatten Spaß und Sie schalten nächste Woche Mittwoch wieder ein, wenn eine neue Folge vom lieben Julian und dem lieben David erscheint. Ich wünsche Ihnen jetzt noch viel Spaß mit der nächsten Sendung. Café Manchester. Liebe Grüße. Liebe Grüße auch an meine Familie und an alle meine Freunde. Und zum Abschied möchte ich noch sagen, danke für alles, Oma.

Einen wunderschönen guten Abend, liebe Zuhörerinnen und Zuhörer, zu einer fantastischen Ausgabe des legendären Café Manchesters. Ich freue mich, hier zu sein, und für euch freue ich mich, dass ihr mir eine Stunde lang zuhören dürft bei schlechten Gags und bester Musik. Und damit herzlich willkommen im Bernsteinzimmer der guten Laune.

Mittwoch 21 Uhr, der Klanggarten für die geschundene Leber des Vortages hat wieder geöffnet. Und heute kann ich sagen, es wird rustikal. Folk is better than rogue, heißt die Sendung. Und es geht um Folkmusik. So, Folk is better than rogue ist eine Liedzeile aus einem Lied aus meiner Jugend. Irgendwann Anfang der 90er war das so ähnlich wie dieses Edelweiß. Rucksack, Rucksack, Altenstock, Folk is better than rogue war diese Prosazeile. Keine Ahnung mehr, wie das Lied geheißen hat oder ähnliches, aber vielleicht meine Schwester kann sich vielleicht daran noch erinnern. Jedenfalls haben wir gedacht, Folk is better than rogue. Ja, schauen wir mal, ob es stimmt, ob diese Behauptung standhält. Ich habe sicher beste Musik vorbereitet. Das Ganze ist auch einem Film geschuldet. Wieder einmal, ich bin so leicht zu beeinflussen, ich brauche einen Film schauen, einen guten mit tollen Thema oder super Soundtrack und schon habe ich Inspiration für meine großartige Sendung. Das ist ja auch was Feines. Vor kurzem habe ich den Film Like a Complete Unknown gesehen. Das Leben ist zu viel. Die ersten Jahre, der junge Bob Dylan, bis ins Jahr 66 ist das, glaube ich, gegangen. Die Geschichte von Bob Dylan, wir kennen ihn alle, habe ich mir angeschaut. Das habe ich mir natürlich, oder den Film habe ich mir angeschaut, weil ich ihn live sehen werde. Jetzt doch, ja. Meine Schwester konnte sich nicht entscheiden, aber ich bin dann mehr oder weniger gezwungen worden. Sie hat gesagt, sie verlässt sich auf mein Urteil und ich habe letzte Woche ja gesagt, die Coverversionen von Bob Dylan sind meistens besser als die Originale. So habe ich schon jemanden verschreckt in die. Das wollte ich auch nicht unbedingt, aber egal. Jedenfalls, ich bin jetzt dann dort dabei. Am 11. November, Faschingsbeginn, da ist ja Mittwoch, da wird es leider keine Sendung geben, also könnt ihr mal eintragen. Da wird es voraussichtlich eine Wiederholung geben. Und dieser Film war durchaus gelungen, meiner Meinung nach. Es ist jetzt nur so, ich bin jetzt kein Bob Dylan-Spezialist, aber ich glaube, der ist ganz gut getroffen. Ich habe mit meinem Bob Dylan-Spezialisten noch nicht geredet. Ich kenne da jemanden in der näheren Umgebung, der ja das Pendant ist. Also das, was für mich Oasis ist, ist für ihn Bob Dylan. Mit dem muss ich noch reden, was er davon gehalten hat. Ich persönlich habe ein paar neue Sachen gefunden, die mir gefallen hat. Ein paar geschichtliche oder musikhistorische Geschichten, die ich da gelernt habe. Man lernt ja nie aus. Und das ist ja auch das Schöne am Leben, dass man manche Sachen einfach vielleicht später erfährt und dann das Ganze nachhören kann. Das ganze Potpourri ist ja auch was Feines. Timothy Chalamet, also ähnlich heißt dieser junge Geselle. Ja, dieses hübsche Büblein, der spielt den jungen Bob Dylan, macht er ganz gut. Aber für mich am herausragendsten bei diesem Film war Edward Norton. Edward Norton spielt Peter Seeger. Nicht verwandt mit Bob Seeger, den kennen wir alle von dem Film mit Tom Cruise. Also Put Your Old Records on the Shelf. Ja, irgendwas mit Rock'n'Roll. So, ist ja egal. Bob Seeger, alter Rocker aus den späten 70er Jahren oder in den 70er Jahren, sagen wir so. Und Peter Seeger war eben ein guter Freund von Woody Guthrie. Da kommen wir aber später dazu. Ich verzettel mich jetzt ganz einfach so. Jedenfalls, Edward Norton hat wirklich großartig gespielt, meiner Meinung nach, hat diesen weichen, ruhigen, besonderen Charakter von Peter Seeger sehr gut gespielt, hat mir ganz gut gefallen. Und war der schon in der Oscar-Wertung? Ich weiß es nicht. Jetzt gibt es halt zum Anschauen auf einem Bezahlsender, der wie der englische Himmel auf Sky gibt es noch zum Schauen. Keine Ahnung, aber ich finde, beste Nebenrolle würde Edward Norton ziemlich gut passen. Und der hat auch eine sehr gute Stimme, hat eine kleine Gesangseinlage. Da werden wir vielleicht kurz später drauf kommen. Wir werden natürlich mit Oasis beginnen. Die haben natürlich auch kein Folklied.
Folk ist im Grunde Volksmusik, da werde ich aber etymologisch, ja? Etymologie heißt der oder so ähnlich, ja, die Sprache, wir werden nachher genau definieren, wie dieses Folk, was das bedeutet, auch in der Musik. Und alles hat jetzt eben kein Lied, jetzt habe ich mir ein bisschen aushelfen müssen. Ich habe mir aber einen Satz von Edward Norton genommen, den er im Film sagt zu Bob Dylan. Ganz am Anfang ist es, wo er sagt, ein gutes Lied, ein guter Song funktioniert auch nur mit einer Gitarre. Und das ist ein wirklich weiser Spruch, weil, ja, was soll man sagen, richtig große Klassiker klingen auch gut, wenn man es einfach nur mit der Gitarre spielt. Und vor allem, wenn der Interpret, wenn ich jetzt zum Beispiel spiele, klingt es vielleicht gut, aber wenn ich dazu singe, ist es einfach vorbei mit allem. Also man muss ja auch der Interpret passen. Das hat er dem Bob Dylan ganz am Anfang gesagt, auch am Anfang seiner Karriere. Und jedenfalls, ich kann diesen Satz sehr viel abgewinnen. Es stimmt irgendwie. Ein gutes Lied funktioniert auch nur mit einer Gitarre oder sagen wir mit einem Instrument. Wenn ich mir jetzt wahrscheinlich von Beyoncé If You Like It, Put a Ring on It mit der Gitarre spiele, wird es wahrscheinlich untergehen. Oder wenn ich Get the Party Started von Pink ist ein Akkord, ja, da muss ich sagen, wird es wahrscheinlich ein bisschen fad nach einiger Zeit. Und diesen Satz habe ich deshalb sehr gut gefunden und ich glaube, diese Aussage beinhaltet sehr viel Wahrheit. Das ist schön. So, Oasis habe ich kein Folk gehabt, aber ich habe ein Lied genommen, das nur mit der Gitarre funktioniert. Okay, es ist ein Tambourin drinnen, bitte verurteilt es mich nicht, slate mich nicht, aber es funktioniert nur mit der Gitarre. Warum? Weil es einfach ein fantastisches Lied ist. Oasis, Stand By Me.

0: Oasis war das, Akustikversion von Stand By Me. Dieses Lied ist zu finden auf dem dritten Album Be Here Now in elektrischer Version, wenn man so möchte. Das hier eben war, gibt es auch ein super Video dazu, Oasis am Pool sitzend, also Liam Gallagher, Noel Gallagher, so sitzen am Pool, chillen und gönnen sich dieses wundervolle Lied. Ist schon was Feines. Wie gesagt, Folkmusik wird heute ein bisschen im Mittelpunkt stehen und das ist im Grunde wirklich nichts anderes als Volksmusik, Folk Music, Volksmusik und nicht zu verwechseln bitte mit volkstümlicher Musik. Volkstümlicher. Also da spricht man wirklich von der, bei uns jetzt vergleichen mit der wahren Volksmusik, traditionelle Volksmusik wie der steirische Brauch zum Beispiel. Naja, obwohl, das ist vielleicht volkstümlich. Also wurscht. Lieder, die sich einfach von Generationen über Generationen, die weitergegeben wurden, weitergesungen wurden und meistens eben, vor allem im englischen Raum, mit einer Gitarre. Flöte ist gerne dabei, wenn man die Iren denkt oder auch eine Geige und natürlich auch Schottland mit Dudelsack und so weiter und diese Musik. Und das ist alles in den 40er Jahren, 1940er Jahren, mit dem Aufkommen des Radios und so weiter und auch der Musik überhaupt, mit den Plattenpressen und so weiter, Vinylgeschichten, ist es wieder ein bisschen populär geworden. Woody Guthrie war sehr verantwortlich auch dafür, war auch ein großer Einfluss auf Bob Dylan und dann später auch Pete Seeger, der lustigerweise Peter Seeger heißen würde bei uns. Also den schreibt man wirklich wie diesen Fußballmoderator Robert Seeger, der sehr beliebt war. Vor allem bei Sturmfans, weil der für einen, wie sagt man, neutralen Kommentator doch immer sehr parteiisch war. War immer lustig zum Anschauen. Wenn er da eben zum Beispiel ein Derby moderiert hat, was immer so, und 1-0 für den GRK. Und dann, ja, so war halt der Robert Seeger. Hat jetzt wahrscheinlich auch keine richtige Verbindung zu Pete Seeger. Klingt gleich ein bisschen cooler, oder? Robert Seeger. Klingt wirklich wie ein Rockstar. Ja, jedenfalls, dieser Woody Guthrie hat das, so habe ich das auch verstanden, hat Bob Dylan beeinflusst, den frühen Peter Seeger noch ebenfalls. Und so waren ja auch die ersten Platten von Bob Dylan. Der ist ja dann irgendwo aus Minnesota oder aus irgendwohin nach New York gereist, hat dort den kranken Woody Guthrie, er hat auch ein Lied geschrieben, getroffen, der Chorea Huntington gehabt hat. Das ist eine fiese, schreckliche Krankheit. Der hatte die und Peter Seeger hat Bob Dylan dann ein bisschen gefördert, weil er einfach das Talent in ihm erkannt hatte. Und Bob Dylan hat diese ganze Folkmusik dann auch international ein bisschen erfolgreich gemacht. Ich glaube, lehne ich mich jetzt nicht zu weit hinaus. Und vor allem in Amerika ist es dann durch die Decke gegangen, bei Bob Dylan mit seinem zweiten Album, gleich Freewheeling Bob Dylan. Das erste Album von ihm waren noch sehr viele Cover-Versionen oben, aber dann beim zweiten Album haben sie sein Genie lassen und vor allem textlich Blowing in the Wind ist ja auch eine Antikriegshymne. Er hat sowieso sehr viele Lieder, wo es einfach zur damaligen Zeit sehr sozialkritische Lieder, sehr gegen den Krieg. Und wenn man die heute wieder hört oder liest, den Text vor allem, ist er leider noch immer aktuell. Und ein Lied ist mir da wieder eingefallen auf diesem zweiten Album, The Free William Bob Dylan, Masters of War, die Meister des Krieges. Und das ist wirklich ein großartiger Text. Man kann das gar nicht so richtig, also ja, vor allem in Anbetracht von heute ist dieser Text unglaublich aktuell, leider. Ist 1962 geschrieben worden, 63 ist er dann veröffentlicht worden, 1962 geschrieben im Zuge, ja, um diese Zeit eben Kalter Krieg war und dann 1962 im Herbst war diese Geschichte mit Sowjetunion, die Atombomben auf Kuba stationieren wollten, wo dann der John F. Kennedy das irgendwie abgewendet hat. Und so weiter. Und das war der Ursprung diesen Liedes. Und wie gesagt, das geht nicht immer. Und er singt halt dann nachher drinnen, er singt über die, an die Menschen, die für den Krieg verantwortlich sind, die großen Bomben bauen, die nur zerstören und nur umbringen. Und er hofft halt, die sterben nachher und dann tanzt auf ihren Gräbern. Finde ich ein sehr schönes Lied. Und ist aktuell und spricht auch mir und einigen anderen sicher auch aus der Seele. Ist einfach ganz was Furchtbares und deshalb spielen wir das jetzt einfach. Und für alle, die das nicht kennen, vielleicht den Text raussuchen im Internet. Ja, gibt es überall mitlesen oder ganz genau zuhören. Und Bob Dylan mit einer wirklich weisen, hervorragenden Nummer, zu Recht Nobelpreis gekriegt. Schalla für diese Nummer. Das ist er nicht, weil ich die falsche CD gewählt habe. Jetzt habe ich das so großartig angekündigt. Ich werde mich nochmal in Stimmung reden. Der gute alte Bob Dylan. Wir haben gesagt, na, Masters of War, unglaublich aktuell. Auf dem zweiten Album von ihm oben, da hat man dann schon ein bisschen erkannt, was er schreibetechnisch da so drauf hat. Blowing in the Wind ist ebenfalls um The Girl from the North Country und so weiter. Don't Think Twice, It's Alright. Es ist ein Masterpiece, dieses Album. Und jetzt Masters of War.
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So, Masters of War, ganz starke Nummer meiner Meinung nach und erinnert ein bisschen, bin ich jetzt dann draufgekommen, an das spätere Working Class Hero von John Lennon. Zwei Granden, die können ruhig ein bisschen von sich abschauen, beide von sich, sage ich nämlich deshalb, weil es hat auch Working Class Hero ist meiner Meinung nach sehr beeinflusst von diesem Lied und es hat dann später auch noch ein John Lennon-Lied gegeben, Serve Yourself, ja, wo er drinnen singt, also man muss nur auf sich selber schauen und braucht keinem Gott dienen oder ähnliches. Und Bob Dylan war da anderer Meinung und hat dann ein Lied rausgebracht, You Got to Serve Somebody und oder Someone. Und wo er das halt singt, wie wichtig das ist, dass man Glauben an Gott hat. Und es klingt auch sehr gleich wie das von der Musik her vom John Lennon. Das heißt, die beiden haben sich da quasi gedisst. Habe ich sehr lustig gefunden, wie ich da drauf gekommen bin. So, mir ist jetzt dann noch Folgendes wichtig. Woody Guthrie, habe ich gesagt, der eine Inspiration oder ähnliches wichtige Person für Bob Dylan war in seinem Musikwerden oder auch vielleicht für den Wunsch, überhaupt Musik zu machen. Es war auf jeden Fall ein großer Wunsch, den auch zu treffen. Haben sie angeblich auch noch. Ich beruhe mich da jetzt auf dem Film. Ich habe das nicht in irgendwelchen Biografien oder ähnliches nachgelesen. Die dürften sich also kennengelernt haben tatsächlich. Da war Woody Guthrie aber schon sehr von seiner Krankheit gezeichnet. Diese heimtückische, fiese Krankheit, kann man sagen. Und Woody Guthrie ist der Urheber von This Land Is Your Land. Ich singe es seit 3 Tagen mindestens. Oder vielleicht sogar noch länger. Ich möchte aber zuerst nochmal kurz anspielen ein Lied von, wie er einfach geklungen hat oder was ebenfalls ein großer Hit war von Woody Guthrie. Dusty Old Dust heißt das. Und möchte kurz anspielen, damit wir eine Idee davon bekommen, was so die Einflüsse vom guten alten Bob waren. Ist aus 1940 dieses Lied, ja? Doch schon ein paar Jahre.

0: dass die Old Last Spitzellied, wenn man sich das in Ruhe anhört. Und er erzählt eben da die Geschichte von einem Sturm, der war und Wüstensturm oder ähnliches. Ja, es war ganz viel Staub in der Luft. Deshalb heißt das Lied auch Dusty Old Dust. So, und das ist eben ein Zeichen auch für Fock, dass man einfach eine Geschichte erzählt, die vielleicht passiert ist oder ähnliches. Und so ist das Ganze zustande gekommen. Und bei Masters of War ist es eben, das ist das andere Zeichen für vielleicht auch für Folkmusik, dass sie einfach sozialkritisch ist und gegen etwas ist oder irgendwelche Missstände aufzeigt. Und das vorher genannte Lied, This Land is Your Land, kennen wir alle. This Land is Your Land. Also ich muss ehrlich sagen, das haben wir in der Schule, glaube ich, gesungen und so. Im Englischunterricht definitiv. Und da haben wir es natürlich auch übersetzt. Und da besingt er ja sehr die Landschaft von Amerika und wie großartig und wunderbar das ist. Und da bekommt man natürlich den Eindruck, oder das war für mich sehr, sehr lange klar, dass das einfach ein so ein ja, wir Amerikaner sind so super, sind super patriotisches, hervorragendes Land und wir sind sowieso besser als alle anderen. Aber das ist komplett falsch. Dieses Lied ist nämlich ein kritisches Lied, weil es da damals Menschen gegeben hat, die eben sehr nationalsozialistisch ist das falsche Wort, aber sehr heimatwohnend, sehr patriotisch eben, und da war ja auch noch Rassentrennung und so weiter und so weiter, und da hat einer geschrieben, God bless America, wie wunderbar das ist, und er hat es dann als Antwort darauf geschrieben und hat gesagt, hört zu, wir haben so ein so schönes Land, das gehört euch und mir und uns allen, und es war eben ein kritisches Lied, glaubt man gar nicht, wenn man das hört. Es gibt aber auch eine großartige Version dieses Klassikers von Bruce Springsteen, der das live gesungen hat, irgendwann in den Jahren 1975 bis 1985. Warum ich das weiß? Weil ich eine Live-CD habe, eben von dieser Zeit, und dort kommt This Land Is Your Land vor. Und er erklärt es auch kurz vorher, worum es in diesem Lied geht und dass es eigentlich ein sehr kritisches Lied war und dass man das irgendwie vergessen hat, weil das wird heutzutage sicher öfter eingesetzt, vielleicht für irgendwelche Politikkampagnen, wo eigentlich aber der Texter Woody Guthrie ganz was anderes im Sinn hatte. Das ist dann quasi irgendwann einmal zweckentfremdet worden. Woody Guthrie hat auf seiner Gitarre auch immer einen Sticker, oder immer einen Sticker jedenfalls gehabt. Es gibt auch ganz viele Bilder, wo oben steht, This Machine Kills Faschisten. Ne? Diese Maschine, die Gitarre, tötet Faschisten. Also ein sehr kritisches Lied. Und jetzt ein höheres, sehr kritisch, klingt ein bisschen komisch, aber wir hören jetzt einfach die Version von Bruce Springsteen, die ich sehr gelungen finde, und am Anfang eben die kurze Erklärung auch von ihm nochmal dazu.
1: There's a book out right now, it's called Woody Guthrie, A Life. It's about this fella named Joe Klein, and it's really a great book. And this song was originally, it was written as an angry song, was an answer to Irving Berlin, who just wrote God Bless America. And this song was written as an answer to that song. This is about one of the most beautiful songs ever written, anyway. 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

Bruce Springsteen war das mit einer sehr gefühlvollen Version dieses Liedes. Im Original klingt es auch wieder von 1940 für die Spitze. Das Rauschen gefällt mir am besten. Hey Gott. Fantastisches Lied. Ja, ist ein ziemlicher Banger gewesen damals. Anscheinend ein bisschen reduziert. Wie gesagt, das ist ein Einfluss und ein anderer Einfluss von Bob Dylan war eben dieser Peter Seeger, der für die Folkmusik auch sehr, sehr wichtig war, der auch ein, dem es ein Anliegen war, auch dass Bob Dylan da in dieser Richtung weitermacht und ihre Protestsongs hinausbringt. Und der hat auch das Newport Folk Festival veranstaltet, wo es dann auch ebenfalls zu diesem Elektroskandal gekommen ist. Kurz noch erzählt, Bob Dylan ist da immer wieder aufgetreten am Anfang und er hat es auch, glaube ich, ein bisschen getan, weil Pete Seeger ihn sehr gefördert hat und geholfen hat. Und dann ist er dort aufgetreten, er hat aber die Nase voll gehabt von Blowing in the Wind zu singen und ähnliches und hat sich dann entschlossen, eben genau auf diesem Festival, auf diesem Folk-Festival, wo immer nur eine Person auf der Bühne gestanden ist mit einer Gitarre mehr oder weniger oder a cappella, mit seiner Band anzutanzen. Großer Skandal und dann hat er elektronisch gespielt und nach dem Lied ist auch eine Frau aufgestanden und hat gesagt, Judas, Judas. War ein riesen Thema damals. Großer Skandal und ganz einfach war dieser Bob Dylan auch nicht. Naja, Pete Seeger, wie gesagt, war aber ein sehr besonderer Mensch. Ich habe mal seine ganzen Musikwerke, die er da gemacht hat, rausgesucht in einer Tour Protestsongs. Und was ich sehr lustig finde, ist, er hat auch deutsche Lieder drinnen. Man hört da den Dialekt. Er hat zum Beispiel auch gesungen das Lied Die Gedanken sind frei und hat immer eine Strophe auf Deutsch und nachher gleich die andere Englisch dazu gesungen, damit man sie auskennt. Ein Album hat er auf Jiddisch, das finde ich auch sehr, sehr lustig, weil da versteht man sogar was als Deutschsprechender, sehr viel sogar, wo er singt. Und was mich aber am meisten geflasht hat und was ich nicht wusste, er hat ein Lied herausgebracht oder populär gemacht, das im Original 1939 in Südafrika geschrieben worden ist. Er hat es dann 1940 herum oder 1950 herausgebracht mit dem Titel Wimowe. Und das möchte ich unbedingt vorstellen. 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

So, meine lieben Wimowä, der Edward Norton im Übrigen, auch in diesem tollen Film, hat er eine sehr gute Stimme, muss man sagen, hat mich sehr, sehr überrascht. Naja, jedenfalls, er hat dieses Lied bekannt gemacht, ist eben ein südafrikanisches Traditional und Pete Seeger hat eben sehr viel mit anderen Einflüssen gearbeitet und dieses Lied dann eben herausgebracht und dann, wer hat es berühmt gemacht, 1961 ist es dann von The Tokens, eine amerikanische Band, ganz durchgestartet mit The Lion Sleeps Tonight. So, im Original heißt dieses Lied Mbube. Ich hoffe, ich spreche es richtig aus. Mein Zulu ist nicht so gut, also ich hoffe, falls ich es falsch ausgesprochen habe, wird es mir verziehen. Und Pete Seeger hat das im Refrain falsch verstanden und hat es Wimowä genannt. So ist dann auch der Titel seines Liedes. Das kann schon mal passieren, dass man sich einfach verhört. In unseren Breiten würde man das Ganze ja a Wimmerle. Okay, der war vielleicht schlecht, aber finde ich irgendwie lustig. A Wimmerle. A Wimmerle, a Wimmerle. Ja, das kann schon mal passieren, dass man sich halt da verhört. A Wimmerle. A Wimmerle. A Wimmerle. Verzeihung. Ja, mein Gott, es ist schon spät. Da kann man ruhig ein bisschen. Ja, wie gesagt, schlechte Gags und gute Musik. Das ist das, was ihr bekommt. Aber Folkmusik gibt es selbstverständlich auch bei uns. Ja, wie soll ich sagen? Da habe ich Fantastisches vorbereitet. Jetzt wird es ein bisschen zünftiger, weil es war, ja eh, wie soll man sagen, jetzt eher gemächlich dahin und etwas ruhiger und Protestsänger und Sängerinnen und ähnliches haben wir natürlich auch und Sänger, die in der Mundart oder irgendwelche Geschichten singen, ebenfalls. Und ein Vertreter davon ist natürlich auch der Wolfgang Ambros und ich habe mir gedacht, das passt dann irgendwie dazu, den kann ich heute spielen. Jetzt wird es ein bisschen rauer und nur dazu mit einem Bob Dylan-Song, nämlich Alan wäre starr.

Der Wolferl Ambros, Allein wie ein Star, war das vom Album Wie im Schlaf, nennt sich das. Und zwar Ambros singt Bob Dylan. Und da hat er einige Lieder aufgenommen, die er dann verdeutscht hat. Ist das ein richtiges Wort? Er hat es übersetzt und gesungen und hat das ziemlich gut gemacht, muss ich sagen. Passt da irgendwie dazu. Leute, Krantler, ebenfalls wieder der Bob auch gewesen sein muss, soll oder einfach verkannte Genies, man weiß es nicht. Wolfgang Ambros auf jeden Fall hat tolle Versionen auch aus diesen Lieder gemacht. Denk nicht nach zum Beispiel, Don't Think Twice. Es ist ganz eine tolle Nummer und die hat er sehr gut bearbeitet. Nur so als Tipp nebenbei, wer Wolfgang Ambros ein bisschen näher kennenlernen möchte und den noch nicht kennt, also, ja, als Österreicher, ja, aber es gibt ja auch viele deutsche Freunde, die uns dazuhören, die kennen den vielleicht nicht, die haben textlich vielleicht Probleme, aber macht nichts. Er singt, also es gibt mehrere, es singt sogar Tom Waits. Es gibt ein Album von Wolfgang Ambros, wo er Tom Waits nachsingt. Da war er sehr, sehr unglücklich damit und hat gesagt, er ist da mehr oder weniger gezwungen worden, das Ganze zu machen. Hat ihm überhaupt nicht gefallen. Gezwungen, klingt jetzt komisch. Ja, wisst ihr, was ich meine? Aber der Arme hat das machen müssen. Plattenfirma oder ähnliches, ich weiß es nicht. Jedenfalls hat er geschimpft, dass er das andere, dieses Album gefällt ihm nicht, im Gegensatz eben zu diesem Bob Dylan Album mit den Coverversionen. Gefallen das viel besser. Und das ist auch sehr viel gelungener. Aber gut, meine Lieben, 21.50 Uhr, es ist jetzt zeitlich ein bisschen schwierig. Aber weil ich eben gesagt habe, wir haben natürlich auch Vertreter des Folkmusik oder der Volksmusik, Folk, wie wir gehört haben, in den Anfängen, Pizziger und so weiter, ist natürlich auch, sind immer wieder modernere Einflüsse dazugekommen und haben diese Genre oder die Musik wiederbelebt auch. Und damit sie auch bestehen bleibt, muss man das selbstverständlich machen. Und ein Musiker in Österreich, der das zur Perfektion getrieben hat, ist natürlich der Hubert von Goisern. Und das passt zeitlich jetzt gerade noch rein. Den werde ich jetzt noch spielen mit einem hervorragenden Beispiel dafür, wie man aus einem Traditional ein moderneres Rocklied macht. Ivramoy heißt das, ist schon ein Traditional. Und das sind eben diese ganzen Reimformen und diese Gstanzl, Stanza, sagen wir im Englischen, tatsächlich, für Strophe. Für ein Gstanzl eben, das dann nachher sehr rockig verpackt worden ist. Und jetzt eben Hubert von Goisern aus den frühen Jahren noch mit den Alpinkatzen, mit denen ja er nicht mehr richtig viel zu tun haben möchte, aber das ist egal, es gibt ein hervorragendes Live-Album. Es war im Übrigen meine 100. CD, ja, da habe ich Schrift geführt und mein 100. Album, das ich gekauft habe, war Hubert von Goisern, Wie die Zeit vergeht, das Live. Ich muss ehrlich sagen, ich bin mir nicht sicher, ob ich nicht sogar gewartet habe, bis es dieses Album gibt und ob ich das als absichtlich als 100. Album gekauft habe. Das könnte natürlich auch sein. Aber jetzt hören wir mal kurz an, wie Folkmusik auf Österreichisch kombiniert mit moderner Musik klingt.

Die österreichische Folkmusik, Hubert von Geusern war das. Und woran erkennt man, dass dieses Lied Mitte der 90er entstanden ist? Genau, an der letzten Zeile. Ob Serb oder Krovot, um an jeden ist schot. Das war zu der Zeit des Jugoslawienkrieges. So einfach ist es, bevor da jetzt irgendwer aufruft und sagt, also ist ein Stück Vergangenheit. 1995 ist dieses Live-Album herausgekommen und ja, wie gesagt, meine 100. CD, das war natürlich 1996 oder ähnliches. Ich kann mich erinnern, mit dem Moped bin ich gefahren. Oh Gott, was ich mir alles merke. Naja. Solche Sachen muss man sehr merken, was die 100. CD ist, aber irgend so ein Jahrestag oder Geburtstag der Kinder oder ähnliches. Ich weiß, ich bin mit meinem roten Maxi wohin gefahren und habe diese CD als 100. in meiner Sammlung gekauft. Das weiß ich noch. So, ist ja auch großartig. Meine Lieben, es war heute mir eine Ehre. Es war ein bisschen eine andere Sendung. Das nächste Mal wird es wieder Bloody Rock'n'Roll oder Britpop oder ähnliches geben. Wer Zeit hat, also gerade bei dieser österreichischen Folkmusik, muss ich noch kurz, bevor ich da alles vergesse, Hubert von Geusern, da haben wir die Erzwänger zum Beispiel auch noch, oder jetzt jüngst, ich finde Volkshilfe sehr lustig. Volkshilfe mit F geschrieben, die Band, der Sänger und Ziehharmonikaspieler, das ist neben meinem Neffen der einzige Mann, dem ein Schnauzer wirklich fantastisch, großartig, fulminant passt. Mein Neffen auch, der da, großartig. Schnauzer, hervorragend. Hauptsmund, Männer, lasst euch Schnauzer wachsen. In diesem Sinne, ich bedanke mich fürs Zuhören. Im Anschluss bitte In Tune with Paul O'Shea, der sicher nichts Folkmäßiges spielen wird. Zumindest sicher kann Hubert von Geusern. Also unbedingt dranbleiben bei meinem Lieblingsiren. Wir hören uns wieder in 7 Tagen. Manche sagen aber auch in einer Woche. Und bis dorthin verbleibe ich wie immer mit Gott zum Gruße.

0: Hallo liebe Leute, ihr hört gerade das anarchistische Radio. In Wien immer sonntags auf Radio Orange von 20 bis 21 Uhr und in Graz auf Radio Helsinki mittwochs um 23 Uhr. Da gibt es dann eine Wiederholung. Und immer und überall auf der Homepage a-radio.net. In der heutigen Sendung hört ihr ein Interview mit zwei Personen, die bei der Ausstellung Partisanke Art, die Kunst des weiblichen Widerstands in Jugoslawien und Kärnten, beteiligt sind. Wir sprechen über die Gedenkkultur in Österreich und wie diese systematisch PartisanInnen im besten Fall auslässt und im schlechtesten Fall diese als MörderInnen diffamiert. Wir sprechen auch über den Berschmannhof und die Razzia beim Antifa-Camp im Juli 2025 und darüber, wie heuer das Antifa-Camp wieder und noch größer als letztes Jahr stattfinden wird. Und wir sprechen über die Situation von Kärntner SlowenInnen in Kärnten, Koroschka und in Österreich. Dabei hört ihr mich zwischendurch einmal ein bisschen rumdrucksen, weil wir im Interview darüber reden, dass es nach der Razzia am Berschmannhof Auflagen für die Polizei und generell für die österreichische Politik gegeben hat. Und ich von dem Ganzen ja echt wenig halte, weil ich darin keine Chance auf eine tatsächliche nachhaltige Verbesserung sehe. Also das Problem mit Polizeigewalt ist nicht die Einstellung der einzelnen Cops, sondern das System dahinter. So, ja, nicht alle Cops sind Faschos, aber manche schon. Oder eigentlich schon ziemlich viele. Und wenn die Einsatzleiter Faschos sind, ist es ein bisschen wurscht, ob die restlichen Cops, die da mitmachen bei der Polizeiaktion, und sie machen immer mit, dafür sensibilisiert sind, was das für ein Gedenkort ist oder ähnliches, weil die trotzdem dem Befehl vom Einsatzleiter folgen. Und sie müssten das nicht, also sie dürften eigentlich den Befehl verweigern, das machen die aber nie. Und das ist auch weniger, also wenn man jetzt so anarchistische Naivität irgendwie so ein bisschen vorwerfen mag, das ist einfach systemisch, also da gibt es ganz viele systemische Theorien, die gar nicht aus einer anarchistischen Ecke kommen, sondern auch sozialpsychologisch, welche Mechanismen da greifen, wenn Menschen in Gruppen unterwegs sind. Genau, und das ist ein großes Problem, vor allem wenn man mit Waffe unterwegs ist. Und aus Perspektive von Minderheiten, die sie eben so Basic-Rechte erkämpfen wollen, wie es eben im Interview auch genannt wird, ist es natürlich nachvollziehbar, wenn da versucht wird, alle Wege auszuschöpfen. Aber das Staatskonstrukt ist halt mal das, was Minderheiten überhaupt schafft und kann deswegen einfach nicht die Lösung des Problems sein. Und das ist eh so dieses abgedroschene, aber wunderschöne Zitat trotzdem von Audre Lorde: The master's tools will never dismantle the master's house. Und jetzt viel Spaß mit dem Interview. Könntet ihr euch kurz vorstellen?
1: Ich bin Elsa, ich bin ursprünglich aus Kärnten, wohne und arbeite in Wien, beziehungsweise studiere, aber jetzt Drehbuch und ich bin Comiczeichnerin, bin auch in der Form in der Ausstellung beteiligt und ich bin Arbeiterin am Perschmann-Museum. Das ist schon seit einigen Jahren und sehr aktiv in der Erinnerungskulturszene.
2: Mein Name ist Anna, ich bin Schriftstellerin und freie Journalistin. Ich bin Kärntner Slowenin und arbeite viel zum Thema Minderheiten, Volksgruppen und auch Erinnerungskultur in Kärnten und Koroschka und auch weiter.
0: Ihr habt es ja vorher schon kurz erwähnt, also ihr seid beide Teil bei der Ausstellung Partisanke Art. Könnt ihr da ein bisschen was zu der Ausstellung erzählen und auch zu eurem Beitrag?
2: Vielleicht kurz zur Ausstellung, also die ist ja eingebettet in ein größeres Forschungsprojekt, das das gleichnamige Kollektiv Partisanke Art auch durchführt und auch eine Anthologie, eine wissenschaftliche, die aus diesem Forschungsprojekt entstanden ist. Und im Prinzip beschäftigen sich all diese Dinge mit dem Thema des künstlerischen Widerstands oder Widerstand als Kunst und mit der wichtigen Rolle, die Partisaninnen in diesem Kontext gespielt haben. Also es gab ja in Jugoslawien, in Österreich, also vor allem in Kärnten-Koroschka, ja rund 2 Millionen Frauen, die sich dem Partisaninnenwiderstand angeschlossen haben und die dort in verschiedenen Rollen aktiv waren. Also von jetzt Sanitäterinnen, KämpferInnen, dann auch Kurierinnen, aber eben auch als KünstlerInnen. Und diese Kunst war eben Widerstand in sich, das ist unter sehr prekären Bedingungen entstanden, eben im Krieg eigentlich und hatte eben einerseits diesen Widerstand als Inhalt, aber auch die Befreiung als Inhalt und war aber auch eine eigene emanzipatorische Praxis. Bei der Partisaninnenkunst waren also einerseits auch wirklich Avantgardistinnen aktiv, aber dann auch einfach Analphabetinnen, die sich dann durch die Kunst etwas Neues erarbeitet haben, also durch die Zusammenarbeit auch mit anderen Partisaninnen und die dort einfach eine andere Bildung genossen und politisiert wurden. Und Partisaninnenkunst umfasst einfach unglaublich viel. Also diese Frauen haben von Text über Lied, über irgendwie bildnerische Arbeiten bis hin zur Literatur alles gemacht. Alles in Zeichen der Gleichberechtigung, der Emanzipation, der Befreiung. Und was diese Ausstellung auch noch herausarbeitet und was sie auch irgendwie so sehr interessant macht, ist, dass sie einen sehr breiten Begriff von Partisaninnenkunst hat, und zwar, dass auch KünstlerInnen, die in der Tradition der Partisaninnen arbeiten, mit eingeschlossen werden. Also da positionieren Elsa und ich uns auch, weil wir ja nach 1945 geboren wurden, obviously, und werden aber mit in die Ausstellung genommen, und es wird einfach gezeigt, was diese Tradition auch und dieses Erbe, das die Partisaninnen uns hinterlassen haben, noch immer macht, dass es immer noch nachwirkt, dass wir noch immer daran arbeiten, eben Befreiung und Gleichberechtigung zu erwirken. Und zu meinem Beitrag kurz, ich habe in der Ausstellung zwei Puppen, also zwei Figuren. Eines ist eine wirklich Partisanenpuppe namens Martin. Das ist eine Tischpuppe, die durch ein Stabsystem geführt wird. Sein Kopf ist dem Triglau nachempfunden und er trägt auch genähte Kleidung, die so einem klassischen Partisanen-Outfit auch nachempfunden ist. Und dann die zweite Puppe ist ein Kopf, ein Nazi-Kopf, und zwar ein Nazi-Zombie, der eigentlich ein Teil war einer größeren Puppe, einer lebensgroßen Puppe, die 1,50 war und drei Köpfe eigentlich hatte, die austauschbar waren oder aber auch gleichzeitig bespielbar waren mit diesem Körper. Und das ist alles aus der Produktion Berschmann-Prozess, die eine Bearbeitung des Textes von Tina Leisch war, der ausgearbeitet wurde aus den Prozessakten, die nach dem Massaker am Berschmannhof entstanden, also an den verschiedenen Gerichten. Und wir haben dieses Stück vor einigen Jahren inszeniert und dort auch diese Puppen verwendet und durften sie jetzt auch glücklicherweise hier in der Partisanke Art Ausstellung zeigen.
1: Mein Ausstellungsbeitrag sind zwei Comicreihen. Die erste Comicreihe ist schon ein bisschen älter, die wurde schon in Hamburg mal gezeigt im Rahmen von Duhovi Opora, also Widerstandsgeister, das in der Zusammenarbeit mit der HFPK Hamburg erarbeitet worden ist. Und das ist eine Reihe von Porträts von Menschen um das Perschmann-Museum, also ArbeiterInnen, NachbarInnen, Bäuerinnen und der Hausmeister, und Gespräche mit den Personen, also vier Einzelporträts. Und sie haben alle was mit Widerstand zu tun, also Widerstand in verschiedenen Formen, zum Beispiel Widerstand in der Peripherie, was heißt, da zu bleiben, in der Landwirtschaft zu arbeiten. Und die andere Reihe ist eine neue Reihe über den Polizeieinsatz, über die Polizeirazzia am Perschmann und die eigentlich Gefühle, die danach damit aufgetreten sind. Also ein Versuch, es ist sehr abstrakt, diese Unmacht darzustellen, diese sehr brutale Vorgehensweise und das, was davon übrig bleibt. Und das hat jetzt keinen Schluss, um irgendwie schlau draus zu werden, es zeigt einfach nur da, wie es ist.
0: Ich habe ja im Vorfeld ein bisschen recherchiert, also für dieses Interview, also beziehungsweise bin ich also selber so meine Auseinandersetzung quasi auch mit dem Thema irgendwie ein bisschen durchgegangen und habe so ein bisschen durchgedacht. Und ich habe irgendwann von Maya Haderlapp, der Engel des Vergessens, gelesen, und dann war ich damals wirklich irgendwie ein bisschen, man dachte so, aha, okay, irgendwie krass, dass PartisanInnen nach wie vor irgendwie, also so, nicht einmal, es wird nicht einmal teilweise richtig versucht, das irgendwie wertzuschätzen. Also so, ich weiß gar nicht, wie ich sagen soll, aber es hat mich echt ein bisschen erstaunt, weil eigentlich ist es ja, könnte man es einfach als Aushängeschild nutzen. Was es ja auch teilweise gemacht wird, wenn es notwendig ist oder so. Ja, das war irgendwie ein bisschen schräg. Dann wollte ich recherchieren zu dem Buch und bin auf einer Seite gelandet, die, wie heißt sie, Perschmann Museum, die einfach rechte Propaganda macht. Und das war aber so der erste Vorschlag, der da im Internet irgendwie gekommen ist. Also das war ein bisschen eine weirde Recherche dann irgendwie, wo man gedacht hat, zum einen, also eben so diese Thematisierung von PartisanInnen in Österreich ist krass, und auch wie wenig man teilweise mitkriegt, was für rechte Mobilisierung dagegen stattfindet. Und ich möchte jetzt nicht zu viel vorwegnehmen, weil wir werden nachher auch noch über die Razzia am Berschmannhof reden, was ja auch ein krasses Zeichen war von, okay, da gibt es massive Gegenwehr quasi dagegen, dass da irgendwie ein antifaschistischer Ort ist und auch ein Ort, der an Kärnten und SlowenInnen gekoppelt ist. Und ich finde, das kriegt man im restlichen Österreich oft gar nicht so richtig arg mit oder irgendwie ist das Thema so wenig da. Was mich jetzt interessieren wird, wäre von eurer Seite, wie ihr das seht. Also wie erlebt ihr die Thematisierung von PartisanInnen beziehungsweise der Geschichte davon in Österreich?
1: Also das mit der Webseite beschreibt eigentlich die prekäre Situation in Kärnten-Koroschka sehr gut. Also dass man erst diesem Deutschnationalen begegnet und diese rechten Theorien hört. Und so ist auch die Erinnerungskultur sehr stark. Also es ist nicht im kollektiven Gedächtnis und das wird extrem verteufelt. Und das ist immer ja, aber. Und das ist aber ja, aber die Partisanen haben auch wen umgebracht. Und es ist extrem leicht, das zu ignorieren. Ich habe es auch sehr lange ignoriert, obwohl ich Slowenisch gelernt habe in der Schule. Also ich bin schon Kärntner Slowenin, aber ich bin dabei, die Sprache zu lernen, weil ich nicht mit der Sprache aufgewachsen bin. Und es ist mir extrem leicht gefallen, das zu ignorieren, obwohl ich Slowenisch als Schriftsprache gelernt habe. Aber vielleicht dazu später nochmal mehr, nochmal auf Partisanien zurückzukommen. Die Leute tun so, als wäre Antifaschismus nicht in der Verfassung. Der Widerstand, der ums Berschmann-Museum stattgefunden hat, der in Bad Eisenkappel, in Schlesener Kappler Bela stattgefunden hat, war der massivste bewaffnete Widerstand auf Boden des ehemaligen Deutschen Reiches. Und diesem Widerstand ist es zu verdanken, in der Moskauer Friedensdeklaration, dass Österreich seine Unabhängigkeit und seine Eigenstaatlichkeit wiederhalten konnte und dass Österreich sie im Endeffekt so lange als Opfer darstellen konnte. Und das wissen extrem wenige. Ich wusste es selber sehr lange nicht. Und es ist erschreckend, mit wie viel Angst Leute vor Antifaschismus haben, wenn sie gleichzeitig dem Österreich zu verdanken haben. Und genau, das generelle Problem von Erinnerungskultur in Kärnten-Koroschka ist dieses Wegschieben, dass man nicht zum Perschmann geht, besuchen, weil das ist irgendwie zu nah, sondern halt andere Erinnerungsorte anschaut, die in Deutschland sind. Damit sind die Deutschen die Bösen, aber nicht wir Österreicher. Und das ist das Problem, was Kärnten-Koroschka hat mit ganz, ganz vielen Sachen. Es steht auch nicht in den Schulbüchern. Es ist, wenn man in den Schulbüchern, man befasst sich 2 Jahre lang mit dem Zweiten Weltkrieg als Schwerpunkt und selbst wenn man auf eine Schule geht, die sogar Slowenisch anbietet, lernt man nicht über die Bedeutung des Partisanenwiderstands. Das steht nicht mal in Fußnoten.
2: Ja, ich bin also da ganz bei Elsa. Ich glaube, ich würde nur ergänzen ein bisschen und zwar, es ist in Österreich ja generell, dieser Opfermythos war ja so lange prävalent, aber in Kärnten hatten wir halt oder haben wir auch noch eine verschärfte Version dessen, weil in Kärnten sagt man, ja, wir sind ein zweifaches Opfer geworden, zuerst des Nationalsozialismus und dann der Partisaninnen, also ganz am Ende ganz opferurarm. Und das stört natürlich dann, wenn eine Anerkennung, eine Aufarbeitung, eine wissenschaftliche Betrachtung des Partisaninnenwiderstands kommt, die dann sagt, das waren Befreier, das war eine emanzipatorische Bewegung, das war eine Bewegung, die sich gegen den Nationalsozialismus gewendet hat auch. Und eigentlich waren das auch oftmals Helden und Heldinnen. Und das stört das Narrativ natürlich dann, wenn man nicht Opfer von Heldinnen geworden ist oder nicht Opfer von Befreiern geworden ist, sondern wo positioniert sich Kärnten-Koroschka dann eigentlich? Das zweite Narrativ, das sehr oft prävalent ist, ist, dass die KärntnerInnen, und das ist mit dem verbunden, aber ein bisschen anders, nicht nur Opfer, sondern Helden selbst waren, weil sie haben ja nur Kärnten verteidigen müssen. Und das hatte wenig mit einer nationalsozialistischen Ideologie zu tun, sondern sie mussten den Slawen abwehren. Und das verbindet sich eben auch mit diesem sehr identitätsstiftenden Mythos des Abwehrkampfes, wo rund um 1920 eben der Slave wieder abgewehrt werden musste, um irgendwie den Österreich und Kärnten vor allem auch das Territorium zu erhalten. Also das ist praktisch diese Wiederkehr dieses Mythos dann auch irgendwo. Und es gibt ja auch diesen bekannten Spruch, Deutschland durften wir nicht sagen, Österreich wollten wir nicht sagen, deswegen haben wir Kärnten gesagt. Also das ist auch in dieser Linie dann irgendwo. Und das dritte ist auch dann, wenn die Partisaninnen eine Widerstandskraft waren, zu der unter anderem sich viele Kärntner Slowenien auch gewendet haben, in den Wald gegangen sind, in den Widerstand gegangen sind gegen dieses oppressive System, gegen den Nationalsozialismus, dann hat es ja ein Angebot gegeben. Es hat ein widerständiges Angebot gegeben, wo man sich positionieren konnte gegen den Nationalsozialismus. Ein Großteil der Bevölkerung hat dann dieses Angebot nicht angenommen, sondern ist passiv geblieben, hat sich dem Nationalsozialismus unterworfen, hat mitgemacht. Und wenn wir das dann wirklich ernst nehmen und sehen, es hat Widerständige gegeben, es hat Leute gegeben, die sich dagegen aufgelehnt haben, die sich erfolgreich dagegen aufgelehnt haben, dann gibt es diese stumme Masse nicht mehr, sondern es gibt nur noch MittäterInnen. Und das ist ein Problem für eine Allgemeinbevölkerung, die zu einem Großteil aus MittäterInnen besteht und sich dann nicht mehr auf Bequemlichkeit und auf Passivität ausreden kann. Und das ist natürlich unangenehm und das wollen die Leute nicht, weil niemand möchte gern Täter sein. Und das ist, also ich glaube, das ist, sind einige Punkte, die halt die Anerkennung dieses Widerstandes halt sehr in Straucheln bringen. Und ein letztes Ding ist einfach der gute alte antislawische Rassismus. Es gibt nach wie vor sehr tiefgehende antislawische Ressentiments in Österreich, antislawenische Ressentiments spezifisch in Kärnten-Koroschka, die halt unsere Strukturen, unsere Institutionen durchziehen. Und man möchte nicht in der Schuld der Slawen stehen, weil das ist es nun einmal, wenn wir das rot-weiß-rote Buch heranziehen und sehen, Österreich musste beweisen, dass sie Widerstand geleistet haben. Sie haben die Kärntner Slowenen als Beispiel genommen, sie haben die Souveränität zurückerlangt. Und man möchte eben auch nicht sich mit den Slawinnen befassen, weil diese Ideologie, dass Slawinnen Untermenschen sind, die unter Nazi-Österreich und Nazi-Deutschland extrem prävalent war, hält sich halt teilweise noch immer in kleinen Gesten, in Vorurteilen, in Institutionen, in Strukturen. Und das ist halt, das sind Sachen, die unser Geschichtsbild noch immer prägen, die unsere gesellschaftliche Kommunikation, unser Zusammenleben noch immer prägen und die vor allem auch die Minderheitenpolitik in Österreich noch immer stark prägen.
1: Es ist auch wichtig, die Verbindung herzustellen zwischen PartisanInnen und der kärntenslowenischen Volksgruppe und zu betonen, dass der Widerstand größtenteils getragen worden ist von der Volksgruppe. Und deswegen werden auch jetzt, also zumindest meine Antworten, das viel gemischt mit, was hat Slowenisch mit dem Widerstand zu tun. Das ist genau das Gleiche ist. In dieser aktiven Form von Leuten, die aktiv in Widerstand gegangen sind, aber auch extrem in dieser passiven Form, also extrem in dieses Netzwerk des Widerstandes, das ja auch, wenn wir zum Museum nochmal kommen, zum Perschmann, das ja auch der Perschmann gespielt hat. Also diese Unterstützung der Zivilbevölkerung, dass der Widerstand an sich ja sehr lokal war und sehr bäuerlich geprägt und sehr katholisch. Und dieses Netzwerk war an Leuten, die man ja gekannt hat. Also es war ja nicht irgendjemand, sondern es war die Leute, die man gekannt hat. Und das hat sich auch zusammengemischt, also das hat sich auch gemischt mit dem Widerstand aus Jugoslawien. Und so ist er entstanden, aus verschiedenen Motivationen, mit aber einem gemeinsamen Ziel, im Nationalsozialismus zu beenden.
2: Genau, also weil du den Kärntner slowenischen Widerstand spezifisch angesprochen hast, du hast total recht, das war total gemischt. Und vielleicht noch, um eine Motivation hervorzuheben, also eine große Welle von Leuten, die dann in den Wald, in den Widerstand gegangen ist, haben das gemacht, weil die Kärntner Sloweninnen eine Opfergruppe wurden. Weil Leute deportiert wurden, also im April 1942, weil man gesehen hat, also das nationalsozialistische Österreich, das Reich, möchte die Kärntner Sloweninnen ausrotten, auslöschen. Plötzlich waren ganze Familien, Nachbarn in Arbeitslagern, in Konzentrationslagern und man hat gewusst, okay, wir können alle die Nächsten sein. Also es hat ja auch sehr genau gehaltene Listen gegeben und das Einzige, was fürs Überleben eigentlich auch übrig blieb, war entweder eigentlich nur Widerstand zu leisten. Also es gab keine andere Option, wenn man sich seines Lebens anhalten wollte praktisch. Und ich glaube, das ist auch vielleicht ein bisschen, das intensiviert einfach die Situation der Kärntner Sloweninnen, weil es waren halt oft nicht ideologische Motivationen, die sie in den Widerstand getrieben haben, sondern es ging ums blanke Überleben, es ging um die Familie, es ging einfach auch um die Sprache, die ja schon von Beginn an verboten wurde, die Vereine wurden verboten, also das slowenische Leben in Kärnten-Koroschka wurde ja von Nazi, also vom Reich einfach ausgelöscht, von Anfang an praktisch. Aber da ging es jetzt dann noch um die Menschen und irgendwann musst du halt den Schlussstrich irgendwo ziehen und dich wehren anfangen.

0: Hallo zurück zum Anarchistischen Radio. Ihr hört heute ein Interview mit zwei Personen, die bei der Ausstellung Partisanke Art, die Kunst des weiblichen Widerstands in Jugoslawien und Kärnten beteiligt sind. Im vorigen Teil haben wir ein bisschen über die Gedenkkultur in Österreich und die Stellung von PartisanInnen gesprochen. Und jetzt geht es darum, um den Perschmannhof und auch um die Razzia, die im Juli 2025 stattgefunden hat. Viel Spaß damit. Es ist ja jetzt schon ein paar Mal der Name Perschmannhof gefallen. Also was ich auch ein bisschen geschaut habe, habt ihr beide irgendwie Texte auch dazu geschrieben, beziehungsweise hast du jetzt auch schon erzählt, dass du diesen Comic halt auch zu dieser Razzia gemacht hast. Auf das wäre nämlich meine nächste Frage. Das war letztes Jahr, also fast vor einem Jahr jetzt, dass da diese massive Polizeirazzia war während dem Antifa-Camp beim Perschmannhof, also mit wirklich krassen Mitteln. Da war ja Hubschrauber mit dabei, Hundestaffel und Leuten am Boden fixieren und extrem gewaltvoll. Genau, ich wollte euch mal fragen, wie ihr das erlebt habt, wie die Auseinandersetzung danach damit gewesen ist. Nämlich auch da das Gefühl, also das war ein riesiger Aufschrei, wie das damals passiert ist. Und dann ist aber das ist bei so vielen Sachen so, dann vergeht ein bisschen Zeit und dann ist so, wie ist das jetzt weitergegangen? Wie schaut das jetzt wieder aus? Und jetzt ist ja schon bald quasi das nächste Camp. Also gibt schon eben so den Aufruf zum Registrieren. Und ich wollte mal fragen, was da der neueste Stand ist und damals, wie es euch gegangen ist damit.
1: Ich war anwesend an dem Tag der Razzia, war Arbeiterin des Museums und ich habe auch so beim Camp teilgenommen. Und es war extrem erschreckend und extrem brutal und ich habe noch nie so eine Aggression erlebt. Also auch Polizeigewalt begegnet mir nicht oft. Ich bin weiß, ich begegnet so eine aggressive Repression nicht so direkt. Und das war das erste Mal, dass ich das so erlebt habe, dass wirklich, also so wird noch nie mit mir umgegangen. Dass man so übersehen wird, dass man so angeschrien wird, dass man so bedroht wird. Also ich stand vor dem Einsatzleiter quasi, der die Hand auf der Waffe hat und uns angeschrien hat und sich im Museum eingesperrt hat. Und es war auch so eine skurrile Momente. Es waren BesucherInnen da, die das Museum eigentlich besuchen wollten. Und ich war so, ja, ich kann sie nicht reinlassen, weil der Einsatzleiter hat sich im Museum eingesperrt und ignoriert das, wer wir sind und dass nachgerufen wird, dass das nicht erlaubt ist. Und das war so massiv, dass wir, das ist wirklich ja, extrem absurd, weil mit dem Hubschrauber dann gekommen ist, mit der Hundestaffel, mit dieser absoluten, absichtlichen Angstmache und Einschüchterung. Und ich glaube, was die Polizei wirklich gemacht hat, ist, sie haben sich extrem überschätzt und uns extrem unterschätzt. Sie haben gedacht, dass uns das einschüchtert, und dass wir dann wieder gehen können. Und was das halt ausgelöst hat, ist, dass wir gemerkt haben, wie stark wir eigentlich sind und dass wir viel stärker sind als davor. Also dass man auch merkt, wie stark dieser Zusammenhalt danach war und diese Allianz, also diese Solidarität und Freundinnenschaft zwischen Vereinen und Personen, die uns unterstützt haben und auch mit dieser ganzen Medienwelle umzugehen, auch im Museum, wie wir schaffen, mit dieser Welle an Aufmerksamkeit und Berühmtheit, die wir jetzt haben, umzugehen. Also es ändert sich extrem viel für uns. Wir schreiben Rekordzahlen, was natürlich gut ist, aber wir müssen als Verein auch schauen, wie wir das machen können, weil wir halt alle das neben unserer normalen Arbeit machen. Und deswegen braucht das Museum die entsprechende Finanzierung, damit umgehen zu können. Und auch als Vermittlerin fällt es mir manchmal schwer, dem zu begegnen, weil es jetzt einfach Teil des Museums ist. Und wir haben nie danach gefragt. Also es waren auch Leute, die eben raufkommen und nach der Razzia fragen. Und mittlerweile ist es so schon Teil der Identität des Museums. Und das stört mich auch sehr, dass es Teil davon ist. Und gleichzeitig beschreibt die Lage in Kern-Koroschka sehr gut. Also diese Anfeindung von Antifaschismus und der Angriff auf die Volksgruppe und beschreibt es in einem Satz, warum die Lage immer noch nicht okay ist. Weil oft sind Leute von außen so, okay, ja, aber warum ist es so ein Problem, slowenisch zu reden? Und dann bin ich so, ja, genau das. Genau hiermit kann ich es beweisen, wie die Lage ist und dass das durchgeht in Kern-Koroschka und in Österreich. Und dass immer noch keine Entschuldigungen da sind, dass die Forderungen des Kommissionsberichts noch nicht so umgesetzt worden sind. Es wird daran gearbeitet, aber wie lange das dauert und wie extrem viel Gegenwind wir auch bekommen, zeigt, wie schlimm diese Situation ist. Und auf die Forderung nochmal einzugehen, es fand jetzt die erste Schulung am Perschmannhof statt für Sensibilisierung an Gedenkstätten für PolizistInnen. Genau, also sowas kommt dann raus, weil man merkt, okay, das haben sie sich wahrscheinlich nicht vorgestellt, wenn sie jetzt raufkommen mit ihrer Machtdemonstration, dass es darin endet. In komischer Weise hat mir der Einsatz sogar eine Hoffnung auf Kern-Koroschka und auf die Zukunft von Erinnerungskultur dort gegeben, weil ich gemerkt habe, es ist den Leuten nicht egal, sondern es war ein extremer Aufschrei, eine extreme Verletztheit. Also in unserer Generation, aber auch in unserer Elterngeneration und Großelterngeneration, die einfach selber diese extrem antislawische Stimmung mitgekriegt haben, die die 70er in Ortstafelstreit mitbekommen haben, die Haider mitbekommen haben, die die ganzen Verletzungen der Nachkriegszeit alle miterlebt haben. Man hat gemerkt, wie weh das Leuten tut, die nicht anwesend waren und wie sehr das Familien betrifft, wo ich weiß, die hatten Deportationen in der Familie, die hatten die und die Themen in der Familie. Und ich, sogar in meiner Familie hat es auch Wunden aufgerissen, wo man gemerkt hat, das ist einfach ein Ort der Sprache. Für mich ist es der Ort, wo ich am besten Slowenisch rede und wie sehr das dann mit meiner eigenen Sprache zu tun haben kann, wenn man auf einmal so eingeschüchtert wird und so extrem bedroht wird. Vielleicht noch mal kurz zur Razzia. Also es war auch danach die Woche, ich glaube, ich bin dieser Woche 10 Jahre gealtert, weil wir noch am Perschmann oben waren und aufgeräumt haben. Wir haben wirklich nach Hilfe gefragt, ob uns Leute helfen können, aufzuräumen, weil wir so erschöpft waren und vor allem emotional erschöpft. Also es, jeder paar Minuten ist jemand emotional zusammengebrochen, hat angefangen zu weinen, Panikattacke gekriegt. Also wirklich extrem, extrem emotional und ich habe noch nie so viele Freundinnen von mir in so einem Tiefpunkt erlebt. Und wir mussten gleichzeitig funktionieren. Also wir haben uns gegenseitig, wir haben halt ganz viel Anrufe entgegengenommen, ganz viel dieses politisch irgendwie agieren müssen und reagieren auf die und die Einladung. Und wie gehen wir damit um? Und wie gehen wir damit in die Presse? Und wie gehen wir mit dieser extremen Aufmerksamkeit um? Und gleichzeitig mussten wir auch schauen, okay, wir müssen jetzt einfach essen, weil man, wenn man den ganzen Tag Stress hat, isst man nicht. Und dann muss man seinen FreundInnen Teller mit Essen in die Hand drücken, weil sie es sonst nicht machen. Und das war ganz viel in dieser Form, dass wir danach im Pär schon darauf achten mussten, dass wir uns irgendwie gegenseitig unterstützen, um irgendwie diese Woche zu schaffen.
2: Ich würde nur noch ein bisschen ergänzen. Also ich habe es dann vor allem journalistisch nachbearbeitet, aber habe auch, also so wie Elsa erzählt hat, ich glaube, diese Razzia am Berschmannhof war für die ganze Volksgruppe einfach ein riesiger Schock und halt vor allem eine unglaubliche Retraumatisierung, weil eine Gruppe, die halt aufgrund ihrer ethnischen Merkmale und ihrer Sprache verfolgt wurde und immer wieder auch von Polizeigewalt betroffen war und auch eben vom, wie Elsa schon gesagt hat, vom Ortstafelsturm, von den Deportationen generell, von struktureller und institutioneller Gewalt, dass dann so etwas passiert und auch noch an einem Gedenkort, an einem der zentralen Gedenkorte der slowenischen Minderheit, ist einfach unglaublich. Also das wäre auch an keinem anderen Gedenkort möglich gewesen. Es ist einfach, weil die Schwelle bei Kärntner Sloweninnen so niedrig ist. Also das ist den Amtshabern anscheinend einfach egal. Da gibt es keine Scham mehr, keine Schranken mehr. Da kommt man mit der kompletten Kraft der Polizei an. Und es ist natürlich auch doppelt schlimm, weil das ja ein Ort ist, wo eine Polizeieinheit ein Massaker ausgelöst hat und eine Gruppe, die total sensibilisiert ist auf dieses Thema, weil sie sich die ganze Woche an diesem Ort befunden hat und halt sich damit beschäftigt hat, bei der kommen natürlich bei so einem Einsatz dann Bilder hoch, die sich überlagern. Und das ist eine so große auch Ungeheuerlichkeit, dass man das zulässt. Also das ist einfach nicht tragbar. Und für die Volksgruppe generell, wir haben transgenerationales Trauma in den Familien, wir haben ein kollektives Trauma, das ist durchgegangen. Die Leute haben eben, wie Elsa erzählt hat, also am Berschmannhof, aber auch in den Häusern, Panikattacken gekriegt, zu zittern angefangen. Man ruft sich an, es geht wieder los, es geht wieder los. Also da kommen Sachen hoch, wo die Polizei das wahrscheinlich nicht einmal andenkt. Aber es ist natürlich gut gewesen für die gesamte Volksgruppe zu sehen, dass es eine Solidarität gibt, dass es eine solidarische Gesellschaft auch gibt. Also was hier mobilisiert wurde, ist wirklich unglaublich, weil das bei Minderheitenangelegenheit nicht üblich ist. Wenn es um Probleme der Minderheit geht, dann bleibt die Minderheit meistens auf sich selber sitzen und muss irgendwie sehr viel Lobbyarbeit machen, muss irgendwie selbst versuchen, zumindest auch die eigenen Angehörigen der Volksgruppe zu mobilisieren, damit man irgendwie einen Fortschritt hat oder damit man mit seinen Anliegen irgendwo ankommt. Also, dass das wirklich ein internationales Publikum auch erreicht hat, das ist eigentlich ein Ausnahmefall. Und da hat sich auch der Staat Slowenien sehr gut bewiesen. Also die sind eingetreten, haben eine diplomatische Note auch hinterlassen, was auch nicht immer so war. Also Da ist viel losgetreten worden einfach. Und vielleicht jetzt in der Nachbearbeitung, also Ende Juli soll ja der Zwischenbericht kommen, inwieweit die Empfehlungen der Expertinnenkommission des Innenministeriums durchgeführt worden sind. Da werden wir sehen, was nun geschehen ist. Also es wurden ja auch Beschwerden eingereicht, einer Beschwerde seitens des Antifa-Camps. Einer Beschwerdeführerin wurde bereits Recht gegeben. Man erwartet, dass den anderen zwei wahrscheinlich auch Recht gegeben wird. Und das Problem in Österreich ist halt, dass alles extrem langsam läuft. Die Justiz ist langsam. Diese ganzen Prozesse dauern halt sehr lange. Und das macht aber einen großen Schaden, weil natürlich die Verantwortlichen deswegen nicht wirklich aus ihren Positionen gehoben werden, sondern sie haben noch immer sehr viel Spielraum, sehr viel Macht. Und das schadet nicht nur den Betroffenen, sondern schadet der gesamten Gesellschaft, weil es wird kein Ende gesetzt, wirklich. Es werden keine Konsequenzen gezogen, sondern alles hängt so in der Luft. Und natürlich besteht jetzt eine große Hoffnung, dass wenn diese Prozesse nun abgeschlossen werden und dann auch die weiteren Gerichtsprozesse angestoßen werden, dass zumindest die Verantwortlichen irgendwie zu Konsequenzen kommen, dass da irgendwas passiert. Aber wir hängen, man wartet. Und ich glaube, das ist einfach ein großes Problem, weil das ist ein großes Problem sowohl bei der Perschmann-Razzia, aber es ist auch ein großes Problem generell in der Volksgruppenpolitik, dass nichts weitergeht und man im Prinzip wartet, dass die Aufmerksamkeit verschwindet. Aber die Aufmerksamkeit kann schon schwinden, aber halt der Schmerz und die Probleme verschwinden halt nicht. Und auf dem bleiben halt dann vor allem die Betroffenen sitzen und die Volksgruppe sitzen. Und das ist halt nicht gut.
1: Mir ist noch eine Situation eingefallen. Genau, es war so eine Situation beim Einsatz, dass ich zu zwei Polizisten gegangen bin und gefragt habe, wisst ihr, wo ihr euch befindet? Und sie waren so, ja, kennen wir das Museum. Und dann habe ich sie gefragt, ja, schämt ihr euch nicht? Und sie haben das Gefühl so weitergegeben. Also sie haben gesagt, frag unseren Einsatzleiter. Und ich sage, der ist gerade im Haus, den kann ich gerade nicht erreichen. Aber so diese Abgabe von Verantwortung hat mich auch so erschreckt. Also, dass ich schon gesehen habe, es ist Leuten irgendwo unangenehm wahrscheinlich, aber viele haben so getan, als wären nicht sie, die gerade Gewalt ausüben. Und es war auch so eine Situation, wo ich mir gedacht habe, das kann doch nicht sein, dass das so an ihnen vorbeigeht, dass das eine Gedenkstätte ist. Und sie wissen ganz genau, wo sie sich befinden. Also der Einsatzleiter stand auch vor dem Bild, vor einem gemalten Bild der damals Erschossenen, die von der Polizeieinheit ermordet worden sind am Perschmann damals. Und natürlich sollte man nicht diesen Vergleich ziehen, das wollen wir auch nicht machen, auch als Museum nicht, aber es ist wichtig, das zu betonen, um auf diesen Umgang hinzuweisen und dass das schon Bilder sind, die sich einem einprägen, also wie man damit umgehen kann, dass das einfach überhaupt nicht geht.
0: Ja, es ist schon einfach krass. Und ich finde aber auch, also eben so in Bezug auf Polizeigewalt, eben so diesen Dialog, das ist verloren halt einfach, oder? Also die führen einfach, also die sind so distanziert oder so abstrahieren das Ganze so extrem, dass sie ihre eigene Verantwortung als Mensch komplett aufgeben und sie machen das, was ihnen befohlen ist und voll. Aber ich finde es voll spannend, dass du gesagt hast, so, dass da jetzt mehr Aufmerksamkeit auf dem Perschmannhof ist und also so, dass er jetzt eigentlich viel bekannter ist als davor. Also das ist irgendwie ziemlich spannend und auch ziemlich hart, dass es halt sowas braucht irgendwie, damit es da mehr Aufmerksamkeit hinkommt. Muss aber auch sagen, also so ein bisschen, wenn ich euch so zuhöre, denke ich mir so, okay, diese Polizeischulung dieses Sensibilisieren versuchen und keine Ahnung was. Ich habe halt keine Hoffnung in die Polizei, ich finde die gehört weg, genauso wie der Staat. Und solche Prozesse, also man muss sie in dem Rahmen bewegen, in dem man halt gerade ist, halt irgendwie voll und schauen, wie man da machen kann. Aber ja, es ist jetzt schon ein paar Mal gekommen, also auch weil die Themen halt einfach auch so verwoben sind miteinander. Und meine letzte Frage wäre, wie ihr die Situation, also habt beide einen Kärnten-Bezug, wie ihr die Situation von Kärntner SlowenInnen in Kärnten, Koroschka, einschätzt oder wie ihr das so erlebt, wie nehmt ihr das so wahr?
1: Es gibt einige Probleme. Also zum einen ist die Sprache einfach sehr distant. Zum Beispiel, ich aufgewachsen bin mit der Sprache, ist schon, dass mein Vater keiner Slowenisch ist und ich immer wusste, es existiert, aber ich habe mich selber nicht so angesehen. Und ich bin ohne die Sprache aufgewachsen und ich habe es in der Volksschule gelernt, aber ich wusste dann so, ich kenne die Waldtiere in- und auswendig, aber ich weiß nicht, wie der Ort auf Slowenisch heißt, wo ich aufgewachsen bin. Also es fehlt der direkte Bezug und es wird als Schriftsprache gehandhabt, es wird als Slowenisches woanders gehandhabt und man hat den Unterricht als Zusatzaufgabe und nachmittags. Und als Kind wird es einem so, also es ist ganz anders, wie wenn man sich wirklich bewusst damit beschäftigt. Oder man lernt Slowenisch und danach geht man 10. Oktober feiern. Also das sind Sachen, wenn nicht in Kontext gesetzt und es wird so distant gehandhabt, weil es so getan wird, als wäre Slowenisch keine Landessprache. Genau, und das zweite große Problem ist, dass es so getan wird, als würde das Slowenische nicht existieren oder als wäre es nicht Teil von einem. Also ich glaube, ganz viele KärntnerInnen sind einfach selber in irgendeiner Form Kärntner Slowenisch oder haben das in der Familie und sagen aber von sich, na, ich bin nicht Kärntner Slowenisch, aber ja, meine Oma hat schon Slowenisch geredet. Oder man heißt mit Nachnamen Schuschnik mit SCH und Doppel-G, was ein verdeutschter Name ist. Oder die deutsche Tante fängt auf einmal an, im Sterbebett Slowenisch zu reden. Also es ist in Familien da, weil einfach die Minderheit, meine Mehrheit war und so groß war, dass wirklich ein Drittel Kärntner Slowenisch gesprochen hat. Also von der zweisprachigen Region Kärnten, Koroškas, waren das 80%. Und damit hat fast jeder, würde ich sagen, irgendwo einen slowenischen Bezug. Und ganz viele Leute tun so, als würde sie es nicht angehen, als würde sie das nicht betreffen. Ja, es ist ganz viel Eigeninitiative, wenn man sich damit befassen will. Also ich habe es auch lange ignoriert und jetzt hole ich es nach und lerne die Sprache. Und ich finde es extrem schwer, jetzt die Sprache zu lernen.

0: und auch die Dialekte zu lernen und irgendwie mit meinem Freundinnenkreis halt mitzukommen, die sehr gerne Slowenisch sind. Und gleichzeitig bin ich traurig um das, was ich verloren habe, weil den Dialekt von meinen Großeltern werde ich nicht mehr lernen können. Und die Situation ist sehr, ja, prekär. Also es ist ähnlich wie auch die Anerkennung des Widerstandes und Partisanen, ist es sehr leicht zu ignorieren, leicht wegzuschieben. Und wenn man nicht drinnen ist in der kernslowenischen Szene, in Kulturvereinen, also dort, wo es so lebendig ist und auch damals schon war, also mit Vereinen, mit Bildung oder auch Kirche ist auch ein Beispiel, dann ist man nicht drin und dann kann man es auch ignorieren. Und wenn man drin ist, dann eröffnet sich wie so eine Welt an Möglichkeiten und auch an Kultur, vor allem in verschiedenen Formen, wo man auf einmal merkt, wie slowenisch eigentlich alles ist. Und das ist sehr aktuell. Also die Germanisierung hat nie wirklich aufgehört. Das ist immer noch brandaktuell, was alles passiert. Und der größte Rückgang der Sprache war ja trotzdem in der Zweiten Republik, also der größte Rückgang ist trotzdem danach stattgefunden mit den ganzen Gefühlen, die man alle verbindet mit Slowenisch sprechen, die zum Beispiel in meiner Familie schuld dran sind, warum ich nicht mit der Sprache aufgewachsen bin. Das ist, wenn man Scham fühlt, die Sprache zu sprechen, wenn man Angst fühlt, wenn man Diskriminierung begegnet, die echt unsere Generation direkt abgekriegt hat, auch wenn man denkt, dass das nicht mehr oder vielleicht denken könnte, dass das nicht mehr Teil ist, kenne ich Geschichten von Kindern, die irgendwie angeschrien werden, dass sie Deutsch sprechen sollen und so Sachen, die einfach immer noch so stark da sind, wo jeder sich irgendwas anderen Teilen Österreichs denkt, was ist bei euch da los in Kärnten? Und in Kärnten ist ja das so, ja, es ist genau die Situation. Und auch dieses Festhalten an deutschen Sachen, also am 10. Oktober und an den, in dieser, dass das Deutsche das Normale sein soll und so, also dieses extreme Festhalten an Tradition und an dem nicht drüber reden, also ich sage das kärntnerische Goschen halten, ist so dieses, ja, man muss ja nicht drüber reden, wir sollen nicht über unschöne Dinge reden, wir sollten das irgendwie jetzt nicht streiten, sondern seid doch einfach froh, dass ihr jetzt die Sprache sprechen könnt und das ist genau das, was falsch läuft. Also man, während unsere Rechte uns nicht gegeben werden, die wir haben und die verankert sind und die nicht umgesetzt sind und während man immer noch der Sprache so extrem negativ begegnet. Also es ist so dieses ganz oberflächlich brave, was in Kern-Kurusche extrem anstrengend ist und gleichzeitig ganz, ganz tief antislawische, antislowenische, das überall ist. Aber genauso ist auch das Slowenische, eigentlich existiert es überall und das ist nicht zu ignorieren. Theoretisch, oder ich weiß nicht, wie man das gut in Worte fassen kann, aber eigentlich. Wenn man ehrlich mit sich selber ist, ist man irgendwo im Endeffekt gerne Slowenisch in Kärnten-Kuruska.
1: Also so, ich glaube, das ist halt eigentlich das Problem, das wir in ganz Österreich haben, in Kärnten wie immer ein bisschen speziell. aber also das ist ja generell so, dass die Allgemeinbevölkerung eigentlich sehr wenig darüber weiß, was für andere Gruppen noch in Österreich leben und also auch wie sie Österreich geprägt haben. Also wir haben ja sechs Volksgruppen in Österreich seit dem Anfang der Zweiten Republik anerkannt und immer wieder anerkannt eben. Und nicht nur, wir haben auch andere Minderheiten, die heute autochthon sind, wir haben neue Minderheiten, die diese Gesellschaft und diesen Staat einfach mitprägen und mitgestalten und die einfach in das dominante Narrativ nicht eingebunden werden. Weil das dominante Narrativ in Österreich ist eben deutsch, ist katholisch, ist weiß und blendet alles andere aus. Egal wie geschichtlich relevant es ist, egal wie präsent es ist, egal wie real es ist, es wird halt immer nur der Scheinwerfer auf diese Mehrheit gelegt, die aber eigentlich eine sehr enge Gruppe ist. Und in Kärnten, Koruszka haben wir halt das gleiche Problem und dort, wie Elsa schon gesagt hat, wirkt halt diese Assimilationspolitik einfach noch immer sehr stark weiter. Also das haben wir seit über 100 Jahren, den Höhepunkt der antislowenischen Gewalt und der Assimilations- und Germanisierungspolitik haben wir natürlich im Zweiten Weltkrieg gehabt, aber es gibt immer wieder Vorfälle und es gibt einfach die Struktur, auf die hier weiterwirkt. Also es ist die Minderheitenpolitik in Kärnten-Koruszka und in Österreich ist nicht darauf aus, dass es ein gleichberechtigtes Leben gibt, wo die Volksgruppen, wenn wir jetzt mal die rechtlich am besten gestellten Minderheiten nehmen, ihre Kultur und ihre Sprache gleichberechtigt mit der deutschen leben können. Das ist so im Volksgruppengesetz verankert, das halt extrem eng ist und auch schon die unsere rechtlich

0: Grundlage für die kroatische und slowenische Minderheit, den Artikel 7, noch mehr zuschneidet. Und das ist einfach auch in der Praxis so. Also das ist nicht das Ziel der Politik, dass jetzt ein Kärntner Slowene, eine Kärntner Slowenin in Wien in ein Amt gehen könnte und Slowenisch reden könnte, obwohl das ja eigentlich das Ziel sein sollte, wenn wir jetzt wirklich gleichberechtigt sein wollen würden. Sondern das Ziel ist, dass man das immer mehr beschränkt, dass man das territorial macht, dass es nur in Kärnten ist und dass man praktisch das Minimum, das vom Staat ausgeübt werden muss, macht. Also ich möchte jetzt kurz ein rechtliches Beispiel bringen. Also ich weiß, es ist ein bisschen zach immer, aber wenn wir uns schon anschauen, Artikel 7 gegen das Volksgruppengesetz, Artikel 7 ist unglaublich breit ausgelegt. Es ist eigentlich eine ziemlich gute rechtliche Grundlage. Das gibt den Kärntner Sloweninnen und den Burgenland Kroatinnen das Recht auf Amts- und Gerichtssprache, das Recht auf zweisprachige Bildung, gleichen Rechte wie andere StaatsbürgerInnen, dann auch sowas wie das Recht auf zweisprachige topografische Aufschriften und das Recht, dass minderheitenfeindliche Organisationen verboten gehören. Das ist im Staatsvertrag von Wien. Das wurde nicht realisiert und um diese rechtliche Grundlage noch mehr zu beengen, hat man das Volksgruppengesetz gemacht, das dann nur noch auf Amtsgerichtssprache und dann ein bisschen was über die Schule schreibt und dann auch die Topografieverordnung im Verfassungsrang hat. Das heißt, sie haben ein paar Orte aufgezählt und da muss jetzt eine Ortstafel, eine zweisprachige, stehen. Obwohl der Staatsvertrag zum Beispiel sagt, wir dürften alle topografischen Zeichen, das heißt Berge, Seen, Wegweiser, Ortstafeln im zweisprachigen Gebiet zweisprachig haben. Also es sind einfach so Sachen, es sind so perfide Sachen, wo die Rechte der Volksgruppen immer mehr eingeschränkt werden und wo den anderen Volksgruppen, die später anerkannt wurden, auch weniger Rechte gegeben werden. Also das ist einfach schon sehr schwierig, dieses Verhältnis zum Staat, das Verhältnis zum Land ist genauso schwierig, weil natürlich in Kärnten-Koruszka ist es enger, es gibt noch mehr Ressentiments, es gibt noch mehr Geschichte auch, die dahinter liegt, es gibt extrem starke deutschnationale Player auch in der Politik, also von diesen ganzen deutschnationalen Vereinen, wie es jetzt der Kärntner Heimatdienst oder so ist, bis zur FPÖ auch, die halt eine auch unglaublich starke Stimme in der Minderheitenpolitik einfach sind. Und wir haben halt diese ganzen rechtlichen Probleme und dann haben wir die sozialen Probleme und dann haben wir das große Problem, und zwar, dass die aufgrund dieser Assimilationspolitik, der rechtlichen Streitereien und dieser ganzen Zermürbungsstrategie, die gegenüber der Volksgruppe einfach auch angewendet wurde. Das heißt, dass die Leute einfach müde sind, weil sie für alles kämpfen müssen, weil sie ihre Rechte nicht bekommen, weil sie einfach darauf warten, dass die Leute entweder wegsterben oder halt aufgeben, bevor irgendwie ihre Rechte realisiert werden, dass die Minderheit sich immer weiter verkleinert, dass es immer weniger Kärntner Sloweninnen gibt, dass es weniger Leute gibt, die sich zur Volksgruppe bekennen, dass es weniger Leute gibt, die Slowenisch im Alltag nutzen und die Sprache weitergeben und dass dadurch auch vor allem die Dialekte jetzt aussterben. Das heißt, wir verlieren unseren Sprachschatz, wir verlieren unsere lokale Geschichte, wir verlieren dieses unglaublich tiefe Wissen, das halt in den Dialekten eingeschlossen ist, und wir verlieren ein riesiges Stück unserer Identität. Also das ist einfach ein Wettlauf gegen die Zeit, der sehr schwer zu gewinnen ist, ohne dass jetzt wirklich harte Maßnahmen gegen das Aussterben der Volksgruppe geschaffen werden. Und diese Maßnahmen müssen eigentlich jetzt bis, sagen wir mal, 2030 passieren. Weil sonst können wir davon ausgehen, dass im Laufe von ein, zwei Generationen es keine Kärntner Sloweninnen mehr geben wird. Und ich glaube, das ist halt das große Problem, dass in Kärnten-Koruszka alle wissen und alle verschieden dazu stehen und in Österreich niemand weiß.
1: Ein Projekt, was ich im Rahmen meiner Arbeit am Perschmann gemacht habe, ist in den letzten Jahren die Karte des Widerstands, Assembly with Opora, mit meinem Kollegen Jakob Holzer. Und da haben wir die Denkmalkultur in Kärnten auch dargestellt. Also wir haben alle Orte des Widerstands und Denkmäler gezeigt und die kann man besuchen, wo die sind. Und dabei ist eben aufgefallen, die sind ganz viel, also im Partisanendenkmäler, dass die sehr abgelegen sind. Das sind dann Friedhöfen, die sind in Wäldern, man muss eine Wanderung machen, um hinzugehen. Und dann hat man auf der anderen Seite die deutschnationale Denkmäler, also Kriegerdenkmäler oder Abwehrkämpferdenkmäler oder auch Denkmäler, wo NS-Funktionäre geehrt werden. Und die sind sehr stark vertreten, aber auch viel direkter zu erreichen. Also die sieht man an Straßen, wenn man vorbeifährt. Die sieht man in Klagenfurt zentral. Also es gibt auch Domplatzdenkmale, also geschichtsrevisionistische Denkmäler, die quasi Partisaninnen verteufeln. Und gleichzeitig gibt es kein Denkmal, das den Widerstand anerkennt und dem dankt. Wir haben das Partisanendenkmal, das am Perschmann ist, auf 1100 Meter Höhe und nicht ohne Auto zu erreichen. Das beschreibt die Situation ganz gut, wie es ist mit dieser Erinnerungskultur in Kärnten, was slowenische Erinnerungskultur, also keine slowenische Erinnerungskultur angeht, aber damit eigentlich auch quasi das Deutschnationale gegen das keine slowenische, wie sehr das sichtbar ist. Und es ist extrem arg, dass auch das Perschmann-Museum das einzige Museum in Österreich ist, das sich mit dieser Geschichte befasst. Also wir sind die einzigen, die sich, abgesehen vom Dokumentationsarchiv des österreichischen Widerstandes, ein Teil zum Partisanenwiderstand widmet, sind wir die einzigen, die die Geschichte der Kärntner slowenischen Volksgruppe erzählen und die Geschichte des Partisanenwiderstands. Und das sollte zu denken geben, dass das so weit weg, so ab vom Schuss ist. Und das bräuchte es zentraler in Klagenfurt. Das Denkmal, was am Perschmann steht, von Matthias Matejewitsch, ist ursprünglich in St. Ruprecht Schentrupert Privilikovzu gestanden und wurde dann 1953 von Unbekannten gesprengt. Und dann ist es ganz lang in der Lagerhalle gewesen und dann wurde es wieder aufgebaut am Perschmann. Und man sieht noch die Nähte, wie es zusammengeschweißt worden ist. Genau, das Denkmal hat spannende Details. Das eine ist, dass in der Mitte eine Frau ist, die irgendwie den weiblichen Aspekt vom Widerstand zeigt, der zum einen eben sehr aktiv war, wie wir eh schon früher beschrieben haben, und zum anderen auch diese große passive Rolle hatte, die Unterstützung des Widerstandes. Und ein anderes spannendes Detail ist auch, dass eine Hand, das ist so eine Partisanengruppe und die letzte Figur quasi, die dritte Figur, hat die Hand so ausgestreckt zum Kampf oder ja, so, ja komm, schließ dich dem Kampf an. Und nachdem sie wieder zusammengeschweißt worden ist, hat der Künstler das wieder zusammengeschweißt, hat eine Handgranate reingeschweißt. Und wir haben ganz lange überlegt, was erzählen wir dazu. Und ich habe einen Partisanenverband mal gefragt, also so Gruppe, die auch am Perschmann aktiv sind, der Verein, also Verband der Kärntner Partisanen. Und die haben gemeint, ja, irgendwann reicht es auch. Also dass der Gedanke dahinter ist, dass der Widerstand auch bewaffnet war und dass man auch mal reicht und man sich wehren muss. Und jetzt war der Künstler vor ein paar Monaten am Perschmann. Und der hat gemeint, ja, es hatte schon hauptsächlich statische Gründe. Aber auch, dass er auch das sieht mit dem Widerstand, dass das auch mal reicht.
0: Die Ausstellung Partisanker Art kann man sich ja jetzt aktuell in Wien auch anschauen, also am Otto-Wagner-Areal. Es gibt auch immer wieder ein Rahmenprogramm und Veranstaltungen, wo man dabei sein kann. Im November auch eine Performance unter anderem von Club Ludke, also eine Puppentheater-Performance, wo man gerne auch also Puppentheater war im Partisanenwiderstand eine große Kunstform, also wo man das irgendwie in Action sehen kann. Und dann möchtest du ein bisschen mehr zum Camp erzählen.
1: Genau, damit auch herzliche Einladung zum nächsten Antifa-Camp, das nicht mehr im Perschmann stattfinden wird, aber weniger aus Gründen, dass jetzt Angst vor der Polizei besteht, sondern einfach, weil mehr BesucherInnen kommen werden und das deswegen von der Infrastruktur nicht mehr machbar ist. Und deswegen wird das diesmal woanders stattfinden. Da kann man auf der Homepage sich dazu anmelden, Antifa-Camp Koroschka. Und es findet dieses Jahr von 1. bis 6. September statt.
2: Habt ihr noch abschließend noch irgendwas, was ihr gerne ergänzen würdet? Also wo ihr das Gefühl habt, okay, das haben wir jetzt noch nicht thematisiert und das wäre euch noch wichtig, irgendwie abschließend zu sagen.
0: Schaut euch Kärntner slowenischen Content an, lest ein paar Bücher, kommt in den KSSSD oder in andere Caseload-Organisationen. Die Leute freuen sich immer total. Also es ist wirklich, wie gesagt, die Lage der Minderheiten ist nicht so geil. Und man freut sich immer, wenn man irgendwie UnterstützerInnen, Allies oder auch neue FreundInnen findet. Und voll cool, dass ihr die Sendung gehört habt.
1: Ja, danke schön fürs Zuhören. Es war sehr schön, davon zu erzählen und sehr aufrüttelnd. Und was ich noch ergänzen kann zu den Empfehlungen, ist natürlich, kommt zum Perschmann-Museum. Wir freuen uns auch immer über einen Besuch. Und ich glaube, den Rest hast du eh gut ausgesprochen. Dankeschön.

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